0: hatte keinen Gegenkandidaten und wurde am Abend für weitere 4 Jahre gewählt. Charlotte Knoblochs persönlicher und politischer Einsatz für Versöhnung und gegen Antisemitismus ist ungebrochen. 2013 bekam sie den Bayerischen Verfassungsorden. Und wir schauen zur Fußball-WM und da hatten in der Achtelfinalpartie Portugal gegen Spanien die Spanier das glücklichere Ende. Kurz vor dem Schlusspfiff und bereits in der Nachspielzeit erzielte Joker Mikel Merino den einzigen Treffer der Partie zum 1:0 für Spanien, das damit im Viertelfinale steht. Portugal dagegen mit Superstar Cristiano Ronaldo muss jetzt nach Hause fahren.
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1: Ich bin Hendrik Daum. Höhere Ausgaben und mehr Schulden. Das Bundeskabinett hat den Haushaltsentwurf 2027 beschlossen. Und die Pläne, die stoßen auf breite Kritik, wie Tanja Wagner berichtet.
2: 555 Milliarden Euro Ausgaben, dazu eine Neuverschuldung von gut 200 Milliarden Euro. Die Industrie hält die Haushaltspläne für wenig solide. Die Zuwächse auf der Sollseite seien alarmierend, heißt es vom Bundesverband. Greenpeace-Experten werfen Bundesfinanzminister Klingbeil hingegen einen skandalösen Raubzug bei den Klimaschutzmaßnahmen vor. Klingbeil selbst verteidigt seine Finanzpläne als notwendig und verfassungskonform. Mehr Geld soll vor allem in die Verteidigung und den Ausbau von Straßen, Brücken und Bahnnetz gesteckt werden.
1: Charlotte Knobloch bleibt Präsidentin der israelitischen Kultusgemeinde München und Oberbayern. Die mittlerweile 93-Jährige hatte keinen Gegenkandidaten und wurde am Abend für weitere 4 Jahre gewählt. Charlotte Knoblochs persönlicher und politischer Einsatz für Versöhnung und gegen Antisemitismus ist ungebrochen. 2013 bekam sie den Bayerischen Verfassungsorden.
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1: Ich bin Hendrik Daum. Die Bundesregierung hat den Haushalt für 2027 beschlossen und damit werden viele neue Schulden aufgenommen. Finanzminister Klingbeil begründete das mit den internationalen Krisen wie dem Ukraine-Krieg.
2: Der Frieden in Europa ist durch Putins imperialistischen Wahn bedroht wie lange nicht. Und ich will das sehr klar sagen, mit der schwarzen Null können wir uns nicht gegen Putin verteidigen. Wir müssen deswegen in kürzester Zeit 3 Jahrzehnte aufholen, in denen unsere Bundeswehr runtergespart wurde. Dabei keine neuen Schulden zu machen, das geht nicht. Das ist wie ohne Rakete zum Mond fliegen.
1: Kanada will seine neuen U-Boote vom NATO-Verbündeten Deutschland bauen lassen. Das hat Premierminister Carney mitgeteilt. Der milliardenschwere Auftrag für bis zu 12 U-Boote geht an den Kieler Marineschiffbauer TKMS. Damit setzte sich Deutschland gegen einen südkoreanischen Konkurrenten durch. Bundeskanzler Merz nannte die Entscheidung ein starkes Zeichen der transatlantischen Zusammenarbeit in der Verteidigungsindustrie. Ausgerechnet zum Ferienstart in Bayern und Baden-Württemberg wird eine wichtige Strecke in Tirol wieder gesperrt. Wegen einer weiteren Demo von Anwohnern ist der Fernpass am 1. August vormittags von 9.45 Uhr bis 12 Uhr nicht befahrbar. Das teilten die Tiroler Behörden mit. Das betrifft die Strecke zwischen Nassereith und Reutte. Bayerns Landtagspräsidentin Aigner hat dazu aufgerufen, die Demokratie zu verteidigen und gegen Extremismus vorzugehen. In ihrer Rede zu einem Festakt an der Münchner Ludwig-Maximilians-Universität warnte Aigner vor neuen Gräben innerhalb der Gesellschaft. Ängste seien dafür der Auslöser und diese würden durch radikale Kräfte geschürt. Soziale Medien würden dabei wie ein Brandbeschleuniger wirken, so Aigner. Wir schauen zur Fußball-WM und da hat Spanien Cristiano Ronaldo einen bitteren Abschied von der WM-Bühne beschert und seine eigenen Titelansprüche untermauert. Die Spanier feierten dank des späten Treffers von Joker Mikel Merino in der Nachspielzeit einen 1:0-Sieg gegen Portugal und ziehen erstmals seit dem Titelgewinn 2010 wieder in ein WM-Viertelfinale ein.

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1: Ich bin Hendrik Daum. Die Bundesregierung hat den Haushalt für 2027 beschlossen und damit werden viele neue Schulden aufgenommen. Finanzminister Klingbeil begründete das mit den internationalen Krisen wie dem Ukraine-Krieg.
2: Der Frieden in Europa ist durch Putins imperialistischen Wahn bedroht wie lange nicht. Und ich will das sehr klar sagen, mit der schwarzen Null können wir uns nicht gegen Putin verteidigen. Wir müssen deswegen in kürzester Zeit 3 Jahrzehnte aufholen, in denen unsere Bundeswehr runtergespart wurde. Dabei keine neuen Schulden zu machen, das geht nicht. Das ist wie ohne Rakete zum Mond fliegen.
1: Bayerns Landtagspräsidentin Aigner hat dazu aufgerufen, die Demokratie zu verteidigen und gegen Extremismus vorzugehen. In ihrer Rede zu einem Festakt an der Münchner Ludwig-Maximilians-Universität warnte Aigner vor neuen Gräben innerhalb der Gesellschaft. Ängste seien dafür der Auslöser und diese würden durch radikale Kräfte geschürt. Soziale Medien würden dabei wie ein Brandbeschleuniger wirken, so Aigner.
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1: Ich bin Hendrik Daum. Höhere Ausgaben und mehr Schulden. Das Bundeskabinett hat den Haushaltsentwurf 2027 beschlossen. Und die Pläne, die stoßen auf breite Kritik, wie Tanja Wagner berichtet.
2: 555 Milliarden Euro Ausgaben, dazu eine Neuverschuldung von gut 200 Milliarden Euro. Die Industrie hält die Haushaltspläne für wenig solide. Die Zuwächse auf der Sollseite seien alarmierend, heißt es vom Bundesverband. Greenpeace-Experten werfen Bundesfinanzminister Klingbeil hingegen einen skandalösen Raubzug bei den Klimaschutzmaßnahmen vor. Klingbeil selbst verteidigt seine Finanzpläne als notwendig und verfassungskonform. Mehr Geld soll vor allem in die Verteidigung und den Ausbau von Straßen, Brücken und Bahnnetz gesteckt werden.
1: Ausgerechnet zum Ferienstart in Bayern und Baden-Württemberg wird eine wichtige Strecke in Tirol wieder gesperrt. Wegen einer weiteren Demo von Anwohnern ist der Fernpass am 1. August vormittags von 9.45 Uhr bis 12 Uhr nicht befahrbar. Das teilten die Tiroler Behörden mit. Das betrifft die Strecke zwischen Nassereit und Reutte. Die Bundesnetzagentur wirft eBay vor, gegen EU-Nutzerrechte zu verstoßen. Die Behörde kritisiert, dass die Handelsplattform rechtswidrige Inhalte nicht einfach genug melden lässt, Nutzer bei Kontosperrungen nicht klar informiert und Händlerkontaktdaten schwer auffindbar sind. eBay soll die Mängel abstellen, sonst droht ein Zwangsgeld. Charlotte Knobloch bleibt Präsidentin der israelitischen Kultusgemeinde München und Oberbayern. Die mittlerweile 93-Jährige hatte keinen Gegenkandidaten und wurde am Abend für weitere 4 Jahre gewählt. Charlotte Knoblochs persönlicher und politischer Einsatz für Versöhnung und gegen Antisemitismus ist ungebrochen. 2013 bekam sie den Bayerischen Verfassungsorden. Und wir schauen zur Fußball-WM und da hatten in der Achtelfinalpartie Portugal gegen Spanien die Spanier das glücklichere Ende. Kurz vor dem Schlusspfiff und bereits in der Nachspielzeit erzielte Joker Mikel Merino den einzigen Treffer der Partie zum 1:0 für Spanien, das damit im Viertelfinale steht. Portugal dagegen mit Superstar Cristiano Ronaldo muss jetzt nach Hause fahren.
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1: Ich bin Hendrik Daum, einen schönen guten Morgen. Höhere Ausgaben und mehr Schulden. Das Bundeskabinett hat den Haushaltsentwurf 2027 beschlossen. Und die Pläne, die stoßen auf breite Kritik, wie Tanja Wagner berichtet.
2: 555 Milliarden Euro Ausgaben, dazu eine Neuverschuldung von gut 200 Milliarden Euro. Die Industrie hält die Haushaltspläne für wenig solide. Die Zuwächse auf der Sollseite seien alarmierend, heißt es vom Bundesverband. Greenpeace-Experten werfen Bundesfinanzminister Klingbeil hingegen einen skandalösen Raubzug bei den Klimaschutzmaßnahmen vor. Klingbeil selbst verteidigt seine Finanzpläne als notwendig und verfassungskonform. Mehr Geld soll vor allem in die Verteidigung und den Ausbau von Straßen, Brücken und Bahnnetz gesteckt werden.
1: Kanada will seine neuen U-Boote vom NATO-Verbündeten Deutschland bauen lassen. Das hat Premierminister Carney mitgeteilt. Der milliardenschwere Auftrag für bis zu 12 U-Boote geht an den Kieler Marineschiffbauer TKMS. Damit setzte sich Deutschland gegen einen südkoreanischen Konkurrenten durch. Bundeskanzler Merz nannte die Entscheidung ein starkes Zeichen der transatlantischen Zusammenarbeit in der Verteidigungsindustrie. Ausgerechnet zum Ferienstart in Bayern und Baden-Württemberg wird eine wichtige Strecke in Tirol wieder gesperrt. Wegen einer weiteren Demo von Anwohnern ist der Fernpass am 1. August vormittags von 9.45 Uhr bis 12 Uhr nicht befahrbar. Das teilten die Tiroler Behörden mit. Das betrifft die Strecke zwischen Nassereith und Reutte. Charlotte Knobloch bleibt Präsidentin der israelitischen Kultusgemeinde München und Oberbayern. Die mittlerweile 93-Jährige hatte keinen Gegenkandidaten und wurde am Abend für weitere 4 Jahre gewählt. Charlotte Knoblochs persönlicher und politischer Einsatz für Versöhnung und gegen Antisemitismus ist ungebrochen. Belgien steht im Viertelfinale der Fußball-WM. Die Mannschaft gewann gegen Co-Gastgeber USA mit 4:1. Das Spiel hatte schon im Vorfeld für einen handfesten Skandal gesorgt, da der US-Stürmer Balogun spielen durfte. Er hatte im 16. Finale die rote Karte gesehen und wäre damit automatisch gegen Belgien gesperrt gewesen. Die FIFA setzte die Sperre aber zur Bewährung aus. Vorangegangen war eine Intervention von US-Präsident Trump. Belgien trifft jetzt im Viertelfinale auf Spanien, das zuvor mit 1:0 gegen Portugal gewonnen hat.
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4: Wunderschönen guten Morgen an diesem Dienstag, heute 7. Juli. Wir packen ihn auch musikalisch an, gleich mit Moti Special, mit Annie Lennox, gemeinsam mit Al Green. Und hier Sia mit Together. Guten Morgen. 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

0: Don't be so shy, um gleich 13 Minuten nach 5 an diesem Dienstag. Was haben wir heute an diesem 7. Juli? Wir haben den Macaroni-Tag oder auch Sag-die-Wahrheit-Tag oder Schokoladentag. Na dann, lasst es euch schmecken.
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2: Wie weit kann man das Gebrüll eines Tigers hören? Der Tiger ist die größte Raubkatze der Welt. Wenn er sein dumpfes Brüllen aufsetzt, ist dies noch rund 1,5 bis 2 Kilometer in der Entfernung zu hören.
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0: Miley Cyrus und Flowers in der Musik eures Lebens um genau 6:09. Einen schönen guten Morgen an diesem Dienstag. Wir schauen jetzt gemeinsam auf ein tolles Tagebuch der Hits.
1: 7. Juli 2018. Nico Santos ist neu in den Charts mit Safe. Nico Wellenbrink wird 1993 in Bremen geboren. Sein Vater ist der Schauspieler Egon Wellenbrink, vor allem bekannt als der Militärmann. Kurz nach der Geburt zieht die Familie dann ins 17. Bundesland Deutschlands, nach Mallorca. Dort wächst Nico auf. Als Teenager hat er dort erste Auftritte als Musiker. Um spanischer zu klingen, nennt er sich einfach Nico Santos. Er singt Songs, die er teilweise selbst, teilweise mit seinem Vater schreibt. Nebenbei arbeitet er für die deutschen Touristen als Animateur in den Hotels der Insel. Nach der Schule will er Musiker werden. Er geht zurück nach Deutschland und versucht hier sein Glück. Langsam aber sicher arbeitet er sich tatsächlich hoch. Und 2018 gelingt ihm dann der große Durchbruch mit seiner Single Rooftop. Und nach diesem Erfolg will er nachlegen. Und das klappt direkt mit dieser Nummer. Safe.

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1: Ich bin Hendrik Daum, einen schönen guten Morgen. Höhere Ausgaben und mehr Schulden. Das Bundeskabinett hat den Haushaltsentwurf 2027 beschlossen. Und die Pläne, die stoßen auf breite Kritik, wie Tanja Wagner berichtet.
2: 555 Milliarden Euro Ausgaben, dazu eine Neuverschuldung von gut 200 Milliarden Euro. Die Industrie hält die Haushaltspläne für wenig solide. Die Zuwächse auf der Sollseite seien alarmierend, heißt es vom Bundesverband. Greenpeace-Experten werfen Bundesfinanzminister Klingbeil hingegen einen skandalösen Raubzug bei den Klimaschutzmaßnahmen vor. Klingbeil selbst verteidigt seine Finanzpläne als notwendig und verfassungskonform. Mehr Geld soll vor allem in die Verteidigung und den Ausbau von Straßen, Brücken und Bahnnetz gesteckt werden.
1: Charlotte Knobloch bleibt Präsidentin der israelitischen Kultusgemeinde München und Oberbayern. Die mittlerweile 93-Jährige hatte keinen Gegenkandidaten und wurde am Abend für weitere 4 Jahre gewählt. Charlotte Knoblochs persönlicher und politischer Einsatz für Versöhnung und gegen Antisemitismus ist ungebrochen.
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4: Schönen guten Morgen. Wir haben im Live-Sommer in dieser halben Stunde Adele dabei. Was für eine Stimme mit Hello. Starten jetzt mit den Dire Straits und Walk of Life. Hier ist Perfekt geweckt am Dienstag.

0: Live persönlich noch nicht erlebt. Leider steht noch auf meiner Bucketlist, was Konzerte anbelangt. Adele mit Hello. So, jetzt kommt unser Besserwisser, bitteschön.
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2: Gestern, da war er wieder. Unser Tag. Der Tag der Franken. Nicht der Oberpfälzer oder Niederbayern. Nein, der Tag der Franken. Und da hätt's unzählige Sachen über Franken gegeben, die ich hier hätte verwursteln können, aber ich habe ja nicht so viel Zeit. Deswegen nehmen wir mal die Frankenfahne bzw. Flagge. Da schauen wir doch mal, wieso, weshalb, warum. Also, Fahne, oben rot, unten weiß, halbe halbe. In der Mitte drei weiße Spitzen, die ins Rote hineinragen. Sehen aus wie Berge. Der Franke weiß Bescheid, alle anderen, Oberpfälzer zum Beispiel, bitte nachschauen. Man spricht hier vom sogenannten fränkischen Rechen, heißt halt so. Hat aber nichts zu tun mit einem Rechen, den man im Garten benutzt. Er war einfach ein Symbol der Würzburger Bischöfe. Vermutlich, weil sie ein leicht zu erkennendes Symbol für ihre Herrschaft über Franken benötigten. Zum ersten Mal aufgetaucht übrigens ist der Rechen im 14. Jahrhundert. Gleichzeitig war der ein Symbol der Herzogswürde, die von den Bischöfen ebenfalls beansprucht wurde. Klar, warum nicht auch gleich Herzog sein? Also diese Leute damals. Zurück zum Thema. Wir fassen zusammen. Die meisten glauben, der fränkische Rechen sei schon immer das Wappen Frankens gewesen. Tatsächlich war es genau andersherum. Zuerst war er das Machtsymbol der Würzburger Bischöfe. Erst Jahrhunderte später wurde daraus das Wappen und Erkennungszeichen ganz Frankens. Die Spitzen, könnte man jetzt sagen, stehen für Unter-, Ober- und Mittelfranken. Die gab es damals aber noch gar nicht, als die Fahne entstand, also diese Bezirke. Also ich finde alles ein bisschen verwirrend, oder?
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Nelly Furtado und Forza, auch die hat mal einen EM-Hit geschrieben und das war der, ich glaube, das war die Europameisterschaft in Portugal, wenn mich nicht alles täuscht. Alles zur Fußball-Weltmeisterschaft, alle Ergebnisse der Nacht natürlich gleich in den Radio Bamberg Nachrichten um 6 Uhr. Jetzt Mr. Slowhand, Eric Clapton und Lay Down Sally. Guten Morgen.

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6: Heute feiern viele Menschen in Japan das Sternenfest Tanabata. An diesem Tag richten sich die Blicke nach oben, zu den Sternen. Früher war das ganz selbstverständlich. Lange bevor es Navigationsgeräte oder Smartphones gab, orientierten sich die Menschen am Nachthimmel. Die Sterne halfen ihnen, den Weg zu finden, besonders in dunklen Nächten. Heute ist das anders. Unser Blick geht im Alltag meist nach unten. Aufs Handy, auf den Kalender, auf Aufgaben und all das, was uns beschäftigt. Der Himmel gerät dabei leicht aus dem Blick. Dabei kann es so gut tun, an einem klaren Abend einmal stehen zu bleiben und nach oben zu schauen. Wenn die Sterne am Himmel funkeln und leuchten, spüre ich manchmal, da ist noch mehr als das, was gerade meine Gedanken füllt. Meine Sorgen verschwinden dadurch nicht, aber sie rücken in ein anderes Licht und scheinen ein kleines bisschen kleiner. In der Bibel heißt es, die Himmel erzählen die Ehre Gottes, das Sternenzelt verkündet das Werk seiner Hände. Für mich steckt darin eine tröstliche Erinnerung. Gott ist größer als das, was mich belastet. Und zugleich ist er mir näher, als ich oft denke.
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7: Ich bin Julia Wasilkow. Guten Morgen. Wofür soll Deutschland im kommenden Jahr Geld ausgeben? Das hat sich die Regierung jetzt überlegt und den Haushaltsentwurf für 2027 verabschiedet. Es geht um viele Milliarden Euro. Tanja Wagner hat die Einzelheiten.
8: Gut 555 Milliarden Euro will die Bundesregierung nächstes Jahr ausgeben. Vor allem für die Verteidigung, aber auch für die Infrastruktur und die Zinsen. Das Geld soll bei den Ressorts und den Zuschüssen für Renten und Krankenversicherung eingespart werden.

0: werden. Außerdem soll es eine Plastikabgabe und höhere Steuern auf Tabak und Alkohol geben.
1: Das bayerische Polizeigesetz ist heute und morgen Thema am Bundesverfassungsgericht in Karlsruhe. Kritiker sehen durch das Gesetz Grundrechte bedroht, vor allem durch den Begriff der drohenden Gefahr, bei der die Polizei bereits einschreiten darf. Das sei aber viel zu schwammig und ungenau formuliert, heißt es. Auch die vorbeugende Inhaftierung ist ein Streitthema, wenn also jemand vorsorglich weggesperrt wird, weil er eine Straftat begehen könnte. Die evangelische Kirche in Deutschland warnt vor einer Flexibilisierung der Ladenöffnungszeiten an Sonntagen. Ein EKD-Sprecher sagte der Rheinischen Post, der freie Sonntag schaffe Raum für Familie, Freundschaften, Nachbarschaft und Ehrenamt. Davon profitiere am Ende die ganze Gesellschaft. Zuvor hatte die Bundesregierung angekündigt, die Öffnungszeiten für Bibliotheken und Bäckereien an Sonntagen zu lockern. Auf der italienischen Mittelmeerinsel Sizilien rumort es wieder. Der Vulkan Ätna spuckt Feuer. Wegen des starken Rauchs und des Ascheregens hat der Flughafen Catania mittlerweile den Betrieb eingestellt. Bis mindestens 10 Uhr am Vormittag sollen keine Maschinen starten oder landen. Betroffen sind auch Verbindungen von und nach Deutschland. Belgien steht im Viertelfinale der Fußball-WM. Die Mannschaft gewann gegen den Co-Gastgeber USA mit 4:1. Das Spiel hatte schon im Vorfeld für einen handfesten Skandal gesorgt, da der US-Stürmer Bellingham spielen dürfte. Er hatte im 16. Finale die rote Karte gesehen und wäre damit automatisch gegen Belgien gesperrt gewesen. Die FIFA setzte die Sperre aber zur Bewährung aus. Vorausgegangen war eine Intervention von US-Präsident Trump. Belgien trifft im Viertelfinale auf Spanien, das zuvor mit 1:0 gegen Portugal gewonnen hat.
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3: 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Die IG Metall und die IG Bau ziehen nach den Betriebsratswahlen in Ostoberfranken eine positive Bilanz. Nach Angaben der IG Metall gewann sie mehr als 70% der Mandate in ihren Branchen. Außerdem rufen IG Metall, IG Bau und der DGB für den 18. Juli in Bamberg zu einer Demonstration gegen Sozialabbau auf. Los geht's um 16 Uhr am Bahnhof. Ein 53-Jähriger aus Mittelfranken muss sich ab heute vor dem Landgericht Nürnberg-Fürth verantworten. Ihm werden schwere sexuelle Straftaten zum Nachteil eines Mädchens auf den Philippinen vorgeworfen. Nach Angaben der Ermittler soll er eine Person vor Ort für entsprechende Handlungen bezahlt und diese teilweise in Echtzeit verfolgt haben. Das Kind soll zur Tatzeit zwischen 8 und 11 Jahre alt gewesen sein. Mehr Nachrichten aus der Region gibt's wieder um 6:30.
4: Dankeschön, Diana. Einen schönen guten Morgen. Kurz nach 6 am Dienstag, Christian König, geht's wieder ab in ein nächstes staubtrockenes Sommerkapitel.
5: Ja, es schaut schwer danach aus. Es wird bis auf Weiteres wohl keinen Regen mehr geben bei uns in der Region. Zunächst noch mit mehr Wolken als Sonne. Aber mit kräftigem Wind und das bei 27 bis 30 Grad, das sorgt natürlich für massives Verdunsten. In der Nacht ist es dann nur teilweise klar bei 15 Grad. Morgen am Donnerstag läuft es dann andersrum. Wolkenfelder und mehr Sonne, aber weniger Wind. Morgen bei 24 bis 26 und am Donnerstag dann schon wieder eher bis 8, 29 Grad.
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4: Um 6:04. Schönen guten Morgen, liebe Autofahrer. Wir blicken auf die A3 Würzburg Richtung Nürnberg zwischen Wiesentheit und Geiselwind. Hier ist die Fahrbahn auf einen Fahrstreifen verengt. Grund dafür sind Bergungsarbeiten. Hier bitte vorsichtig fahren. Und einen schönen guten Morgen, Matthias. Servus, was gibt's?
6: Guten Morgen. Ich wollte mal wieder einen Blitzer melden. Jo. Und zwar in Kersbach beim Kindergarten in der 30er-Zone. Schönen Tag.
4: Dir auch. Dankeschön für die Meldung. Habt ihr auch was gesehen? Die Studio- und WhatsApp-Hotline 0951 98 29 029. Allen unterwegs eine gute Fahrt.
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4: Alles Wichtige zum Nachlesen natürlich im Web und der App.
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4: Wunderschönen guten Morgen an diesem Dienstag, 7. Juli. Toll, dass ihr dabei seid. Wir reden gleich über nervige Grasmilben. Die sind anscheinend momentan sehr aktiv. Mehr dazu nach Shawn Mendes und nach John Cougar.

0: Radio Bamberg perfekt geweckt mit Shawn Mendes und There's Nothing Holding Me Back. 6:12, einen schönen guten Morgen. Sie leben in Gärten, Parks und vor allem auf Wiesen, überall dort, wo Gras selten oder gar nicht gemäht wird. Und bei warmem, trockenen Wetter werden sie richtig aktiv. Wir reden über Grasmilben. Die kleinen Tierchen können ziemlich stark jucken und auch mal schmerzhafte Hautreaktionen auslösen. Genau deswegen melden sich aktuell auch in Apotheken in Franken wieder mehr Menschen mit solchen Beschwerden. Wir haben mal nachgefragt bei der Hausärztin in Burg Ebrach, Maria Neller. Frau Neller, wie erkenne ich einen Biss von Grasmilben?
1: Es fällt ja typische Stellen im Bereich zum Beispiel Knöchel oder überall, wo es feucht und warm ist. In Hautfalten sind oft mehrere Stellen wie so kleine rote Punkte, die stark jucken. Und tritt meist nach ein paar Stunden später auf. Also es ist nicht sofort, sondern so 3 bis 24 Stunden so ungefähr.
0: Okay, zum Glück sind sie nicht gefährlich, kann man sagen. Aber wann sollte ich damit trotzdem in die Praxis kommen?
1: Also A, kann man natürlich jederzeit kommen zum Hausarzt, wenn man sich nicht sicher ist, ob es nicht auch was anderes sein könnte zur Unterscheidung. Oder wenn es stark juckt, sich ausbreitet, entzündet, dann wäre es natürlich sinnvoll. Entzündungszeichen sind Rötung, Schwellung, Schmerzen, Flüssigkeitsausdruck, da wäre es sinnvoll zu kommen.
0: Okay, wir können aber auch zu Hause schon einiges tun. Deshalb haben wir mal nachgefragt beim Burg Ebracher Apotheker Thorsten Wunder. Was hilft denn wirklich gegen Grasmilben?
2: In vielen Fällen reicht es einfach, wenn man gut kühlt, sofort nach dem Stich. Wir haben auch in der Apotheke juckreizlindernde Gels, die es dann auch in härteren Fällen, sage ich mal, mit Cortison gibt. Auf keinen Fall sollte man kratzen.
0: Ja, und wenn eine passende Creme da ist, also einfach verwenden. Und klar ist auch, am besten wäre es, wenn es gar nicht so weit kommt, ist logisch. Wie kann ich denn vorbeugen?
2: Ja, ist ähnlich wie sich vor Zecken zu schützen, lange Kleidung tragen, Socken hochziehen, geschlossene Schuhe anhaben. Und natürlich gibt's noch einen Sondertipp von uns aus der Apotheke. Wenn man wissen will, ob die Grasmilben in der Wiese sitzen, legt man weißes Blatt Papier rein, wartet 10 Minuten bis eine Viertelstunde und sind da dann braune Punkte drauf, dann ist diese Wiese also von den Grasmilben befallen.
0: Okay, soweit kapiert. Dankeschön, Frau Dr. Maria Neller und Apotheker Thorsten Wunder. Also keine Panik, kleine, stark juckende Stellen, nachdem ihr im Gras wart, können von Grasmilben kommen. Die sind lästig, in der Regel aber zum Glück harmlos.

0: Rag & Bone Man hier bei Radio Bamberg um 19 nach 6. Einen schönen guten Morgen. Heute Dienstag, 7. Juli. Schön, dass ihr mit dabei seid. Heute ist offiziell Tag der Schokolade, also dürfen wir die heute ganz offiziell natürlich auch essen. Und wir wollen wissen, was macht unser Wetter? Christian König, wie wird's denn?
1: Warmen Wind gibt's mit mehr Wolken als Sonne. Bis 30 Grad kann's trotzdem gehen. Morgen am Donnerstag ist es andersrum, mit mehr Sonne und weniger Wind.
0: Danke dir. Alles Strauß, die meisten Blitzer immer aktuell hier bei Radio Bamberg. Und da blicken wir ganz aktuell auf die A3 Würzburg Richtung Nürnberg zwischen Wiesenzeit und Geiselwind. Hier ist die Fahrbahn auf einen Fahrstreifen verengt. Bergungsarbeiten laufen hier. Blitzer in Igensdorf zwischen Tankstelle und Milchhäusler 50 km/h. Und in Kersbachhöhe Kindergarten hier 30 erlaubt. Habt ihr auch was gesehen? Die Studio- und WhatsApp-Hotline 0951 98 29 029. Wir halten fest, Portugal ist raus aus der Fußball-WM, gestern verloren. In der Nachspielzeit das 0-1 gegen Spanien kassiert, die Spanier damit weiter. Und auch Belgien steht in der nächsten Runde, hat den Gastgeber ausgeschaltet. 4-1 gegen die USA. Mehr zur WM natürlich heute Morgen.
2: Wow.

0: Licky Lee und I Follow Rivers, die echte Abwechslung hier bei Radio Bamberg. Einen schönen guten Morgen. Malteser und Kolping stellen die Altkleidersammlung im Stadtgebiet Bamberg ein. Mehr Infos gleich in den Radio Bamberg Nachrichten um 6:30 mit Diana Weber.
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15: Um 6:30 im Studio Diana Weber. Guten Morgen. Das Smart City-Programm der Stadt Bamberg zieht nach rund 5 Jahren eine positive Zwischenbilanz. Anja Troll

0: aus der Nachrichtenredaktion.
1: Unter dem Motto »Gemeinsam machen wir Bamberg smart« sind aus über 250 Bürgerideen zahlreiche digitale Projekte entstanden, die inzwischen nach und nach umgesetzt werden. Auch die Kulturszene profitiert davon deutlich, so die Stadt. Über Plattformen wie bamberg-miteinander.de, das Bambörsler sowie die Bamberg-App können Veranstaltungen besser organisiert, Räume geteilt und Angebote sichtbar gemacht werden. Neu ist außerdem, dass Kulturveranstaltungen aus dem städtischen Kalender nun auch auf den digitalen Bamboards im Stadtgebiet erscheinen. Damit soll die Sichtbarkeit von Kulturangeboten deutlich steigen.
0: Besonders kleinere Veranstaltungen können so zusätzlich über die App-Karte Dein Bamberg gefunden werden. Die Malteser und Kolping stellen ihre Altkleidersammlung im Stadtgebiet Bamberg ein. Grund ist die anhaltende Krise auf dem Altkleidermarkt, teilt die Stadt Bamberg jetzt mit. Sinkende Nachfrage, niedrige Erlöse und die oft schlechte Qualität der Spenden machen den Betrieb unrentabel. Betroffen sind 77 Altkleidercontainer auf öffentlichen Flächen, die seit Anfang Juli abgebaut werden. Einige Container anderer Betreiber bleiben bestehen. Außerdem können Altkleider weiterhin kostenlos über die Sperrmüllabfuhr oder am Wertstoffhof in der Rheinstraße abgegeben werden. Ende August beendet der aktuelle Jahrgang seinen Freiwilligendienst und ab dem 1. September startet der neue Jahrgang. Jetzt können sich junge Menschen zwischen 16 und 27 Jahren für einen Freiwilligendienst im Erzbistum Bamberg bewerben, das unter anderem Kronach, Bamberg und Nürnberg umfasst. Möglich ist ein freiwilliges soziales Jahr oder ein Bundesfreiwilligendienst, zum Beispiel in Kliniken, Seniorenzentren oder auch Kinder- und Jugendeinrichtungen. Freiwillige erhalten für ihre Tätigkeit ein monatliches Entgelt von über 825 Euro. Mehr Infos gibt's unter radio-bamberg.de.
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0: Das Bayerische Polizeigesetz ist heute und morgen Thema am Bundesverfassungsgericht in Karlsruhe. Kritiker sehen durch das Gesetz Grundrechte bedroht, vor allem durch den Begriff der drohenden Gefahr, bei der die Polizei bereits einschreiten darf. Das sei aber viel zu schwammig und ungenau formuliert, heißt es. Auch die vorbeugende Inhaftierung ist ein Streitthema, wenn also jemand vorsorglich weggesperrt wird, weil er eine Straftat begehen könnte. Auf der italienischen Mittelmeerinsel Sizilien rumort es wieder. Der Vulkan Ätna spuckt Feuer. Wegen des starken Rauchs und des Ascheregens hat der Flughafen Catania mittlerweile den Betrieb eingestellt. Bis mindestens 10 Uhr am Vormittag sollen keine Maschinen starten oder landen. Betroffen sind auch Verbindungen von und nach Deutschland. 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
3: Dankeschön, Diana. Einen schönen guten Morgen. Kurz nach 6:30 an diesem Dienstag. Christian König, gibt's Richtung Wochenende wieder sonniges Badewetter mit 30 Grad.
4: Ja, ich gehe sogar davon aus, dass es spätestens am Freitag teilweise wieder knapp über die 30 Grad Marke geht. Aber die monströse Hitze von Ende Juni werden wir nicht erreichen. Aber viel Sonne wird es geben. Die Nächte kühlen aber doch ganz gut ab, sodass man da immer wieder durchlüften kann. Regen gibt's bis auf Weiteres keinen mehr. Das ist jetzt schon amtlich.
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3: Um 6.34 Uhr, schönen guten Morgen, liebe Autofahrer, nach wie vor A3 Würzburg Richtung Nürnberg zwischen Wiesentheid und Geiselwind. Hier ist die Fahrbahn auf einen Fahrstreifen verengt, Grund dafür sind Bergungsarbeiten. Wir haben Blitzer in Igensdorf zwischen Tankstelle und Milchhäusler, 50 km/h, und in Kaspach-Höhe Kindergarten, 30 km/h, Fuß vom Gas.
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3: Habt ihr auch was gesehen? Die Studio- und WhatsApp-Hotline 0951 98 29 029.
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3: Guten Morgen. Einen ganz speziellen Tag der offenen Tür gibt's am 12. Juli. Also am kommenden Sonntag. Wo der stattfindet, dazu mehr. Nach Teddy Swims mit Mr. Know-It-All und das hier Donna Summer. Guten Morgen.

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1: Guten Morgen, ein Gastspiel gab es auch gestern der deutschen Basketballnationalmannschaft hier in Bamberg. Gegner war Zypern, es war eine klare Angelegenheit. Deutlicher Sieg für die Jungs um Kapitän Dennis Schröder. Das Spiel ausverkauft, alle waren begeistert mit dabei. Ehemalige Bamberger wie Kai Brunke oder auch Christian Sengfelder. Am Ende gab es ein 111-79. Topscorer war der Kapitän Dennis Schröder mit 20 Punkten, dicht gefolgt von Sengfelder mit 19 Punkten am Ende. Heute wird's wieder heiß. Christian König, wie schaut's denn aus?
2: Wolken und warmer Wind sind angesagt bei bis zu 30 Grad. Morgen haben wir weniger Wind und mehr Sonne, genauso am Donnerstag. Morgen wird es etwas weniger warm, am Donnerstag geht es wieder rauf.
1: Danke dir. Alle Staus, die meisten Blitzer immer aktuell hier bei Radio Bamberg A3 Würzburg Richtung Nürnberg. Zwischen Wiesentheid und Geiselwind, Fahrbahn auf einen Fahrstreifen verengt. Hier laufen die Bergungsarbeiten. B279 Ortsdurchfahrt Reckendorf, die ist gesperrt. Umleitungen sind ausgeschildert. Ich weiß, das nervt dort vor Ort natürlich. Und wir haben Blitzer ganz neu. A73 Lichtenfels Bamberg am Bamberger Kreuz, hier 100 erlaubt. In Igensdorf zwischen Tankstelle und Milchhäusler 50 und in Kersbachhöhe Kindergarten hier 30 km/h. Habt ihr auch was gesehen? Die Studio- und WhatsApp-Hotline 0951 98 29 029. Euch allen eine gute und sichere Fahrt.

0: Musik von Big Mountain hier bei Radio Bamberg mit Baby, I Love Your Way. Einen schönen guten Morgen. Wer künftig für sein Baby eine berufliche Auszeit nimmt, muss sich auf Änderungen beim Elterngeld einstellen. Mehr Infos gleich in den Radio Bamberg Nachrichten um 7 Uhr.
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15: Ich bin Julia Wasilkow. Guten Morgen. Für die deutsche Industrie ist es ein Lichtblick. Kanada will seine neuen U-Boote in Deutschland bauen lassen. Das hat Premierminister

0: Minister Carney bekannt gegeben. Der milliardenschwere Auftrag für bis zu 12 U-Boote geht an den Kieler Marineschiffbauer TKMS. Es ist der größte U-Boot-Auftrag in der Unternehmensgeschichte. Wer künftig für sein Baby eine berufliche Auszeit nimmt, muss sich auf Änderungen beim Elterngeld einstellen. Die Leistung soll nach einem Gesetzentwurf von Familienministerin Prien künftig nur noch 12 statt 14 Monate gezahlt werden. Und auch nur dann, wenn Mütter und Väter jeweils mindestens 3 Monate berufliche Auszeit nehmen. Gleichzeitig soll der Mindestbetrag von 300 auf 330 Euro und der Höchstbetrag von 1.800 auf 1.900 Euro angehoben werden. Jeder, der mit dem Auto unterwegs ist, weiß, wer an der Autobahn tankt, der zahlt oft mehr. Zahlen dazu kommen vom ADAC. Im Schnitt sind es bundesweit 33 Cent mehr pro Liter. Wer nach der Ausfahrt tankt, spart also bei einem 50-Liter-Tank rund 16 Euro. In Bayern und Rheinland-Pfalz ist der Unterschied mit über 40 Cent noch größer. Ab morgen fahren in Nürnberg wieder mehr Straßenbahnen. Nach hitzebedingten Schäden zwischen Schienen und Straße sollen 4 Linien auf weiteren Streckenabschnitten rollen. Die Hitze hatte die Füllmasse aufgeweicht, die hatte sich dann um die Räder gewickelt. Wenn die Reinigungsarbeiten wie geplant laufen, soll ab dem Wochenende das gesamte Netz wieder befahrbar sein. Die USA sind bei der Fußball-WM ausgeschieden. Das Team unterlag im Achtelfinale Belgien verdient mit 1:4. Mehr von Tina Eck.
1: Die USA sind raus, da half auch Trumps Eingreifen von höchster Stelle nichts. Balogun war auf dem Spielfeld, richtete aber gegen die überlegenen Belgier nichts aus. Das Spiel allerdings zog die Amerikaner in Massen vor die Fernseher. Der Skandal machte die K.O.-Runde extra populär. Viel Scham und Empörung gab es aber auch, nicht nur unter Fußballfans. Trumps Anruf bei der FIFA habe die Glaubwürdigkeit des US-Teams und der ganzen WM ruiniert, schimpfen viele.
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3: Mit Diana Weber. Im Bamberger Stadtgebiet verschwinden derzeit 77 Altkleidercontainer der Malteser und Kolping. Grund ist die anhaltende Krise auf dem Altkleidermarkt. Nach Angaben der Stadt machen sinkende Nachfrage, niedrige Erlöse und die oft schlechte Qualität der Spenden den Betrieb unrentabel. Altkleider können aber weiterhin kostenlos über die Sperrmüllabfuhr oder am Wertstoffhof in der Rheinstraße abgegeben werden. Einige Container anderer Betreiber bleiben ebenfalls bestehen. Die Kulturszene in Bamberg soll künftig noch besser sichtbar gemacht werden. Möglich macht das Smart City-Programm der Stadt. Veranstaltungen aus dem städtischen Kulturkalender werden jetzt auch auf den digitalen Bamboards im Stadtgebiet angezeigt. Außerdem können vor allem kleinere Veranstaltungen über die App-Karte Dein Bamberg leichter gefunden werden. Insgesamt sind im Rahmen des Smart City-Programms seit 2020 aus mehr als 250 Bürgerideen zahlreiche digitale Projekte entstanden. Mehr Nachrichten aus der Region gibt's wieder um 7:30.
4: Dankeschön, Diana. Einen schönen guten Morgen. Die Sonne lächelt schon um 7:15. Christian König, geht's wieder ab in ein nächstes staubtrockenes Sommerkapitel?
5: Ja, es schaut schwer danach aus. Es wird bis auf Weiteres wohl keinen Regen mehr geben bei uns in der Region. Zunächst noch mit mehr Wolken als Sonne. Aber mit kräftigem Wind und das bei 27 bis 30 Grad, das sorgt natürlich für massives Verdunsten. In der Nacht ist es dann nur teilweise klar bei 15 Grad. Morgen am Donnerstag läuft es dann andersrum. Wolkenfelder und mehr Sonne, aber weniger Wind. Morgen bei 24 bis 26 und am Donnerstag dann schon wieder eher bis 8, 29 Grad.
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4: 7:04, schönen guten Morgen, liebe Autofahrer. A3 Würzburg Richtung Nürnberg zwischen Wiesentheiz und Geiselwind. Hier immer noch Richtungsfahrbahn gesperrt wegen Bergungsarbeiten. Empfohlene Umleitung führt über die U7. Blitzerhammer auf der A73 Lichtenfels-Bamberg am Bamberger Kreuz 100. In Igensdorf zwischen Tankstelle und Milchhäusler 50. Und in Kaspach Höhe Kindergarten hier 30er-Zone. Habt ihr auch was gesehen? Die Studio- und WhatsApp-Hotline 0951 98 29 029. Allen unterwegs eine gute Fahrt.
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4: Guten Morgen. Wir reden gleich über eine sozusagen neue Podcast-App. Entwickelt, programmiert von einem Mann namens Johannes Müller aus Bamberg. Und was diese App so alles kann, dazu gleich mehr.

0: Kung Sun, Cooking on Three Burners mit This Girl hier bei Radio Bamberg um gleich 12 nach 7. Ihr habt perfekt geweckt mit Stego an diesem Dienstag. Einen schönen guten Morgen. Ja, wir alle haben unzählige auf unserem Smartphone. Die Rede ist von Apps. Und eine gibt es seit dem 25. Juni, also seit gut 2 Wochen. Und zwar die Podcast-App Lauschfuchs. Programmiert hat die Johannes Müller aus Bamberg zusammen mit der KI. Johannes, wie kam es denn zu dieser Idee?
1: Es hat damit angefangen, dass mein 9-jähriger Sohn Finn, der wollte Podcasts hören. Und dann haben wir gesagt, müssen wir irgendwie, brauchen eine App dafür, sein Handy. Weil die Idee ist so, Thema Auto ist ja gerade ein Hobby und da habe ich geschaut, was gibt es denn so an Möglichkeiten und da aber gab es nichts Gescheites. Also es gab nichts, was Kinderschutz hat und gleichzeitig auch Podcast hat, wo man was findet auch mit dem Thema Autos jetzt bei dir und dann haben wir, habe ich gesagt, dann machen wir jetzt einfach selber eine.
0: Okay, und so war die Idee einer eigenen App entstanden, die eben genau das können soll. Was kann denn die App Lauschfuchs jetzt?
1: Ja, also es ist eine Podcast-App für Kinder. Das heißt, wir können halt Podcasts suchen, also die Erwachsenen suchen die aus und dann kann man die App so einstellen, dass die Kinder quasi nichts anderes sehen als die Podcasts, die ausgesucht worden sind.
0: Okay, soweit verstanden. Zugriff hat die App auf alle Podcasts bei Apple. Was ist da so alles mit dabei?
1: Einmal haben halt natürlich die schon bekannten Formate, die auch Podcasts mitmachen. Und die sind auch wirklich gut. Und die habe ich auch einige schon als Empfehlung quasi in die App mit reingenommen, damit man auch ein bisschen eine Orientierung hat. Aber so die Klassiker wie jetzt Sendung mit der Maus oder Checker Tobi oder Anna und die wilden Tiere, die haben auch Podcasts und die sind da auch drin und die sind auch gut.
0: Ja, coole Idee. Und auch sonst kann sich jedes Elternteil hier frei raussuchen, was eben für das eigene Kind verfügbar ist und was nicht. Die App funktioniert aktuell nur im Apple Store, also nur für Apple-Geräte. Und ihr findet sie unter Lauschfuchs für mehr Sicherheit und kindgerechte Inhalte. Also schaut es euch gerne mal an.

0: Die Musik eures Lebens mit Wheaters und A Little Respect hier bei Radio Bamberg um gleich 7.21 Uhr. Christian König aus der Wetterredaktion. Was macht denn unser Wetter?
1: Warmen Wind gibt's mit mehr Wolken als Sonne. Bis 30 Grad kann's trotzdem gehen. Morgen am Donnerstag ist es andersrum mit mehr Sonne und weniger Wind.
0: Wissen wir Bescheid. Dankeschön. A3 Würzburg Richtung Nürnberg zwischen Wiesentheid und Geiselwind. Hier Richtungsfahrbahn gesperrt. Bergungsarbeiten laufen. Empfohlene Umleitung über die U7. Danke an alle Blitzmelder. Beiersdorf Ortsausgang Richtung Erlangen beidseitig 70. Auf der A73 Lichtenfels-Bamberg am Bamberger Kreuz hier 100. In Igensdorf zwischen Tankstelle und Milchhäusler 50 km/h. Und in Kaspachhöhe Kindergarten. Auch da werden Fotos gemacht. Bitte Fuß vom Gas. Euch allen eine gute Fahrt.

0: Natasha Bedingfield und Soulmate hier bei Radio Bamberg. Einen schönen guten Morgen um genau 7:53. Grasmilben sind aktuell unterwegs, aber was kann man gegen diese kleinen Tierchen tun? Mehr Infos gleich in den Radio Bamberg Nachrichten 7:30 mit Diana Weber.
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0: 8 im Studio, Diana Weber. Keine Panik bei Grasmilben. Die kleinen Tierchen kommen durch die viele Trockenheit der letzten Wochen häufiger in der Region Bamberg-Forchheim vor. Sie sitzen vor allem in hohen Gräsern, die nicht oder kaum gemäht werden. Die Bisse der Grasmilbe können aber leicht selbst behandelt werden, so der Burg Ebracher Apotheker Thorsten Wunder.
1: In vielen Fällen reicht es einfach, wenn man gut kühlt, sofort nach dem Stich. Wir haben auch in der Apotheke juckreizlindernde Gels, die es dann auch in härteren Fällen, sage ich mal, mit Cortison gibt. Auf keinen Fall sollte man kratzen.
0: Ein Ausschlag der Grasmilbe nach einem Besuch in der Natur muss in der Regel nicht vom Arzt behandelt werden. Autofahrer in Bamberg müssen sich heute auf Verkehrsbehinderungen einstellen. Wegen des Oldtimer-Treffens bei der Firma Weiermann wird die Brennerstraße zwischen Zollnerstraße und Memmelsdorfer Straße von 16 bis 23 Uhr vollständig gesperrt. Wie die Stadt mitteilt, führt eine Umleitung über die Zollnerstraße sowie die Brennerstraße, Starkenfeldstraße und die Pfisterbrücke. Im Bamberger Rathaus stehen diese Woche mehrere öffentliche Sitzungen an. Den Auftakt macht heute der Personalsenat. Dabei geht es unter anderem um den Ausbildungs- und Weiterqualifizierungsbedarf für das kommende Jahr. Morgen tagt der Bau-, Konversions- und Werksenat. Auf der Tagesordnung stehen unter anderem der Jahresabschluss 2025 von Bamberg Service, ein Sachstandsbericht zum Tiefensammler sowie Themen rund um Stadtentwicklung und Grünflächen. Und am Donnerstag folgt der Jugendhilfeausschuss mit Berichten zur offenen Jugendarbeit, dem Jugendamtsbericht fürs Vergangene und der Haushaltsplanung fürs kommende Jahr.
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0: Für die deutsche Industrie ist es ein Lichtblick. Kanada will seine neuen U-Boote in Deutschland bauen lassen, das hat Premierminister Carney bekannt gegeben. Der milliardenschwere Auftrag für bis zu 12 U-Boote geht an den Kieler Marineschiffbauer TKMS. Es ist der größte U-Boot-Auftrag in der Unternehmensgeschichte. Wer künftig für sein Baby eine berufliche Auszeit nimmt, muss sich auf Änderungen beim Elterngeld einstellen. Die Leistung soll nach einem Gesetzentwurf von Familienministerin Prien künftig nur noch 12 statt 14 Monate gezahlt werden und auch nur dann, wenn Mütter und Väter jeweils mindestens 3 Monate berufliche Auszeit nehmen. Gleichzeitig soll der Mindestbetrag von 300 auf 330 Euro und der Höchstbetrag von 1.800 auf 1.900 Euro angehoben werden. 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
3: Dankeschön, Diana. Einen schönen guten Morgen. Kurz nach 7:30 an diesem Dienstag. Christian König, in Richtung Wochenende gibt's da wieder sonniges Badewetter mit 30 Grad.
4: Ja, ich gehe sogar davon aus, dass es spätestens am Freitag teilweise wieder knapp über die 30 Grad Marke geht. Aber die monströse Hitze von Ende Juni werden wir nicht erreichen. Aber viel Sonne wird es geben. Die Nächte kühlen aber doch ganz gut ab, sodass man da immer wieder durchlüften kann. Regen gibt es bis auf Weiteres kein mehr. Das ist jetzt schon amtlich.
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3: Guten Morgen, liebe Autofahrer. Wir haben immer noch die A3 Würzburg Richtung Nürnberg zwischen Wiesentheid und Geiselwind. Hier ist die Richtungsfahrbahn gesperrt wegen Bergungsarbeiten. Dauert noch bis ca. 9 Uhr heute. Die empfohlene Umleitung geht über die U7. Dann Blitzer in Beiersdorf am Ortsausgang Richtung Erlangen beidseitig. Hier sind 70 erlaubt. Auf der A73 Lichtenfels-Bamberg, wie so oft am Bamberger Kreuz, 100. In Igensdorf zwischen Tankstelle und Milchhäusler 50 km/h. Und in Kersbach, Höhe Kindergarten, hier 30er-Zone, Fuß vom Gas.
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3: Habt ihr auch was gesehen? Die Studio- und WhatsApp-Hotline 0951 98 29 029. Allen unterwegs eine gute Fahrt.
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3: Guten Morgen. Ganz wichtiges Thema. Gab's ja in der letzten Zeit immer wieder mal Typisierungsaktionen. Zum Teil auch für Justus aus Priesendorf. Und da gibt's gleich eine zumindest ganz schöne Geschichte. Mehr dazu nach Bruno Mars mit Treasure und nach Madness 80er. Our House. Servus.
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1: Uhrenvergleich 7.48 Uhr an diesem Dienstag. Einen schönen guten Morgen, heute der 7. Juli. So, der nächste Gastgeber und letzte Gastgeber ist draußen aus der Fußball-Weltmeisterschaft. Die USA haben verloren in der Nacht 1:4 gegen Belgien. Also auch die aufgehobene Rotsperre des USA-Stürmers, wo Trump seine Finger im Spiel hatte, hat nichts geholfen. Außerdem ebenfalls aus und vorbei für CR7. Cristiano Ronaldo hat die letzten Minuten einer Fußball-Weltmeisterschaft in seiner Laufbahn absolviert. 0:1 verloren in der Nachspielzeit gegen Spanien. Ah, und dann gab es natürlich, wie man es von Ronaldo gewohnt ist, bittere Tränen auf dem Platz. Aber dennoch, Riesen-Megastar, toller Fußballer, muss man anerkennen. Was macht unser Wetter heute, Christian König?
2: Wolken und warmer Wind sind angesagt bei bis zu 30 Grad. Morgen haben wir weniger Wind und mehr Sonne, genauso am Donnerstag. Morgen wird es etwas weniger warm, am Donnerstag geht es wieder rauf.
1: Alles klar, danke dir. Alle Staus, die meisten Blitzer immer aktuell hier bei Radio Bamberg. B22 Münchner Ring zwischen Rhein-Main-Donau-Damm und Feichheimer Straße. Hier Stop and Go, kostet euch momentan 4 Minuten. A73 Suhl Richtung Bamberg zwischen Lichtenfels Nord und Bad Staffelstein Kurzentrum. 1 Kilometer Stau, 4 Minuten, die es hier länger dauert. Und Blitzer, Beiersdorf als Ausgang Richtung Erlangen beidseitig. Auf der A73 Lichtenfels Bamberg am Bamberger Kreuz. Hier sind 100 erlaubt. In Igensdorf zwischen Tankstelle und Milchhäusler 50 und in Kersbach Höhe Kindergarten 30 km/h. Euch allen eine gute Fahrt. Fehlt noch was, dann klingelt durch oder schickt eine WhatsApp, gerne als Sprachnachricht an die 0951 98 29 029.

0: Taylor Swift, mittlerweile verheiratet. Glückwunsch, Opalite hier bei Radio Bamberg. Wer künftig für sein Baby eine berufliche Auszeit nehmen will, muss sich auf Änderungen beim Elterngeld einstellen. Was das bedeutet, hört ihr gleich in den Radio Bamberg Nachrichten um 8 Uhr.
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0: 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Es ist 8 Uhr. 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
1: Ich bin Julia Wasilkow. Guten Morgen. Wer künftig für sein Baby eine berufliche Auszeit nimmt, muss sich auf Änderungen beim Elterngeld einstellen. Die Leistung soll künftig nur noch 12 statt 14 Monate gezahlt werden. Tine Klima.
2: Familienministerin Prien will Väter mehr in die Erziehungsarbeit einbinden, aber es geht auch darum, 500 Millionen Euro im Jahr zu sparen. Nun soll das Elterngeld umgebaut werden. Mit Blick auf den Mutterschutz, arbeitszeitliche Beschäftigungsverbote sollen auf 12 Monate nach der Entbindung eingeschränkt werden, heißt es in dem Gesetzentwurf. Daneben soll aber auch der Mindestbetrag auf 330 Euro ansteigen und der Höchstbetrag auf 1.900 Euro.
1: Die evangelische Kirche in Deutschland warnt vor einer Flexibilisierung der Ladenöffnungszeiten an Sonntagen. Ein EKD-Sprecher sagte der Rheinischen Post, der freie Sonntag schaffe Raum für Familie, Freundschaften, Nachbarschaft und Ehrenamt. Davon profitiere am Ende die ganze Gesellschaft. Zuvor hatte die Bundesregierung angekündigt, die Öffnungszeiten für Bibliotheken und Bäckereien an Sonntagen zu lockern. Kuba ist nach einem landesweiten Stromausfall weiter ohne Strom. Die Versorgung wird nur langsam wiederhergestellt. Laut Netzbetreiber bekommen erstmal wichtige Einrichtungen wie Krankenhäuser und Zentren für Lebensmittelproduktion wieder Strom. Kuba leidet unter einer schweren Energie-, Treibstoff- und Medikamentenknappheit. Seit Monaten kommt es zu Stromausfällen. Sie sind auch Folge einer seit Jahresbeginn von den USA verhängten Ölblockade. Charlotte Knobloch bleibt Präsidentin der israelitischen Kultusgemeinde München und Oberbayern. Die mittlerweile 93-Jährige hatte keine Gegenkandidaten und wurde am Abend für weitere 4 Jahre gewählt. Charlotte Knobloch persönlicher und politischer Einsatz für Versöhnung und gegen Antisemitismus ist ungebrochen. 2013 bekam sie den Bayerischen Verfassungsorden. Mit den USA ist auch der letzte Co-Gastgeber bei der Fußball-WM ausgeschieden. Belgien setzte sich im Achtelfinale mit 4:1 durch. Überschattet wurde die Partie vom Fall Bellingham. Der US-Stürmer hätte wegen einer Rotsperre eigentlich zuschauen müssen. Die FIFA setzte die Sperre aber aus. Im Viertelfinale trifft Belgien auf Europameister Spanien. Der gewann mit 1:0 gegen Portugal mit Cristiano Ronaldo.
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3: Mit Diana Weber. Eine große Hilfsaktion an der Grund- und Mittelschule Burg Ibrach im Kreis Bamberg hat fast 20.000 Euro für die DKMS eingebracht. Hintergrund ist der an Leukämie erkrankte Schüler Justus, der dringend einen Stammzellenspender sucht. Bei einem Spendenlauf im März sammelten die Schüler mehr als 19.000 Euro. Bürgermeister Johannes Pfohlmann rundete die Summe bei der Übergabe auf 20.000 Euro auf. Laut DKMS können damit rund 400 neue Registrierungen ermöglicht werden. Die IG Metall und die IG Bau ziehen nach den Betriebsratswahlen in Ostoberfranken eine positive Bilanz. Nach Angaben der IG Metall gewann sie mehr als 70% der Mandate in ihren Branchen. Außerdem rufen IG Metall, IG Bau und der DGB für den 18. Juli in Bamberg zu einer Demonstration gegen Sozialabbau auf. Los geht's um 16 Uhr am Bahnhof. Mehr Nachrichten aus der Region gibt's wieder um 8:30.
4: Dankeschön, Diana. Einen schönen guten Morgen. Kurz nach 8. Es wird ein sonniger Tag. Christian König, geht's wieder ab in ein nächstes staubtrockenes Sommerkapitel?
5: Ja, es schaut schwer danach aus. Es wird bis auf Weiteres wohl keinen Regen mehr geben bei uns in der Region. Zunächst noch mit mehr Wolken als Sonne. Aber mit kräftigem Wind und das bei 27 bis 30 Grad, das sorgt natürlich für massives Verdunsten. In der Nacht ist es dann nur teilweise klar bei 15 Grad. Morgen am Donnerstag läuft es dann andersrum. Wolkenfelder und mehr Sonne, aber weniger Wind. Morgen bei 24 bis 26 und am Donnerstag dann schon wieder eher bis 8, 29 Grad.
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4: Gleich 5 nach 8. Schönen guten Morgen. Jetzt ist einiges los. A3 Würzburg Richtung Nürnberg zwischen Wiesentheit und Geiselwind. Richtungsfahrbahn gesperrt wegen Bergungsarbeiten. Dauert noch eine Stunde bis ca. 9 Uhr. Dann B22.

0: 20 Münchenring zwischen Schellenberger Straße und Feuchheimer Straße. Hier Stop and Go, kostet euch 6 Minuten. A73 Suhl Richtung Bamberg zwischen Lichtenfels Nord und Bad Staffelstein Kurzentrum, 1 Kilometer Stau, momentan 3 Minuten, die es länger dauert. B470 Höchstadt Aisch Richtung Feuchheim und zwar zwischen Wimmelbach und Feuchheim Industriegebiet. Hier dichter Verkehr, aktuell auch 4 Minuten, die es länger dauert. Blitzer in Beiersdorf am Ortsausgang Richtung Erlangen, beidseitig 70 erlaubt. Auf der A73 Lichtenfels Bamberg am Bamberger Kreuz 100. In Igensdorf zwischen Tankstelle und Milchhäusler 50 km/h und in Kersbach am Kindergarten hier 30 km/h, bitte Fuß vom Gas. Und dann sagen wir schönen guten Morgen an die Jovana, was gibt's?
1: Wunderschönen guten Morgen, hier ist die Jovana. Es gibt einen Blitzer in Feuchheim-Reuth, kurz vor der Feuerwehr. Gleich nach der Abbiegung zur Feuerwehr stehen sie gleich doppelt auf der rechten Seite mit 2 Geräten. Einen schönen Tag wünsche ich euch allen.
0: Jovana, vielen Dank, wünschen wir dir natürlich auch.
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0: Habt ihr auch was gesehen? Die Studio- und WhatsApp-Hotline 0951 98 29 029.
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0: Schön, dass ihr dabei seid. Heute Dienstag, der 7. Juli. Was haben wir heute? Es ist Schokoladentag. Es ist Sag-die-Wahrheit-Tag. Und wir schauen natürlich auch mal, was ist denn heute eigentlich bei der Fußball-Weltmeisterschaft so los? Mehr dazu in dieser Stunde. Gleich Malik Harris mit Rockstars und Mr. Mister mit Kyrie jetzt zum Auftakt.

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1: Rockstars Malik Harris hier bei Radio Bamberg, 13 nach 8, einen schönen guten Morgen. Sie leben in Gärten, Parks und vor allem auf Wiesen, überall dort, wo Gras selten oder gar nicht gemäht wird. Und bei warmem, trockenem Wetter werden sie richtig aktiv, die Grasmilben. Die kleinen Tierchen können ziemlich stark jucken und auch mal schmerzhafte Hautreaktionen auslösen. Und genau deswegen melden sich aktuell auch in den Apotheken hier bei uns in der Region immer mehr Menschen mit solchen Beschwerden. Wir fragen nach bei der Hausärztin in Burg Ebrach, Maria Neller. Einen schönen guten Morgen, Frau Neller. Wie erkenne ich einen Biss von Grasmilben?
2: Es fällt ja typische Stellen im Bereich zum Beispiel Knöchel oder überall, wo es feucht und warm ist. In Hautfalten sind oft mehrere Stellen, wie so kleine rote Punkte, die stark jucken. Und tritt meist nach ein paar Stunden später auf. Also es ist nicht sofort, sondern so 3 bis 24 Stunden so ungefähr.
1: Okay, zum Glück sind die ja nicht gefährlich, aber wann sollte ich damit trotzdem in die Praxis kommen?
2: Also A, kann man natürlich jederzeit kommen zum Hausarzt, wenn man sich nicht sicher ist, ob es nicht auch was anders sein könnte zur Unterscheidung. Oder wenn es stark juckt, sich ausbreitet, entzündet, dann wäre es natürlich sinnvoll. Entzündungszeichen sind Rötung, Schwellung, Schmerzen, Flüssigkeitsausdruck, da wäre es sinnvoll zu kommen.
1: Okay, wir können aber auch zu Hause schon einiges tun, deshalb fragen wir nach beim Burg Ebracher Apotheker Thorsten Wunder. Herr Wunder, was hilft wirklich gegen Grasmilben?
3: In vielen Fällen reicht es einfach, wenn man gut kühlt, sofort nach dem Stich. Wir haben auch in der Apotheke

0: Apotheke juckreizlindernde Gels, die es dann auch in härteren Fällen, sag ich mal, mit Cortison gibt. Auf keinen Fall sollte man kratzen.
1: Okay, verstanden. Wenn eine passende Creme also da ist, dann gerne verwenden. Aber klar ist auch, am besten wäre es, wenn es gar nicht so weit kommt. Wie kann ich denn vorbeugen?
0: Ja, ist ähnlich wie sich vor Zecken zu schützen, lange Kleidung tragen, Socken hochziehen, geschlossene Schuhe anhaben. Und natürlich gibt's noch einen Sondertipp von uns aus der Apotheke. Wenn man wissen will, ob die Grasmilben in der Wiese sitzen, legt man weißes Blatt Papier rein, wartet 10 Minuten bis eine Viertelstunde und sind da dann braune Punkte drauf, dann ist diese Wiese also von den Grasmilben befallen.
1: Dankeschön. Zum einen an Frau Dr. Marianella und Apotheker Thorsten Wunder. Also keine Panik, stark juckende Stellen, nachdem ihr im Gras wart, können von Grasmilben kommen. Die sind zwar lästig, aber in der Regel zum Glück harmlos. Und wichtig, nicht kratzen. Fällt schwer, ich weiß.

Wes mit Alané. Um 19 Minuten nach 8 hier ist perfekt geweckt. Am Dienstag einen schönen guten Morgen. Blitzer-Update. Wir haben einige in Forchheim-Reuth, kurz vor der Feuerwehr, hier in beiden Richtungen. In Beiersdorf vom Ortsausgang Richtung Erlangen beidseitig 70 km/h. Auf der A73 Lichtenfels-Bamberg am Bamberger Kreuz 100. In Igensdorf zwischen Tankstelle und Milchhäusler 50 km/h. Und in Kersbach Höhe Kindergarten hier 30 km/h. Bitte überall Fuß vom Gas. Habt ihr auch was gesehen? Die Studio- und WhatsApp-Hotline 0951 98 29 029. Stichwort Schule, die läuft seit 20 Minuten, aber habt ihr euch auch schon mal Gedanken gemacht, warum eine Schulstunde eigentlich 45 Minuten dauert? Die Antwort

0: nur einer.
1: Markus Appel ist der Radio Bamberg Besserwisser.
2: Es hat sich nicht viel geändert seit meiner Schulzeit. Das heißt, es hat sich bestimmt einiges geändert, aber eines ist die letzten fast 40 Jahre gleich geblieben. Die Schulstunde. Falsch, die Schuldreiviertelstunde. 45 Minuten Unterricht. Warum nicht eine ganze Stunde? Wäre doch eine runde Sache, oder? Die Antwort führt über 100 Jahre zurück. Denn ursprünglich dauerte eine Unterrichtsstunde tatsächlich 60 Minuten. Unterricht gab es vormittags und nachmittags. Mit einer langen Mittagspause dazwischen. Wir hatten übrigens noch am Samstag Schule, nur mal so. Doch Anfang des 20. Jahrhunderts stellten Wissenschaftler fest, nach dem Mittagessen ließ die Konzentration der Schüler deutlich nach. Ich sag nur Biologieunterricht, Post-Lunch-Effekt könnte ein Grund sein. Außerdem galten 60 Minuten am Stück als zu lang, um aufmerksam zu bleiben. Deshalb griff 1911 der damalige preußische Kultusminister, ein August, in das Geschehen ein. Er ordnete an, dass die Unterrichtsstunde an höheren Schulen künftig nur noch 45 Minuten dauern sollte. Gleichzeitig konnte der gesamte Unterricht auf den Vormittag verlegt werden. Die ungeliebte Rückkehr in die Schule am Nachmittag entfiel. Und warum ausgerechnet 45 Minuten? Ganz einfach. Man kürzte jede Stunde um 15 Minuten. So blieb die Zahl der Unterrichtsstunden weitgehend erhalten. Der Schultag wurde aber deutlich kompakter. Eine 60-Minuten-Stunde hätte dieses Ziel nicht erreicht oder anders gesagt. Die 45-Minuten-Schulstunde hat auch, aber weniger einen pädagogischen Hintergrund, sondern hat mehr mit preußischer Organisation zu tun.
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0: Katy Perry und Teenage Dream hier bei Radio Bamberg. Das ist Wahnsinn. Mehr als 19.000 Euro hat die Grund- und Mittelschule Burg Ebrach bei einem Spendenlauf gesammelt. Alle wichtigen Infos gleich in den Radio Bamberg Nachrichten um 8:30 mit Diana Weber.
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1: Um 8:30 im Studio Diana Weber. Guten Morgen. Mehr als 19.000 Euro für die DKMS. Die Grund- und Mittelschule Burg-Ebrach im Landkreis Bamberg hat das Geld bei einem Spendenlauf gesammelt. Hintergrund ist ein Mitschüler, der dringend einen Stammzellenspender braucht. Gestern wurde die Spende übergeben. Lena Rall von der DKMS sagt, so eine Summe bei einem Schulspendenlauf hat sie noch nicht erlebt.
2: Ich glaube, vielen von den Schülern ist ja, wenn die loslaufen, gar nicht bewusst, was sie damit dann bewirken und was es dann auch für einen Impact hat. Also für uns, für die DKMS, aber auch für Justus, also wie viel Hoffnung und Kraft es dem auch gibt. Und es war super schön, auch heute zu sehen, dass die einen Wunschbaum gebastelt haben und dass die alle hier sind und sich freuen. Und ja, wirklich richtig toll.
1: Bei der Spendenübergabe kündigte Burg-Ebrachs Bürgermeister Peter Pfohlmann an, die Spendensumme auf 20.000 Euro aufzurunden. Damit können laut DKMS 400 neue Registrierungen ermöglicht werden. Ende August beendet der aktuelle Jahrgang seinen Freiwilligendienst und ab dem 1. September startet der neue Jahrgang. Jetzt können sich junge Menschen zwischen 16 und 27 Jahren für einen Freiwilligendienst im Erzbistum Bamberg bewerben, das unter anderem Kronach, Bamberg und Nürnberg umfasst. Möglich ist ein freiwilliges soziales Jahr oder ein Bundesfreiwilligendienst, zum Beispiel in Kliniken, Seniorenzentren oder auch Kinder- und Jugendeinrichtungen. Freiwillige erhalten für ihre Tätigkeit ein monatliches Entgelt von über 825 Euro. Mehr Infos gibt's unter radio-bamberg.de. Die Arbeitsgemeinschaft Historische Städte erinnert an den Einsendeschluss für den Bauherrenpreis 2026. Darauf weist die Stadt Bamberg jetzt hin. Noch bis zum 15. Juli können Projekte eingereicht werden, die beispielhaft für Sanierung oder Neubau in historischen Stadtkern stehen. Ausgezeichnet werden Vorhaben, die zwischen 2022 und 2026 abgeschlossen wurden und einen Beitrag zur Entwicklung der Altstadt leisten. In Bamberg werden ein Bauherrenpreis sowie zwei Anerkennungen vergeben. Insgesamt sind 2.500 Euro Preisgeld ausgelobt. Interessierte Bauherren müssen ihre Unterlagen digital einreichen. Mehr Infos dazu gibt's unter radio-bamberg.de.
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1: Die evangelische Kirche in Deutschland warnt vor einer Flexibilisierung der Ladenöffnungszeiten an Sonntagen. Ein EKD-Sprecher sagte der Rheinischen Post, der freie Sonntag schaffe Raum für Familie, Freundschaften, Nachbarschaft und Ehrenamt. Davon profitiere am Ende die ganze Gesellschaft. Zuvor hatte die Bundesregierung angekündigt, die Öffnungszeiten für Bibliotheken und Bäckereien an Sonntagen zu lockern. Charlotte Knobloch bleibt Präsidentin der israelitischen Kultusgemeinde München und Oberbayern. Die mittlerweile 93-Jährige hatte keinen Gegenkandidaten und wurde am Abend für weitere 4 Jahre gewählt. Charlotte Knoblochs persönlicher und politischer Einsatz für Versöhnung und gegen Antisemitismus ist ungebrochen. 2013 bekam sie den Bayerischen Verfassungsorden. 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
3: Dankeschön, Diana. Einen schönen guten Morgen. Sonnenschein satt heute. Christian König, geht's Richtung Wochenende wieder mit sonnigem Badewetter und 30 Grad weiter?
4: Ja, ich gehe sogar davon aus, dass es spätestens am Freitag teilweise wieder knapp über die 30 Grad Marke geht. Aber die monströse Hitze von Ende Juni werden wir nicht erreichen. Aber viel Sonne wird es geben. Die Nächte kühlen aber doch ganz gut ab, sodass man da immer wieder durchlüften kann. Regen gibt's bis auf Weiteres kein mehr. Das ist jetzt schon amtlich.
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3: Schönen guten Morgen, liebe Autofahrer. Die Lage hat sich wieder ein bisschen beruhigt. Wir haben aktuell nur die A3 Würzburg Richtung Nürnberg. Zwischen Wiesentheid und Geiselwind Fahrbahn auf einen Fahrstreifen verengt. Hier wird der Verkehr mittlerweile an der Unfallstelle vorbeigeführt. Es laufen die Reinigungsarbeiten. Blitzer gibt's und zwar in Forchheim-Reuth, kurz vor der Feuerwehr beidseitig. In Beiersdorf am Ortsausgang Richtung Erlangen beidseitig, hier 70. Auf der A73 Lichtenfels-Bamberg, wie so oft am Bamberger Kreuz, 100 km/h. In Igensdorf zwischen Tankstelle und Milchhäusler 50 km/h. Und in Kaspach-Höll-Kindergarten, hier sind 30 erlaubt. Habt ihr auch was gesehen? Die Studio- und WhatsApp-Hotline 0951 8.

0: 0890 29 0 29. Gute Fahrt.
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0: Wunderschönen guten Morgen. Gleich mit Sommermusik von Luis Fonsi. Gemeinsam mit Daddy Yankee. Despacito. Und hier The Police. Servus.

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1: Despacito, Luis Fonsi und Daddy Yankee um 8.42 Uhr. Guten Morgen. Letztes Jahr Nord, dieses Jahr Süd beim Brauereienlauf in der fränkischen Toskana. Wechselt sich das nämlich jährlich ab. Dieses Mal ist es vom 18. bis zum 20. September soweit. Da ist der Brauereienlauf Süd dann an der Reihe. Und wir reden mit dem Veranstalter Tobias Heinze. Tobi, was macht den Brauereienlauf im Vergleich zu anderen Laufveranstaltungen in der Region so besonders?
2: Die Leute, die kommen, sind teilweise verkleidet, die wollen Spaß haben. Wir laufen durch die Brauereien, an den Brauereien vorbei. Diese schenken natürlich auch ihr Bier aus. Es gibt auch andere Getränke. Und ja, diese Stimmung ist einzigartig. Es ist ganz, ganz schwer in Worte zu fassen. Da muss man einfach mal dabei sein.
1: Glaube ich gerne. Es gibt 3 Distanzen, 10 Kilometer. Halbmarathon und Marathon. Und es gibt den Firmenlauf, der soll unterschiedliche Firmen eben zum Netzwerken zusammenbringen. Wie kann ich da teilnehmen?
2: Anmelden kann sich jeder. Man muss nur auf die Website gehen, firmenlauf-bamberg.de. Da kann man dann ein Team gründen. Das kann auch wirklich jeder machen und man kann sich zum Firmenlauf anmelden. Das ist eine 5-Kilometer Strecke, die ist zeitlich so bemessen, dass die auch jeder walken kann. Das heißt, man muss nicht joggen. Ja, ein ganz großartiges Event.
1: Das glaube ich. Und rund um die Läufe ist ja auch sonst so wahnsinnig viel geboten. Was kommt denn da auf uns zu?
2: Wir beginnen am Freitag mit der Startnummernausgabe. Dabei gibt es dann auch die Klos mit Soos Party. Die wird stattfinden in einem großen Festzelt mit Live-Musik auf den Tanzwiesen in Litzendorf. Am Samstag dann natürlich die Läufe über die verschiedenen Distanzen. Und abends wieder die große Finisher-Party, die ja schon Kultstatus hat. Das ist ein ganz, ganz großartiges Fest.
1: Danke dir, wünsche viel Erfolg. Jetzt anmelden, unbedingt mit dabei sein. Alle Infos zum Brauereienlauf Süd 2026 findet ihr unter www.brauereienlauf.de. Ganz viel Spaß.
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0: 8:48 mit Toto im Live-Sommer und Hold the Line. Servus und guten Morgen.
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0: Einen schönen guten Morgen an diesem Dienstag 8:40. Christian König, was macht unser Wetter in diesen Tagen?
2: Wolken und warmer Wind sind angesagt bei bis zu 30 Grad. Morgen haben wir weniger Wind und mehr Sonne, genauso am Donnerstag. Morgen wird es etwas weniger warm, am Donnerstag geht es wieder rauf.
0: Danke dir. Die aktuellsten Blitzer, Forchheim-Reutz, kurz vor der Feuerwehr, beidseitig. Beiersdorf am Ortsausgang Richtung Erlangen, beidseitig 70 erlaubt. Auf der A73 Lichtenfels-Bamberg am Bamberger Kreuz 100. In Igensdorf zwischen Tankstelle und Milchhäusler 50. Und in Kersbach-Höhe Kindergarten hier 30 km/h. Euch allen eine gute Fahrt. Gleich mit Shakira und Burra Boy, Dai Dai. Der WM-Song 2026. Und das hier ist Musik von R.E.M. und Imitation of Life in der Musik eures Lebens. Servus.

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0: Wir rocken uns in diesen Tag mit Jeff Rotal und Locomotive Breath. Einen schönen guten Morgen mit Perfekt geweckt am Dienstag. Ein Besuch bei der Polizei ist für die meisten eher selten. Jetzt gibt's aber mal die Gelegenheit, ganz entspannt hinter die Kulissen zu schauen, die Dienststelle kennenzulernen und alle Fragen loszuwerden, denn die Polizei Bamberg veranstaltet ihren ersten großen Tag der offenen Tür. Was dort alles geboten ist, weiß Jutta Schindler aus der Radio Bamberg Redaktion.
1: Am Tag der offenen Tür, da kommen alle Polizeidienststellen aus der Schildstraße in Bamberg zusammen und zeigen, was sie können und mit welchen Einsatzmitteln sie so arbeiten. Und da ist wirklich für jeden etwas dabei, sagt Stefan Kaiser von der Polizei Bamberg-Stadt.
2: Für die Kleinen haben wir einen Hobbycar-Parcours mit Blitzerfoto oder in den Kinderschminkbereich. Für die Jugendlichen bieten wir eine Fahrzeugschau an. Wir haben die Einsatzmittel, also wir zeigen unsere Waffen. Das kann man auch mal mit einer Laserpistole schießen zum Beispiel. Und als große Attraktionen haben wir dann die Landung eines echten Hubschraubers, die Vorführung der Wasserwerfer oder der Polizeipferde und der Polizeihunde. Es wird verschiedene Vorführungen zu verschiedenen Zeiten geben und sollte für jeden was dabei sein.
1: Außerdem gibt es natürlich jede Menge Infos rund ums Thema Prävention. Das reicht vom Enkeltrick über Internetbetrug bis hin zu ganz praktischen Alltagstipps, wie man sich vor Kriminellen schützen kann.
2: Auf jeden Fall vorbeikommen sollte man, wenn man Interesse für den Beruf des Polizisten hat und wenn man sagen will, hier kann ich auch das erste Mal so richtig mit einem Polizisten oder einer Polizistin ins Gespräch kommen, kann Kontakte knüpfen mit dem Einstellungsberater und mir Informationen holen, wie man später vielleicht auch Teil der Polizeifamilie werden kann.
1: Auch fürs leibliche Wohl ist bestens gesorgt. Die Polizei bietet sogar einen alkoholfreien Cocktailstand an. Und das Schöne, die Einnahmen des gesamten Tages werden am Ende für einen guten Zweck gespendet.
0: Na, das hört sich doch toll an. Vorbeischauen lohnt sich auf jeden Fall. Der Tag der offenen Tür am Sonntag, jetzt 12. Juli, 10 bis 17 Uhr. Neben der Polizei sind übrigens auch der Rettungsdienst und die Feuerwehr vor Ort. Am besten kommt ihr mit den Öffis, denn die Schildstraße wird an diesem Tag gesperrt sein. Wir wünschen viel Spaß.

0: Mein Zuhause, meine Hits mit Camouflage und The Great Commandment hier bei Radio Bamberg. Einen schönen guten Morgen. Es stehen wieder einige Sitzungen an im Bamberger Rathaus in dieser Woche. Und um was es da genau geht, hört ihr gleich in den Radio Bamberg Nachrichten um 10 mit Diana Weber.
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6: Um 9:30 im Studio Diana Weber. Das Smart City Programm der Stadt Bamberg zieht nach rund 5 Jahren eine positive Zwischenbilanz. Anja Troll aus der Nachrichtenredaktion.
7: Unter dem Motto »Gemeinsam machen wir Bamberg smart« sind aus über 250 Bürgerideen zahlreiche digitale Projekte entstanden, die inzwischen nach und nach umgesetzt werden. Auch die Kulturszene profitiert davon deutlich, so die Stadt. Über Plattformen wie bamberg-miteinander.de, das Bambörsler sowie die Bamberg-App können Veranstaltungen besser organisiert, Räume geteilt und Angebote sichtbar gemacht werden. Neu ist außerdem, dass Kulturveranstaltungen aus dem städtischen Kalender nun auch auf dem digitalen Bamboards im Stadtgebiet erscheinen. Damit soll die Sichtbarkeit von Kulturangeboten deutlich steigen.
6: Besonders kleinere Veranstaltungen können so zusätzlich über die App-Karte Dein Bamberg gefunden werden. Im Bamberger Rathaus stehen diese Woche mehrere öffentliche Sitzungen an. Den Auftakt macht heute der Personalsenat. Dabei geht es unter anderem um den Ausbildungs- und Weiterqualifizierungsbedarf für das Jahr 2027. Morgen tagt der Bausenat. Auf der Tagesordnung stehen unter anderem der Jahresabschluss 2025 von Bamberg Service, ein Sachstandsbericht zum Tiefensammler sowie Themen rund um Stadtentwicklung und Grünflächen. Und am Donnerstag folgt der Jugendhilfeausschuss mit Berichten zur offenen Jugendarbeit, dem Jugendamtsbericht fürs Vergangene und der Haushaltsplanung fürs kommende Jahr. 41 Liter Blut für den guten Zweck. Diese Bilanz zieht das Bundespolizei-Aus- und Fortbildungszentrum Bamberg nach einer Blutspendeaktion in der vergangenen Woche. Wie die Bundespolizei mitteilt, hatten die angehenden Polizisten kurz vor dem Ende ihrer Ausbildung dazu aufgerufen. Insgesamt beteiligten sich 97 Beschäftigte. Die Aufwandsentschädigung für jede Spende ging an den Kinderschutzbund Bamberg. So kamen 388 Euro zusammen. Außerdem konnten sich die Teilnehmer als Stammzellspender registrieren lassen.
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6: Für die deutsche Industrie ist es ein Lichtblick. Kanada will seine neuen U-Boote in Deutschland bauen lassen. Das hat Premierminister Carney bekannt gegeben. Der milliardenschwere Auftrag für bis zu 12 U-Boote geht an den Kieler Marineschiffbauer TKMS. Es ist der größte U-Boot-Auftrag in der Unternehmensgeschichte. Wer sein Abi macht, will möglichst gut abschneiden. Der Ehrenpräsident des Deutschen Lehrerverbands Meidinger sagt aber, die Notenschnitte der Abiturienten sind zu gut. Schon jetzt reiche selbst ein bayerisches 1,0 Abitur nicht mehr aus, um sicher einen Studienplatz in Medizin zu bekommen. Weiter sagte Meidinger der Mediengruppe Bayern, es werde immer schwieriger, wirkliche Spitzenschüler zu erkennen. 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
8: Heute an diesem Dienstag mehr Wolken als Sonne, dazu kräftiger, aber warmer Wind. Temperaturen klettern auf meist 27 bis 30 Grad. In der Nacht dann klar nur vorübergehend auf bei Tiefstwerten um 15 Grad. Die Radio Bamberg Aussichten für Bamberg, Forchheim und die Region. Morgen und am Donnerstag wechseln Wolkenfelder und dann aber länger Sonnenschein. Es wird allmählich weniger windig, zunächst bei 24 bis 26. Übermorgen am Donnerstag dann eher bei 29 Grad.
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1: Um kurz nach 9:30 einen schönen guten Morgen. Euch allen natürlich eine gute Fahrt und vor allem Fuß vom Gas. Es wird geblitzt in Beiersdorf am Ortsausgang Richtung Erlangen. Hier in beiden Richtungen 70 erlaubt. Forchheim-Reuth kurz vor der Feuerwehr ebenfalls in beiden Richtungen. In Igensdorf zwischen Tankstelle und Milchhäusler hier 50 km/h. Auf der A73 Lichtenfels-Bamberg am Bamberger Kreuz hier 100 km/h. Und in Kaspach-Höhe Kindergarten 30 erlaubt.
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1: Fehlt noch was? Habt ihr was gesehen? Die Studio- und WhatsApp-Hotline 0951 98 29 029.
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1: Schönen guten Morgen, heute 7. Juli, gleich Musik von Michael Patrick Kelly, Wonders. Und wir starten mit den Bangles und Manic Monday, müsste eigentlich heute Manic Tuesday heißen. Servus und guten Morgen.

0: Michael Patrick Kelly und Wonders hier bei Radio Bamberg. Einen schönen guten Morgen. Mittlerweile 9.41 Uhr. Die Ergebnisse von gestern bei der WM. Portugal verliert gegen Spanien 0-1. Das letzte WM-Spiel von Cristiano Ronaldo. Und die USA, der letzte Gastgeber, ist auch ausgeschieden. 1-4 am Ende gegen Belgien. Heute Argentinien um 18 Uhr gegen Ägypten und Schweiz um 22 Uhr gegen Kolumbien. Und jetzt schauen wir aufs Tagebuch der Hits an diesem 7.7.
1: 7. Juli 1996. Los del Rio steigen mit Macarena in die Charts ein. Und von jetzt auf gleich tanzt die ganze Welt. Dabei ist Macarena zu diesem Zeitpunkt schon 3 Jahre alt. Der ursprüngliche Song entsteht, als das spanische Duo Los del Rio ein exklusives Privatkonzert in Venezuela spielt. Vor den Musikern tanzt die talentierte Flamenco-Tänzerin Diana. Sie sind von ihr so fasziniert, dass sie auf der Bühne spontan eine Textzeile improvisieren. Schenke deinem Körper Freude, Diana. Und aus dieser einen Zeile wird kurz darauf ein kompletter Song. Eine leidenschaftliche Samba. Aus dem Namen Diana wird das Mädchen Macarena, aus der Flamenco-Tänzerin eine Frau, die ihrem Mann am Abend gleich 2-mal fremd geht, nachdem er vom Militär zum Dienst eingezogen wurde. Und trotz heißer Rhythmen und packender Geschichte bleibt der Erfolg leider aus. Erst als die Bayside Boys aus Amerika den Hit entdecken, remixen und einen weiblichen Gesangspart dazupacken, geht es für das leichte Mädchen Macarena plötzlich ganz schnell nach oben.

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1: Einen schönen guten Morgen, mittlerweile 12 vor 10, das war perfekt geweckt, heute mit Matthias Stigger. Morgen sind wir wieder komplett, dann auch Fabi wieder mit dabei, pünktlich ab 5. Jetzt viel Spaß im vollen Programm mit Marleen und Jörg, die Dienstagsausgabe wartet auf euch und ich wünsche euch einen schönen Dienstag. 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
7: Ich bin Julia Wasilkow. Nicht kurze Erkältungen, sondern lange schwere Krankheiten treiben die Kosten der gesetzlichen Krankenversicherung in die Höhe. Das zeigt eine Analyse des BKK-Dachverbands. Tine Klimach.
8: Psychische Belastungen in der Arbeitswelt nehmen immer weiter zu. Zwar machten sie nur 5,4% aller Krankschreibungen aus, im Schnitt dauerten sie aber mehr als 5 Wochen an. Daher die Forderung des BKK-Dachverbands, eine ernsthafte Debatte über Präventionsstrategien. Das Krankengeld zähle inzwischen mit 21,6 Milliarden Euro zu den größten Ausgabepositionen der Krankenversicherung, so die BKK.
7: Das Elterngeld soll leicht steigen. Die Bezugsdauer könnte aber um 2 Monate verkürzt werden. Das steht in einem Gesetzentwurf des Bundesfamilienministeriums. Demnach soll es das Elterngeld künftig nach Plänen von Familienministerin Prien nur noch 12 statt 14 Monate geben. Vorausgesetzt, beide Elternteile nehmen mindestens 3 Monate Auszeit. Viele Rathäuser in Deutschland nutzen oder testen für Verwaltungsaufgaben mittlerweile künstliche Intelligenz. Das ist das Ergebnis einer Forsa-Umfrage in Gemeinden mit mindestens 1000 Einwohnerinnen und Einwohnern. Demnach gab gut die Hälfte an, dass KI bereits eingesetzt oder zumindest erprobt wird. Bei 43% der Befragten ist KI aktuell noch kein Thema. Das Münchner Startup Proxima Fusion hat in einer Finanzierungsrunde über 400 Millionen Euro eingesammelt. Mit dabei sind RBE und Google. Damit erfüllt das Unternehmen die Bedingungen für weitere 400 Millionen Euro vom Freistaat Bayern. Proxima Fusion will bis Ende der 2030er Jahre in Gundremmingen einen kommerziellen Fusionsreaktor bauen, der Strom ins Netz einspeist. Mit den USA ist auch der letzte Co-Gastgeber bei der Fußball-WM ausgeschieden. Belgien setzte sich im Achtelfinale mit 4:1 durch. Überschattet wurde die Partie vom Fall Balogun. Der US-Stürmer hätte wegen einer Rotsperre eigentlich zuschauen müssen. Die FIFA setzte die Sperre aber aus. Im Viertelfinale trifft Belgien auf Europameister Spanien. Der gewann mit 1:0 gegen Portugal mit Cristiano Ronaldo.
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9: Mit Diana Weber. Vor dem Landgericht Nürnberg-Fürth beginnt heute der Prozess gegen einen 53-Jährigen aus Erlangen. Er soll über mehrere Jahre hinweg den Missbrauch eines Mädchens auf den Philippinen organisiert, bezahlt und per Livestream verfolgt haben. Anklage erhoben hat die Zentralstelle Cybercrime der Generalstaatsanwaltschaft Bamberg. Nach Angaben der Ermittler soll das Kind zur Tatzeit zwischen 8 und 11 Jahre alt gewesen sein. Die Ermittlungen wurden durch Hinweise einer Hilfsorganisation auf den Philippinen angestoßen. Für den Prozess sind mehrere Verhandlungstage angesetzt. Mehr Nachrichten aus der Region gibt's wieder um 10:30.
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10: Heute sind einige Wolken unterwegs, auch ein kräftiger Wind. Zwischendurch können wir uns aber trotzdem mal wieder auf Sonnenschein freuen. Und es ist warm heute bei bis zu 30 Grad. Die Nacht wird vorübergehend erstmal klar. Temperaturen gehen runter auf 15 Grad. Dann schauen wir auf die Radio Bamberg Aussichten für Bamberg-Forchheim und die Region. Morgen und am Donnerstag ein paar Wolken mit dabei, aber immer mehr Sonnenschein und der

0: Wind lässt langsam nach, morgen 26, Donnerstag, gute und warme 29 Grad.
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2: Gute Fahrt, wenn ihr unterwegs seid. Wir haben jede Menge Blitzer für euch. Die stehen in Igensdorf zwischen der Tankstelle und dem Milchhäusler. Dann Beiersdorf am Ortsausgang Richtung Erlangen. Forchheim-Reuth kurz vor der Feuerwehr in beiden Richtungen. Dann ganz aktuell wird geblitzt Wildensorg. Wildensorger Hauptstraße. Und zwar ebenfalls in beiden Richtungen. Und einen haben wir noch auf der A73 Lichtenfels-Bamberg direkt am Bamberger Kreuz. Habt ihr auch noch was gesehen? Die Studio- und WhatsApp-Hotline 0951 98 29 029.
0: Gute Fahrt.
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0: Schönen Dienstag wünschen wir euch.
2: Ja, wir schauen mal ganz kurz zur Fußball-Weltmeisterschaft. Es war gestern ein bisschen traurig. Spanien gewinnt gegen Portugal mit 1:0, 90. Minute. Und hast du das dann gesehen? Cristiano Ronaldo.
0: Hat er geweint?
2: Ja, und da kamen ihm die Tränen. Obwohl ich mir gedacht habe, okay, er hat sich da auch ein bisschen selbst dargestellt. Ne? Außenrum waren, glaube ich, gefühlt 20 Kameras. Er hätte ja auch einfach gehen können. Aber er hat das, glaube ich, dann schon für sich. Aber man muss sagen, er ist einer der besten Fußballer der Welt mit. Also der hat es auch verdient, so gefeiert zu werden. Der hat jetzt, glaube ich, bei 4 Weltmeisterschaften mitgespielt. Das musst du dir mal überlegen. Das ist echt verrückt. Verrückt.
0: Wahnsinn.
2: Oder waren es 5?
0: Ja, ich weiß es nicht. Naja, er ist ja jetzt auch schon, kratzt der an der 40, ne?
2: Der ist 41, glaube ich, sogar
0: schon. Nein, der ist
2: doch, der ist, glaube ich, schon 41.
0: Wahnsinn.
2: Oder ist er 40 Jahre so aus in dem? Schau mal bitte kurz nach, was tippst du?
0: Warte mal, ich sage jetzt, der ist 38, sage ich.
2: Ehrlich?
0: Cristiano Ronaldo ist, pass mal auf, okay, er ist 41.
2: Ja, sag ich doch, 41. Die Figur wie ich.
0: Hat dich gut gehalten.
2: Ne? Ja. Aber ansonsten, ja. Was tippst du, wer wird Weltmeister? Es wird schon schwierig mittlerweile.
0: Ich glaube Frankreich.
2: Meinst du? Mhm. Ich glaube auch. Also Frankreich, ja, wir lassen uns überraschen. Wir lassen uns wirklich überraschen.
0: Wir freuen uns trotzdem drauf, auch wenn wir schon lange raus sind, ne? Egal.
2: Ja.
0: Wir freuen uns trotzdem, dass immer wieder Fußball läuft. Du vor allem, ne? Ich
2: ja.
0: jetzt, naja.
2: Eher weniger.
0: Naja.
2: Eher weniger.

0: Dankeschön, dass ihr immer so gut aufpasst. Sven hat nämlich geschrieben, wir haben uns ja unterhalten über die WM-Teilnahme von Cristiano Ronaldo. Es waren insgesamt 6 WMs. Also das ist ja Wahnsinn. Also dabei hat er 27 WM-Spiele gemacht, 11 Tore erzielt und 2 Vorlagen. Verrückt, ne?
1: Unglaublich.
0: Das ist ganz wichtig auch für dich.
1: Schau mal, das ist eine Gänsehaut-Story für mich. Ja.
0: Dankeschön, Sven.
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1: Ja, die Temperaturen steigen am Wochenende, gut 31 Grad, Sonnenschein pur, und das bleibt dann auch erstmal so. Und das heißt, wir brauchen die passende Abkühlung, und die bringen wir zu euch.
0: Mit unserer Eistour vom 13. bis 17. Juli. Jeden Tag haben wir 200 Eisportionen am Start. Mit Rewe Thomas Wolf, und wir hören mal rein, wie es denn so in den letzten Jahren war.
3: Wir sind hier nämlich im Kindergarten Sea Kids. Verena, du hast dich beworben, und man hört schon im Hintergrund, die Kinder sind total begeistert.
4: Ja, absolut. Also unsere Kinder lieben Eis, deswegen war es jetzt genial, dass es geklappt hat hier mit der Eistour.
3: Na, und wie schmeckt euch unser leckeres Eis?
5: Rot Erdbeer, gelb Banane, und ganz unten könnte es Süßigkeiten sein.
6: Der schmeckt gut, und wir freuen uns halt, ja.
3: Warum?
6: Weil es so lecker ist.
7: Kaktus-Eis ist mein Lieblingseis.
3: Wow, perfekt. Dann haben wir eigentlich alles richtig gemacht, und wir haben hier eine riesen Box da, und die lassen wir jetzt einfach da, dann könnt ihr noch ein bisschen schleppen.
8: Wir klatschen euch ein Dankeschön, Dankeschön.
9: Alle Kinder treffen sich im Kreis.
3: Ja, weil wir sind hier schon wieder da, wo es ganz viele Kinder gibt, und zwar im Montessori Kinderhaus hier in Hallstatt. Theresa, du bist hier die Leitung im Montessori Kinderhaus. Ihr habt euch lange gefreut auf unser Eis, oder?
10: Total. Vielen herzlichen Dank für die Einladung und dass wir hier bei der Bamberg Eistour dabei sind.
3: Ja, und ich sehe schon, die Kinder, die sitzen alle um die Box drum. Ich frage jetzt mal ran, ob es überhaupt schmeckt.
11: Gut.
3: Ja, nach was schmeckt es so?
11: Mein schmeckt nach Zitrone. Erdbeere.
3: Also, wir halten auf jeden Fall fest, unser Radio Bamberg Eis war...
1: Yummy, yummy, yummy. Und wenn ihr auch so ein Yummy, yummy Eis haben wollt, dann bewerbt

0: Habt euch für die Radio Bamberg Ice Tour. Am Montag geht's los. Wir kommen eigentlich überall hin, ne?
1: Ja, also egal, ob ihr jetzt im Kindergarten seid, in der Firma, irgendwie im Jugendzentrum, auf der GMA,
0: ja,
1: also egal. Wo.
0: Wurscht. Ja, einfach, wir sorgen für die Abkühlung.
1: Genau, einfach bewerben. Jetzt.
0: Unter radio-bamberg.de. Heute haben wir es aber,
1: ja,
0: ne?
1: Hörst
0: du
1: ja,
0: mir
1: ne?
0: ins Wort, fall ich dir ja. ins Wort.
1: Tut mir leid.
0: Ach Mensch, nee, ist ja gar nicht schlimm. Mach weiter.
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1: Um 10:30 im Studio Diana Wieber. Der Tourismus bleibt ein wichtiger Motor für Bamberg. Bei einem Rundgang durch die Stadt haben Oberbürgermeister Sebastian Niedermeyer und Tourismusdirektor Michael Heger über die Bedeutung der Branche gesprochen. Letztes Jahr wurden in Bamberg rund 830.000 Übernachtungen gezählt. Dazu kommen etwa 7,4 Millionen Tagesgäste. Laut Tourismusservice sorgen die Besucher für einen jährlichen Bruttoumsatz von rund 390 Millionen Euro und sichern damit zahlreiche Arbeitsplätze. Auch Einzelhandel, Gastronomie und Kultur profitieren von den Gästen. Gleichzeitig betonen Stadt- und Tourismusservice, Bamberg soll für Besucher attraktiv bleiben, ohne die Lebensqualität der Einheimischen zu beeinträchtigen. Ziel sei ein Tourismus, von dem Gäste und Bamberger gleichermaßen profitieren. Keine Panik bei Grasmilben. Die kleinen Tierchen kommen durch die viele Trockenheit der letzten Wochen häufiger in der Region Bamberg-Forchheim vor. Sie sitzen vor allem in hohen Gräsern, die nicht oder kaum gemäht werden. Die Bisse der Grasmilbe können aber leicht selbst behandelt werden, so der Burg-Ebracher Apotheker Thorsten Wunder.
2: In vielen Fällen reicht es einfach, wenn man gut kühlt, sofort nach dem Stich. Wir haben auch in der Apotheke juckreizlindernde Gels, die es dann auch in härteren Fällen, sage ich mal, mit Cortison gibt. Auf keinen Fall sollte man kratzen.
1: Ein Ausschlag der Grasmilbe nach einem Besuch in der Natur muss in der Regel nicht vom Arzt behandelt werden. Autofahrer in Bamberg müssen sich heute auf Verkehrsbehinderungen einstellen. Wegen des Oldtimer-Treffens bei der Firma Weiermann wird die Brennerstraße zwischen Zollnerstraße und Memmelsdorfer Straße von 16 bis 23 Uhr vollständig gesperrt. Wie die Stadt mitteilt, führt eine Umleitung über die Zollnerstraße sowie die Brennerstraße, Starkenfeldstraße und die Pfisterbrücke.
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1: Das Elterngeld soll leicht steigen, die Bezugsdauer könnte aber um 2 Monate verkürzt werden. Das steht in einem Gesetzentwurf des Bundesfamilienministeriums. Demnach soll es das Elterngeld künftig nach Plänen von Familienministerin Prien nur noch 12 statt 14 Monate geben, vorausgesetzt beide Elternteile nehmen mindestens 3 Monate Auszeit. Das Münchner Start-up Proxima Fusion hat in einer Finanzierungsrunde über 400 Millionen Euro eingesammelt. Mit dabei sind RWE und Google. Damit erfüllt das Unternehmen die Bedingungen für weitere 400 Millionen Euro vom Freistaat Bayern. Proxima Fusion will bis Ende der 2030er Jahre in Grundremmingen einen kommerziellen Fusionsreaktor bauen, der Strom ins Netz einspeist. 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
3: Da sind einige Wolken heute unterwegs, aber auch immer wieder Sonnenschein. Die gute Nachricht des Tages ist kein Regen in Sicht. Und die zweite gute Nachricht sind die 27 bis 30 Grad heute. In der Nacht klart es meistens auf, die Temperaturen gehen hier runter auf bis zu 15 Grad. Und dann schauen wir auf die Radio Bamberg Aussichten für Bamberg, Forchheim und die Region. Es bleibt sommerlich die nächsten Tage. Morgen und am Donnerstag, da sind ein paar Wolken mit dabei, aber auch viel Sonnenschein. Morgen noch ein bisschen zurückhaltende 26 Grad. Dann ab Donnerstag geht es aber hoch auf bis zu 30.
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4: Vorsichtig bitte auf der A70 Bamberg Richtung Bayreuth zwischen dem Kreuz Bamberg und Schesslitz. Da steht ein defekter PKW. A73 Bamberg Richtung Nürnberg zwischen Buttenheim und Forchheim Nord. Ebenfalls defekter PKW. Auch hier bitte vorsichtig. Es wird geblitzt in Kersbach, dann Igensdorf zwischen der Tankstelle und dem Milchhäusler. In Beiersdorf am Ortsausgang Richtung Erlangen wird geblitzt. Forchheim-Reuth, kurz vor der Feuerwehr, steht ein Blitzer. Wildensorg, Wildensorger Hauptstraße, geblitzt wird hier in beiden Richtungen. Und A73 Lichtenfels-Bamberg direkt am Bamberger Kreuz.
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4: Habt ihr auch noch was gesehen? Die Studio- und WhatsApp-Hotline 0951 98 29 029.
3: Na, gute Fahrt euch.
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0: Hier ist Radio Bamberg am Dienstag. Wir haben für euch immer die meisten Blitzer. Es wird aktuell geblitzt. Stöckach aus Richtung Unterlindenbach im Landkreis Forchheim und A73 Nürnberg Richtung Bamberg, Höhe der Ausfahrt Erlangenbruck.
1: Wir haben gestern ja die fränkische Sprache, den fränkischen Dialekt, die fränkische Lebensweisheiten, alles so ein bisschen gefeiert, weil am Sonntag war Tag der Franken. Und du hast ja dann so ein kleines Fass mal aufgemacht, ne?
0: Ja, weil das ist mein Lieblingsthema bei Marleen, die Uhrzeit. Jedes Mal, wenn wir uns treffen wollen oder wenn wir sagen, wir grillen heute Abend oder gehen wir mal in die Stadt was essen oder so, fragt Marleen, ja, wann treffen wir uns denn? Und ich sag, ja, so zwischen halb und dreiviertel vier. Oder fünf oder sechs.
1: Dann stehe ich erstmal da.
0: Ja, dann steht sie und jedes Mal, also dreiviertel sechs, das heißt, wir treffen uns dann um 18.45 Uhr. Nein, dreiviertel sechs ist quasi 17.45 Uhr zum Beispiel.
1: Ich werde es mir einfach auch nie merken können. Deswegen haben wir von euch mal so ein bisschen Nachhilfe gefordert. Und wir wollen euch das ja alles gar nicht vorenthalten, weil es kamen so viele tolle Erklärungen und die hören wir jetzt gemeinsam nochmal und lernen auch gemeinsam nochmal dazu.
0: Also du vor allem.
1: Ich vor allem, ich höre jetzt
0: mal. Also hör du mal genau bitte zu und dann werde ich dich nochmal nach der Uhrzeit fragen.
2: Okay. Marleen, das ist doch ganz einfach. Stellst du dir jetzt vor, Viertel, Zwölfer, ist 11.15 Uhr. Du musst immer die volle Stunde aufrechnen, immer auf die nächste volle Stunde drauf. Drei Viertel Zehner ist volle Stunde drauf, Zehner. Anders kann ich es jetzt nicht erklären.
3: Ist doch eigentlich ganz einfach. Von der 11. Stunde sind schon drei Viertel vergangen.
4: Pass auf, Marleen, erkläre ich immer mit einer Pizza. Die Uhr ist ein Pizzateller. Du kannst die Pizza in vier Viertel teilen, dann hast du ein Ganzer, ganz klar. Es ist ein Viertelstück auf, 15 Minuten auf der Uhr. Das ist ein Viertel nach, ganz klar. Dann hast also noch ein Dreiviertelster Pizza übrig. Also, wenn es drei Viertel ist, hast du noch eine Viertelstunde aufs Ganze.
5: Also Marleen, es ist so, alles, was du auffüllst, sage ich jetzt mal, ergibt ein Ganzes. Und wenn du jetzt zum Beispiel einen Messbecher hast mit einem Liter Inhalt und du gibst da einen Dreiviertel Liter Wasser rein, dann gibst du einen Dreiviertel rein und sagst nicht, ich habe Viertel vor ganz Liter oder so irgendwie. Ein Dreiviertel Seidler Bier ist ein Dreiviertel Seidler Bier und nicht ein Viertel vor ganz Seidler Bier. Okay?
0: Okay. Ich muss jetzt ein bisschen lachen, weil selbst ich als Franke blicke jetzt überhaupt nicht mehr durch.
1: Also Dreiviertel, Viertel, alles ist voll bis nach ganze Dreiviertel auf ganz und dann voll, dann füllst du einfach auf.
0: Also wir könnten das jetzt exakt mal testen, die Uhrzeit, also aktuell hätte

0: hätten wir 3:45.
1: Das ist jetzt einfach, weil ich die Uhrzeit jetzt hier vor mir sehe. 3:45 ist, also in meinem Kopf, jetzt mal ganz kurz, 3:45 wäre für mich jetzt 11:45, ja, in meinem blonden denn? Kopf, keine Ahnung, es ist halt aber
0: das,
1: einfach so.
0: Du machst
1: so.
0: Doch 3:45. Das ergibt überhaupt keinen Sinn.
1: Ich weiß es, aber so ist es halt.
0: Dann wäre es ja 3:45.
1: Es muss ja auch mal, weißt du, es funktioniert manchmal ein bisschen anders, mein Gehirn. Das ist auch gut so. Ja. Aber ich glaube, ich werde mir das alles mal ein bisschen zu Herzen nehmen. Ich werde das nochmal sortieren, weil jetzt blicke ich gerade gar nicht mehr durch. Ja. Aber es ist jetzt 10:45, liebe Leute.
0: Ja, ihr Radio Bamberg. Ja, für die Erklärung.
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15: Ich bin Julia Wasilkow. Krankschreibungen ab dem ersten Krankheitstag, das ist der Plan der Bundesregierung. Kritik daran.

0: Dann kommt jetzt aus den eigenen Reihen. Der Vorsitzende des Arbeitnehmerflügels in der Union, Radke, sagte im ZDF:
1: Es darf nicht der Eindruck entstehen, die Menschen seien zu faul. Leute, die keine Lust haben, die blau machen, die hat es immer und zu jeder Zeit gegeben.
0: Kanzler Merz begründet die geplanten strengeren Regeln damit, dass der Krankenstand gesenkt werden solle. Wer künftig für sein Baby eine berufliche Auszeit nimmt, muss sich auf Änderungen beim Elterngeld einstellen. Die Leistung soll nach einem Gesetzentwurf von Familienministerin Prien künftig nur noch 12 statt 14 Monate gezahlt werden. Und auch nur dann, wenn Mütter und Väter jeweils mindestens 3 Monate berufliche Auszeit nehmen. Gleichzeitig soll der Mindestbetrag von 300 auf 330 Euro und der Höchstbetrag von 1.800 auf 1.900 Euro angehoben werden. Jeder, der mit dem Auto unterwegs ist, weiß, wer an der Autobahn tankt, der zahlt oft mehr. Zahlen dazu kommen vom ADAC. Im Schnitt sind es bundesweit 33 Cent mehr pro Liter. Wer nach der Ausfahrt tankt, spart also bei einem 50-Liter-Tank rund 16 Euro. In Bayern und Rheinland-Pfalz ist der Unterschied mit über 40 Cent noch größer. In Bayern ist die Lebenserwartung so hoch wie nie zuvor. Das teilte das Bayerische Landesamt für Statistik mit. Demnach können neugeborene Mädchen im Schnitt 84 Jahre alt werden, Jungen knapp 80 Jahre. Damit liegt Bayern bei der Lebenserwartung bundesweit auf Platz 2 hinter Baden-Württemberg. Die Brauereien in Deutschland produzieren immer mehr alkoholfreies Bier. Nach Angaben des Statistischen Bundesamtes wurden vergangenes Jahr 616 Millionen Liter Bier ohne Alkohol produziert. Ein Plus von 6,5% im Vergleich zum Jahr davor. Beim Bier mit Alkohol ist die Produktionsmenge dagegen um knapp 6% zurückgegangen.
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3: Mit Diana Weber. Ein Flugzeug mit Wasserstoffantrieb aus Mainfranken rückt seinem ersten Flug näher. Die Technische Hochschule Würzburg-Schweinfurt erhält für das Forschungsprojekt rund 890.000 Euro Fördermittel vom Bund. Der Reisemotorsegler Typhoon 17H2 ist technisch nahezu flugbereit. Es fehlt nur noch die Genehmigung des Luftfahrtbundesamts. Langfristig soll der Antrieb auch in weiteren Leichtflugzeugen eingesetzt werden. Zunächst wollen die Forscher aber die Reichweite erhöhen und den Motor kleiner und leichter machen. Mehr Nachrichten aus der Region gibt's wieder um 11:30.
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4: Heute sind einige Wolken unterwegs, bisschen Wind geht auch mit durch und Sonnenschein bekommen wir immer wieder. Es ist heute kein Regen in Sicht, dazu Topwerte von bis zu 30 Grad. Heute Nacht auch ein paar Wölkchen, aber es klart immer mal wieder auf und Temperaturen gehen hier runter auf bis zu 15 Grad. Die Radio Bamberg Aussichten für Bamberg-Forchheim und die Region sehen sehr gut aus. Morgen und am Donnerstag paar Wölkchen, aber ganz viel Sonnenschein auch mit dabei, weniger Wind. Zunächst morgen mal so bis zu 26 und dann am Donnerstag 29 Grad. Und der Trend geht dahin, dass wir auf jeden Fall fürs Wochenende, wenn wir da schon mal hinschauen, top sommerliches Wetter bekommen.
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5: Gute Fahrt, wenn ihr unterwegs seid. Es wird geblitzt am Ortsausgang von Beiersdorf. In Forchheim-Reuth kurz vor der Feuerwehr. Dann Wildensorg, Wildensorger Hauptstraße in beiden Richtungen. Landkreis Forchheim, Stöckach aus Richtung Unterlindenbach. A73 Lichtenfels-Bamberg am Bamberger Kreuz. Und geblitzt wird noch auf der A73 Nürnberg Richtung Bamberg, Höhe Erlangenbruck.
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5: Habt ihr auch noch was gesehen? Die Studio- und WhatsApp-Hotline 0951 98 29 029.
4: Gute Fahrt.
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4: Servus, dienstags habe ich immer einen ganz besonderen Interviewgast. Er ist meistens kleiner als ich, jünger auch und hat viel mehr Wissen als ich.
5: Ja, es heißt nämlich gleich wieder, Marlene fragt, Kinder antworten, ich bin gespannt. 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

0: Was machst du denn am allerliebsten in deiner Freizeit?
1: Lesen und malen.
0: Was ist denn dein Lieblingsbuch?
1: Mein Lieblingsbuch habe ich eigentlich nicht. Ich mag alle, aber ich habe ein riesiges Bücherregal zu Hause und da kann ich mir immer eins aussuchen.
0: Was meinst du denn, warum haben Zebras Streifen und keine Punkte?
1: Weil Streifen besser aussehen.
0: Woran merkst du denn, dass dich jemand ganz dolle lieb hat?
1: Wenn mich jemand umarmt oder mir sagt, wenn er mich lieb hat.
0: Was ist denn dein Lieblingstier?
1: Ich mag alle außer Kriechtiere und Schleimtiere.
0: Was magst du an denen nicht?
1: Die sind ekelhaft. Und ich weiß auch nicht, wozu man Zecken braucht.
0: Wenn es einem Freund oder einer Freundin von dir schlecht geht, wie tröstest du die dann am besten?
1: Ich sag nette Worte oder ich versuche sie aufzumuntern. Das klappt meistens.
0: Wenn du einen Wunsch frei hättest, Mila, was würdest du dir wünschen?
1: Ich würde mir wünschen, alle Hexenkräfte zu haben und würde dann den Müll von der Erde beseitigen.
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1: Ein echter Klassiker hier bei Radio Bamberg. Patrick Hernandez und Born to be Alive.
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3: Hallo, ich bin die Mila und 8 Jahre alt.
4: Mila, was ist das Tolle am Kindsein?
3: Man hat zwar Schule, aber man hat mehr Freiheit und keinen so großen Stress.

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13: Um 11:30 im Studio Diana Weber. Justus ist an Leukämie erkrankt und sucht dringend nach einem Stammzellenspender. Seine Schule, die Grund- und Mittelschule Burg Ebrach im Landkreis Bamberg, wollte helfen und hat deshalb im März einen Spendenlauf organisiert. Dabei sind mehr als 19.000 Euro zusammengekommen. Allein die Grundschule hat 14.000 Euro gesammelt. Grundschulleiterin Michaela Pessler-Dengler sagt im Radio Bamberg-Interview:
14: Also die Unterstützung der Eltern und ihrer Familien war enorm. Wir hatten nie mit dieser Summe gerechnet. Es ist wirklich ein ganz, ganz starkes Zeichen der Solidarität und des sozialen Engagements, das wir als Schulgemeinschaft der Grundschule gesetzt haben. Und das macht mich sehr stolz.
13: Die komplette Spendensumme ging an die DKMS. Gestern wurde der Spendencheck übergeben. Burg Ebrachs Bürgermeister Johannes Pfohlmann rundete den Betrag dabei auf 20.000 Euro auf. Laut DKMS können damit rund 400 neue Registrierungen

0: ermöglicht werden. Jung trifft alt und Erinnerungen werden zu Kunst. In der Tagespflege Hornschuchpark der Diakonie in Forchheim bringt das Projekt Kunstbrücke der Generationen Senioren mit Kindern zusammen. Gemeinsam malen sie, tauschen Geschichten aus und schaffen so besondere Begegnungen. Aus den Erinnerungen der Tagespflegegäste ist inzwischen sogar ein Malbuch entstanden. Das teilt die Diakonie jetzt mit. Die Geschichten wurden aufgeschrieben und von Kindern des pädagogischen Kunststudios Forchheim illustriert. Das Projekt soll nicht nur den Austausch zwischen den Generationen fördern, sondern auch die Biografiearbeit in der Tagespflege unterstützen und Erinnerungen für die Zukunft bewahren. Die Arbeitsgemeinschaft Historische Städte erinnert an den Einsendeschluss für den Bauherrenpreis 2026. Darauf weist die Stadt Bamberg jetzt hin. Noch bis zum 15. Juli können Projekte eingereicht werden, die beispielhaft für Sanierung oder Neubau im historischen Stadtkern stehen. Ausgezeichnet werden Vorhaben, die zwischen 2022 und 2026 abgeschlossen wurden und einen Beitrag zur Entwicklung der Altstadt leisten. In Bamberg werden ein Bauherrenpreis sowie 2 Anerkennungen vergeben. Insgesamt sind 2.500 Euro Preisgeld ausgelobt. Mehr Infos gibt's unter radio-bamberg.de.
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0: Wer ein Kind bekommt, geht häufig in Elternzeit. Diese soll nach Plänen von Familienminister Prien von 14 auf 12 Monate verkürzt werden und auch nur bezahlt werden, wenn beide Elternteile mindestens 3 Monate eine berufliche Auszeit nehmen. Gleichzeitig soll aber der Mindestbeitrag von 300 auf 330 Euro und der Höchstbetrag von 1.800 auf 1.900 Euro steigen. In Bayern ist die Lebenserwartung so hoch wie nie zuvor. Das teilt das Bayerische Landesamt für Statistik mit. Demnach können neugeborene Mädchen im Schnitt 84 Jahre alt werden, Jungen knapp 80 Jahre. Damit liegt Bayern bei der Lebenserwartung bundesweit auf Platz 2 hinter Baden-Württemberg. 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
2: Das ist wechselhaft heute. Da haben wir Wolken mit dabei, aber auch Sonnenschein, bisschen Wind. Es ist aber sehr warmer Wind. Temperaturen heute nämlich bei bis zu 30 Grad. Heute Nacht klart es immer mal wieder auf. Es bleibt auch trocken bei Tiefstwerten um 15 Grad. Dann schauen wir auf die Radio Bamberg Aussichten für Bamberg, Forchheim und die Region. Morgen und am Donnerstag Wolken. Bisschen Wind, aber auch schon weniger und mehr Sonnenschein, der auf uns zukommt. Morgen so gute 26, Donnerstag warme und sommerliche 29 Grad.
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3: Gute Fahrt für euch an diesem Dienstag. Es wird geblitzt in Forchheim-Reuth, kurz vor der Feuerwehr. Dann Wildensorg, Wildensorger Hauptstraße, steht einer in beiden Richtungen. Stöckach, Landkreis Forchheim aus Richtung Unterlindenbach. Und wir haben noch 2 Blitzer auf der A73. Zum einen Lichtenfels-Bamberg am Bamberger Kreuz und Nürnberg Richtung Bamberg, Höhe Erlangenbruck. Habt ihr auch noch was gesehen? Die Studio- und WhatsApp-Hotline 0951 98 29 029.
2: Gute Fahrt!
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0: Schönen Dienstag, Radio Bamberg hier mit der Musik eures Lebens. Run, have fun, do good. Unter diesem Motto hat Mitte Mai schon an der Grund- und Mittelschule Burg Ebrach im Landkreis Bamberg ein Spendenlauf stattgefunden. Und der Hintergrund dazu ist ziemlich ernst, weil der Mitschüler Justus ist an Leukämie erkrankt und braucht jetzt ganz dringend einen Stammzellenspender.
1: Deshalb ging das Geld aus dem Lauf an die DKMS. Gestern wurde die Spende übergeben und wir von Radio Bamberg waren mit dabei. Anja Troll war vor Ort.
2: Ein Spendenlauf, mehr als 19.000 Euro und vor allem eine Schule, die für einen Mitschüler alles gegeben hat. An der Grund- und Mittelschule Burg Ebrach hat die Aktion eine ganz persönliche Bedeutung. Wie nah das Thema an den Schülerinnen und Schülern war, hat man vor allem an den gelaufenen Runden gesehen, sagt Organisatorin und Lehrerin Ulrike Medelnik.
3: Wir hatten 10 Stempelfelder und die meisten Kinder haben wirklich außenrum gestempelt. Also es waren am Ende teilweise 20, 25 Runden, die gelaufen sind. Und es war natürlich auch ein riesen, ja was heißt Desaster, aber für den Sponsor, der dann natürlich dementsprechend den Betrag dann auch zahlen sollte.
2: Denn so viele Runden hat wirklich niemand erwartet. Mit dabei waren zum Beispiel auch Bastian und Alina aus der 4A.
4: Ich bin 22 Runden gelaufen. Ich habe auch sehr viel trainiert und ich finde es schön, dass das an ihn auf jeden Fall auch geht.
5: Ich bin 11 Runden gelaufen und ich liebe es allgemein, alle Sachen, die mit einem guten Zweck zu tun haben. Deswegen fand ich diesen Spendenlauf auch eine super tolle Aktion.
2: Alleine die Grundschule hat schon mehr als 14.000 Euro erlaufen. Ein Ergebnis, auf das Grundschulleiterin Michaela Pessler-Dengler sehr stolz ist.
6: Es ist wirklich ein ganz, ganz starkes Zeichen der Solidarität und des sozialen Engagements, das wir als Schulgemeinschaft der Grundschule gesetzt haben. Und das macht mich sehr stolz.
2: Insgesamt sind beim Spendenlauf 19.147 Euro zusammengekommen. Bürgermeister Peter Pfuhlmann hat den Betrag sogar auf 20.000 Euro aufgerundet. Was diese Summe für die DKMS bedeutet, erklärt Lena Rall.
7: Wir können allein mit den 20.000 Euro 400 neue Personen registrieren. Das heißt, es ist Chance auf 400 neue Lebenschancen. Da kann man einfach nur Danke sagen.
2: Und am Ende bleibt vor allem eins. Eine Schule, die zeigt, was möglich ist, wenn alle zusammenhalten. Und die Hoffnung, dass sich genau dadurch vielleicht ein passender Stammzellenspender für Justus findet.
0: Dankeschön, Anja. Also wirklich eine ganz tolle Aktion, ganz tolle Sache. Wenn ihr euch auch registrieren lassen wollt bei der DKMS, dann macht das gerne. Ist eine ganz einfache Sache. Wirklich nach dem Motto Stäbchen rein, Spender sein. Klickt euch rein auf dkms.de.
1: Alle Infos und den Beitrag gibt's auch nochmal zum Nachhören bei uns unter radio-bamberg.de.
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0: Hier ist Radio Bamberg am Dienstag. Nach dem Quali, der mittleren Reife oder einer Berufsausbildung noch das Abitur machen? Das geht zum Beispiel beim Theresianum spätberufenen Gymnasium in Bamberg.
1: Mehr Infos dazu bekommt ihr am Infoabend. Der ist am Donnerstag, das ist der 9. Juli um 18 Uhr direkt im Theresianum in Bamberg. Da werden neben dem spätberufenen Gymnasium auch das Kolleg und die Ausbildungsrichtung Vossgestaltung vorgestellt.
0: Außerdem ganz wichtig, für die Aufnahme braucht ihr keinen bestimmten Notendurchschnitt. Am besten, ihr informiert euch selbst mal im Theresianum in Bamberg an diesem Donnerstag um 18 Uhr.
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16: Ich bin Julia Wasilkow. Menschen in Bayern leben länger als je zuvor. Das zeigt die neue Sterbetafel des Bayerischen Landesamts für Statistik. Demnach werden Frauen im Schnitt 84 Jahre alt, Männer 80. Beides Rekordwerte. Allerdings variiert die Lebenserwartung eines neugeborenen Jungen in Bayern je nach Regierungsbezirk deutlich um bis zu 2,5 Jahre. Während sie in Oberbayern und Schwaben über dem bayerischen Durchschnitt liegt, bleibt sie in den übrigen Regierungsbezirken darunter. Die Koalition will strengere Regeln für Krankschreibungen. Auch aus der Kanzlerpartei kommt Kritik. Der CDU-Arbeitnehmerflügel warnt, schärfere Vorschriften könnten nach hinten losgehen. Mehr dazu von Claudia Wächter.
17: Denn das Signal, das bei den Menschen ankomme, heißt, ihr macht zu viel blau, wir misstrauen euch, warnt der Chef des CDU-Arbeitnehmerflügels und befürchtet, dass am Ende viele Beschäftigte länger ausfallen als eigentlich nötig. Die Regierung will telefonische

0: Krankschreibungen abschaffen und ab dem ersten Krankheitstag soll auch eine Arbeitsunfähigkeitsbescheinigung vorgelegt werden.
1: Bier? Gerne. Mit Alkohol? Eher weniger. Die Brauereien in Deutschland haben im letzten Jahr rund 616 Millionen Liter alkoholfreies Bier produziert. Laut Statistischem Bundesamt ein Plus von 6,5% im Vergleich zum Vorjahr. Gleichzeitig ging die Menge an Bier mit Alkohol um knapp 6% zurück. In Spanien ist es gerade richtig heiß. In vielen Teilen des Landes gilt die höchste Hitzewarnstufe. Betroffen sind die Regionen Aragonien, Katalonien und Valencia. Dort soll es heute bis zu 42 Grad warm werden. Die Hitzewelle soll bis mindestens Donnerstag dauern. Auch Frankreich leidet derzeit unter extrem hohen Temperaturen. Ab morgen fahren in Nürnberg wieder mehr Straßenbahnen. Nach hitzebedingten Schäden zwischen Schienen und Straße sollen 4 Linien auf weiteren Streckenabschnitten rollen. Die Hitze hatte die Füllmasse aufgeweicht, die hatte sich dann um die Räder gewickelt. Wenn die Reinigungsarbeiten wie geplant laufen, soll ab dem Wochenende das gesamte Netz wieder befahrbar sein.
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3: Mit Diana Weber. An der Lauter wurde jetzt der Hochwasserschutz offiziell eingeweiht. Bayerns Umweltminister Thorsten Glauber sprach bei der Einweihung in Coburg gestern von einem wichtigen Schritt für Sicherheit und Lebensqualität. Rund 2000 Einwohner sowie Teile der Innenstadt und des Bahnhofsviertels profitieren künftig vom verbesserten Schutz. Neben technischen Schutzanlagen wurden auch ökologische Maßnahmen, ein Aussichtspunkt und neue Wege am Gewässer umgesetzt. Die Gesamtkosten betragen 8 Millionen Euro. Mehr Nachrichten aus der Region gibt's wieder um 12:30.
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4: Viele Wolken heute unterwegs, aber kein Regen mehr in Sicht. Zwischendurch ein bisschen Sonnenschein und es ist sehr warm heute. Temperaturen gehen hoch auf bis zu 30 Grad. In der Nacht klart's immer mal wieder auf, auch da kein Regen in Sicht bei 15 Grad. Wir schauen auf die Radio Bamberg Aussichten für Bamberg-Forchheim und die Region. Morgen und am Donnerstag sind ein paar Wölkchen mit dabei, alles ganz harmlos. Wir bekommen viel Sonnenschein ab. Morgen 26, Donnerstag bis zu 29 Grad.
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5: A73 Bamberg Richtung Nürnberg. Zwischen Hirschheid und Buttenheim, 1 Kilometer Stau, da braucht ihr momentan 6 Minuten länger. Es wird geblitzt, Wildensaag, Wildensaager Hauptstraße in beiden Richtungen. Dann Stöckach aus Richtung Unterlindenbach. Hausen in der Hauptstraße an der Brücke, 30 sind erlaubt. Dann haben wir eben die Meldung bekommen, Dankeschön Frank, von Aisch kommend Richtung Schweinbach. An der Kreuzung wird geblitzt, das müsste bei Pommersfelden sein. Und wir haben noch 2 Blitzer auf der A73. Lichtenfels, Bamberg am Bamberger Kreuz und Nürnberg Richtung Bamberg, Höhe Erlangenbruck.
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5: Habt ihr auch noch was gesehen? Die Studio- und WhatsApp-Hotline 0951 98 29 029.
4: Gute Fahrt.
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4: Heute Dienstag, 7. Juli und das sind die Themen in dieser Stunde.
5: Grasmilbenalarm hier bei uns in Franken.
4: Und neue Regeln beim Elterngeld geplant.
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1: Die warmen und trockenen Wochen haben nicht nur das Sommerwetter gebracht, sondern auch einen winzigen Plagegeist.
2: Ja, in Teilen Frankens sind deshalb sogar einige Apotheken regelrecht leer gekauft worden, wegen Mitteln gegen starken Juckreiz. Kerstin Rauschmeier aus der Radio Bamberg Nachrichtenredaktion. Wer sorgt denn gerade für diesen Ansturm?
3: Schuld ist die Grasmilbe, genauer gesagt ihre Larven. Die sind mit bloßem Auge kaum zu erkennen, sitzen in hohem Gras und beißen zu, wenn Menschen vorbeikommen. Die Folge sind oft viele kleine rote und extrem juckende Stellen. Nach der Hitze der Vergangenheit

0: Vergangenen Wochen hatten die Tiere ideale Bedingungen. Auch in Bamberg sind laut einer Hausärztin schon erste Fälle aufgetreten. Die gute Nachricht, Grasmilben sind zwar lästig, übertragen aber anders als Zecken keine Krankheiten.
1: Was kann ich denn tun, wenn es mich erwischt hat?
0: Dann helfen vor allem kühlende antiallergische Gele gegen den Juckreiz. Auch Aloe Vera Gele können die Haut beruhigen. Wenn die Beschwerden stärker sind, können kortisonhaltige Cremes oder Antiallergika zum Einnehmen helfen. Und ganz wichtig, möglichst nicht kratzen, auch wenn es schwerfällt, denn sonst kann sich die Haut zusätzlich entzünden.
2: Und das wollen wir natürlich nicht. Dankeschön, Kerstin. Also Grasmilbenalarm aktuell in Teilen von Franken. Ist zwar lästig, aber die gute Nachricht, nicht gefährlich.
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10: Um 12:30 im Studio Diana Weber. Der Tourismus bleibt ein wichtiger Motor für Bamberg. Bei einem Rundgang durch die Stadt haben Oberbürgermeister Sebastian Niedermeyer und Tourismusdirektor Michael Heger über die Bedeutung der Branche gesprochen. Letztes Jahr wurden in Bamberg rund 830.000 Übernachtungen gezählt. Dazu kommen etwa 7,4 Millionen Tagesgäste. Laut Tourismusservice sorgen die Besucher für einen jährlichen Bruttoumsatz von rund 390 Millionen Euro und sichern damit zahlreiche Arbeitsplätze. Auch Einzelhandel, Gastronomie und Kultur profitieren von den Gästen. Gleichzeitig betonen Stadt- und Tourismusservice, Bamberg soll für Besucher attraktiv bleiben, ohne die Lebensqualität der Einheimischen zu beeinträchtigen. Ziel sei ein Tourismus, von dem Gäste und Bamberger gleichermaßen profitieren. Mehr als 19.000 Euro für die DKMS. Die Grund- und Mittelschule Burg Ebrach im Landkreis Bamberg hat das Geld bei einem Spendenlauf gesammelt. Hintergrund ist ein Mitschüler, der dringend einen Stammzellenspender braucht. Gestern wurde die Spende übergeben. Lena Rall von der DKMS sagt, so eine Summe bei einem Spendenlauf habe sie noch nicht erlebt.
11: Ich glaube, vielen von den Schülern ist ja, wenn die loslaufen, gar nicht bewusst, was sie damit dann bewirken und was es dann auch für einen Impact hat. Also für uns, für die DKMS, aber auch für Newstus, also wie viel Hoffnung und Kraft es dem auch gibt. Und es war super schön, auch heute zu sehen, dass die einen Wunschbaum gebastelt haben und dass die alle hier sind und sich freuen. Und ja, wirklich richtig toll.
10: Bei der Spendenübergabe kündigte Burg Ebrachs Bürgermeister Peter Pfohlmann an, die Spendensumme auf 20.000 Euro aufzurunden. Damit

0: Und können laut DKMS 400 neue Registrierungen ermöglicht werden. Der Landkreis Bamberg unterstützt auch im kommenden Jahr Büchereien sowie Organisationen der Wohlfahrtspflege und der Landwirtschaft. Das hat der Kreisausschuss beschlossen. Außerdem werden die Fachstellen für kommunale Entwicklungspolitik, Demenz und Pflege sowie Integration fortgeführt. Für die 36 Büchereien im Landkreis sind rund 18.500 Euro eingeplant. 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
2: Bisschen wechselhaft ist es heute. Wir haben einige Wolken am Start, zwischendurch mal Sonnenschein, Wind ist auch noch mit dabei, aber es ist kein Regen mehr in Sicht. Das ist schon mal soweit die gute Nachricht. Dazu heute Topwerte von bis zu 30 Grad. Die Nacht wird teilweise wieder ein bisschen klarer, auch da kein Regen dabei, bei Tiefstwerten um 15 Grad. Dann schauen wir auf die Radio Bamberg Aussichten für Bamberg, Forchheim und die Region. Sehen gut aus, morgen und am Donnerstag ein paar Wölkchen, aber auch viel Sonne mit dabei. Morgen verhaltenere 26, am Donnerstag schon wieder bis 29 Grad.
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3: Um kurz nach 12:30 A73 Bamberg Richtung Nürnberg zwischen Hirschheid und Buttenheim. 2 Kilometer Stau, braucht er momentan 8 Minuten länger. Es wird geblitzt in Wildensorg, Wildensorger Hauptstraße in beiden Richtungen. Dann Stöckach aus Richtung Unterlindenbach. Hausen in der Hauptstraße an der Brücke. 30 sind hier erlaubt. Dann Aisch kommend Richtung Schweinbach. Und wir haben noch 2 Blitzer auf der A73. Lichtenfels-Bamberg am Bamberger Kreuz und A73 Nürnberg Richtung Bamberg, Höhe Erlangenbruck.
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3: Habt ihr auch noch was gesehen? Die Studio- und WhatsApp-Hotline 0951 98 29 029.
2: Gute Fahrt.
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1: Eltern, aufgepasst, beim Elterngeld könnte sich bald einiges ändern. Familienministerin Karin Prim hat einen Gesetzentwurf vorgelegt, der sowohl die Bezugsdauer als auch die Aufteilung zwischen Müttern und Vätern verändern soll.
2: Was genau geplant ist und was das für Familien bedeuten würde, das weiß Kerstin Rauschmeier aus der Radio Bamberg Nachrichtenredaktion. Kerstin, was ist denn genau geplant?
3: Der wichtigste Punkt ist, die maximale Bezugsdauer des Elterngeldes soll von bisher 14 auf künftig 12 Monate sinken. Gleichzeitig sollen beide Elternteile mehr Verantwortung übernehmen. Künftig sollen für Mutter und Vater jeweils 3 Monate fest reserviert sein. Bisher sind es 2. 6 weitere Monate können die Eltern dann frei untereinander aufteilen. Für Alleinerziehende soll es weiterhin bis zu 12 Monate Elterngeld geben. Außerdem sollen der Mindestbetrag von 300 auf 330 und der Höchstbetrag von 1.800 auf 1.900 Euro steigen. An der grundsätzlichen Berechnung des Elterngeldes soll sich dagegen nichts ändern.
1: Warum will die Bundesregierung denn das Elterngeld überhaupt verändern?

0: Ja, zum einen geht es ums Geld. Das Familienministerium muss im kommenden Haushalt rund 500 Millionen Euro einsparen und das Elterngeld ist der größte Ausgabenposten im Etat. Zum anderen soll die Reform ein Ziel aus dem Koalitionsvertrag umsetzen. Väter sollen sich stärker an der Betreuung ihrer Kinder beteiligen. Die Pläne sind allerdings noch nicht beschlossen. Der Gesetzentwurf wird derzeit noch innerhalb der Bundesregierung abgestimmt und muss anschließend noch durch den Bundestag.
1: Dankeschön, Kerstin. Ob und in welcher Form die Änderungen tatsächlich kommen, ist noch offen. Der Gesetzentwurf befindet sich aktuell noch in der Abstimmung innerhalb der Bundesregierung.
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0: Mit dabei unter anderem Max Giesinger, Großstadt hier bei Radio Bamberg, neu bei uns. Und wir schauen mal auf morgen, da gibt's nämlich wieder was Tolles um kurz nach 10.
1: Stimmt's oder stimmt's nicht? Auch da wird es wieder eine Geschichte geben und ihr müsst einfach nur raten, stimmt's oder stimmt's eben nicht?
0: Ja, wir freuen uns drauf. Das war's von uns beiden. Gleich viel Spaß mit Andi Eller und
1: wir hören uns morgen wieder ab 10.
0: Ja, freuen uns.
1: Tschüss.

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12: Ich bin Julia Wasilkow. Wer heute in Bayern geboren wird, hat statistisch gesehen die besten Chancen auf ein langes Leben. Die Lebenserwartung ist auf einen neuen Höchststand gestiegen. Fabian Schaffer weiß mehr.
13: Neugeborene Mädchen in Bayern haben aktuell eine durchschnittliche Lebenserwartung von 84 Jahren, Jungen von knapp 80. Das ist der höchste Wert seit Beginn der Berechnungen. Innerhalb Bayerns gibt es allerdings Unterschiede. Jungen in Oberbayern und Schwaben haben statistisch die besten Chancen auf ein langes Leben. In anderen Regierungsbezirken liegt die Lebenserwartung um bis zu 2,3 Jahre niedriger.
12: Wer sich eine Wärmepumpe oder andere klimafreundliche Heizungen einbauen will, bekommt bald wohl weniger Geld vom Staat. Das zeigt eine Vorlage für den Haushaltsausschuss des Bundestages, die der Deutschen Presseagentur vorliegt. Demnach soll der maximale Zuschuss von 21.000 auf 13.200 Euro sinken. Für Geringverdiener und Familien gibt es Ausnahmen. Nach über einem Jahr hat das Bistum Eichstätt wieder einen Vorsitzenden. Papst Leo XIV. Hat den Freiburger Weihbischof Christian Würz zum neuen Bischof in Eichstätt ernannt. Damit ist der 55-Jährige der jüngste Ortsbischof Deutschlands. Er gilt als moderner, geduldiger und reformbereiter Kleriker. Würz' Vorgänger Hanke war am Pfingstsonntag 2025 vorzeitig zurückgetreten. Die verurteilte Rechtsextremistin Marla Svenja Liebig darf von Tschechien nach Deutschland ausgeliefert werden. Das Oberlandesgericht in Prag hat die Beschwerde gegen die Auslieferung abgelehnt. Liebig war 2023 wegen Volksverhetzung, Beleidigung und übler Nachrede zu 1,5 Jahren Haft verurteilt worden. Vor Haftantritt änderte der Neonazi damals seinen Geschlechtseintrag von männlich

0: sich auf weiblich und trat die Strafe anschließend nicht an. Eine Betriebsrente ist die beliebteste Zusatzleistung bei Arbeitnehmerinnen und Arbeitnehmern. Laut Umfrage der Allianzversicherung in gut 160 Unternehmen folgen als beliebte Benefits Homeoffice und betriebliche Krankenversicherung. Besonders oft bieten Großunternehmen Betriebsrenten an. Es sind 86%. In kleineren Betrieben mit weniger als 10 Mitarbeitern sind es 25%.
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2: Mit Diana Weber. Im Betrugsprozess gegen einen Coburger Kfz-Händler und Bundespolizisten hat das Landgericht weitere Zeugen angehört. Sie berichteten von Problemen beim Autokauf. Ein Käufer musste rund 1,5 Jahre auf seine Fahrzeugpapiere warten. Eine andere Kundin erhielt ihr bereits bezahltes Auto erst Monate später. Die Staatsanwaltschaft wirft dem 53-Jährigen vor, zwischen 2019 und 2021 zahlreiche Kunden geschädigt und einen Schaden von fast 1 Million Euro verursacht zu haben. Das Verfahren wird nach der Aufhebung des ersten Urteils durch den Bundesgerichtshof neu verhandelt. Die Beweisaufnahme wird am kommenden Montag fortgesetzt. Mehr Nachrichten aus der Region gibt's wieder um 13:30.
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3: Ja, da haben wir heute ein bisschen mehr Wolken als Sonne. Dazu gibt es kräftigen, aber warmen Wind. Bis 30 Grad steigt heute das Thermometer an diesem Dienstag. Heute Nacht klart es vorübergehend auf. Die Radio Bamberg Aussichten für Bamberg, Forchheim und die Region. Morgen Mittwoch und auch am Donnerstag wechseln dann Wolken mit, aber mehr Sonne. Morgen bis 26, am Donnerstag dann wieder bis zu 29 Grad.
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3: Auf die Sekunde genau, 1:04. Hallo auf die Straßen. Vorsicht, A73 Bamberg-Nürnberg. Zwischen Hirscheid und Buttenheim hier 1 Kilometer Stau plus 5 Minuten. Dann haben wir Blitzer. Einmal neu Zapfendorf am Aquarena. A73 Nürnberg-Bamberg Höhe Erlangenbruck. Hier sind 80 erlaubt. Dann Hausen in der Hauptstraße an der Brücke 30. Stöckach aus Unterlindenbach kommend. In der Wildensorger Hauptstraße steht einer beidseitig, außerdem Forchheim-Reuth kurz vor der Feuerwehr, auch hier in beide Richtungen. Und Beiersdorf, Ortsausgang Richtung Erlangen, auch da kann es teuer werden in beide Richtungen. Für mehr 0951 98 29 029. Dankeschön und euch eine gute Fahrt.
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3: Schön, dass ihr mit dabei seid. Dienstag, 7. Juli 2026. Noch knapp 4 Wochen. Dann sind Sommerferien angesagt hier bei uns in Bayern. Und apropos Schule und Ferien, das bringt uns zum heutigen Thema von Markus Appel, unserem Besserwisser. Denn vielleicht haben wir uns das alle schon mal gefragt. Die Schulstunde hat ja gar keine 60 Minuten, gell? Sondern 45. Wieso, weshalb, warum? Aufklärung gibt's gleich. Nach Belinda Carlisle, nach Fool's Garden und hier Rima und Calm Down.

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1: Es hat sich nicht viel geändert seit meiner Schulzeit. Das heißt, es hat sich bestimmt einiges geändert, aber eines ist die letzten fast 40 Jahre gleich geblieben. Die Schulstunde. Falsch, die Schuldreiviertelstunde. 45 Minuten Unterricht. Warum nicht eine ganze Stunde? Wäre doch eine runde Sache, oder? Die Antwort führt über 100 Jahre zurück. Denn ursprünglich dauerte eine Unterrichtsstunde tatsächlich 60 Minuten. Unterricht gab es vormittags und nachmittags. Mit einer langen Mittagspause dazwischen. Wir hatten übrigens noch am Samstag Schule, nur mal so. Doch Anfang des 20. Jahrhunderts stellten Wissenschaftler fest, nach dem Mittagessen ließ die Konzentration der Schüler deutlich nach. Ich sag nur Biologieunterricht, Post-Lunch-Effekt könnte ein Grund sein. Außerdem galten 60 Minuten am Stück als zu lang, um aufmerksam zu bleiben. Deshalb griff 1911 der damalige preußische Kultusminister, ein August, in das Geschehen ein. Er ordnete an, dass die Unterrichtsstunde an höheren Schulen künftig nur noch 45 Minuten dauern sollte. Gleichzeitig konnte der gesamte Unterricht auf den Vormittag verlegt werden. Die ungeliebte Rückkehr in die Schule am Nachmittag entfiel. Und warum ausgerechnet 45 Minuten? Ganz einfach. Man kürzte jede Stunde um 15 Minuten. So blieb die Zahl der Unterrichtsstunden weitgehend erhalten. Der Schultag wurde aber deutlich kompakter. Eine 60-Minuten-Stunde hätte dieses Ziel nicht erreicht oder anders gesagt. Die 45-Minuten-Schulstunde hat auch, aber weniger einen pädagogischen Hintergrund, sondern hat mehr mit preußischer Organisation zu tun.
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1: Mit einem Gottesdienst in Döringstadt im Landkreis Lichtenfels wird heute an einen ganz besonderen Menschen erinnert. Und zwar an Salesianerpater Rudolf Lunkenbein, der aus dem kleinen Ort bei Ebensfeld stammt und der sich als Missionar in den 70er Jahren in Brasilien für die Rechte der indigenen Bevölkerung eingesetzt hat. Dazu Martin Emge, Leiter der Hauptabteilung Seelsorge im Erzbistum Bamberg.
2: Er hat sich dann eingesetzt, um dieses Problem der Landnahme, also ganz auf einer offiziellen diplomatischen Ebene zu lösen, mit neuen Verträgen, mit Unterstützung von außen. Und da war er auch relativ erfolgreich.
3: Lunkenbein stellte sich gegen Landraub, Vertreibung und Gewalt, mit denen Großgrundbesitzer den Lebensraum der Indigenen bedrohten. Daher brachte ihn sein Einsatz in Konflikt mit mächtigen Interessenvertretern.
2: Und kurz bevor tatsächlich die Landvermesser wirklich dann auch umgesetzt hatten, was Zukunft für die Bevölkerung bedeutet hätte, wurde er in einem Handgemenge irgendwie durch einen Hinterhalt von Siedlern erschossen. Aber da sind die Siedler zu weit gegangen. Der Staat stand dem Volk zur Seite und heute sind die Grenzen klar definiert. Das Volk hat Existenz.
3: Am 15. Juli ist der 50. Todestag von Rudolf Lunkenbein. An seine Geschichte wird Martin Emge heute in seiner Predigt erinnern, aber auch an das Vorbild des Missionars, für den in Rom mittlerweile ein Seligsprechungsverfahren läuft.
2: Wir brauchen Leute, die gegen den Strom schwimmen, also die eigene Meinung haben, die selbst mutig auftreten, wo Unrecht ist. Und die natürlich auch aus einem Glauben schöpfen, aus dem Evangelium schöpfen, die sich auf der Seite Jesu wissen, von ihm gesandt wissen, auch Welt zu verändern, Welt zu gestalten, die Welt zu bewegen. Und dieser Glaubenszeuge hat die Welt bewegt und ist für unsere Zeit moderner denn je.
3: Heute also der Gedenkgottesdienst für Rudolf Lunkenbein in der Martinskirche in Döringstadt. Mit dabei sein wird übrigens auch eine Delegation aus Brasilien.
2: Dass sie kommen, ist ein Zeichen, dass sie ihn lieben, ihn wertschätzen und kommen einfach Danke zu sagen für diesen Sohn dieses Dorfes. Und da freue ich mich drauf.
3: Aus der Kirchenredaktion Norbert Dussold.
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4: Wie gesagt, wir haben 85.
5: Sag mal, Carsten, meinst du, ich soll zu ihr rübergehen und ihr das einfach sagen? Ne?
4: Sag es ihr.
5: Meinst du wirklich?
4: So wie die aussieht, kann sie das wohl sagen.
5: Du, ich bin völlig weg. Guck sie dir mal an.
4: Ja, die Ohrringe waren teuer, das gebe ich zu.

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0: Ich bin Moritz Einzel. Die Bundesregierung muss sparen, auch beim Heizen. Die Förderung von Wärmepumpen und anderen klimafreundlichen Heizungen soll nach Regierungsplänen in den nächsten Jahren deutlich sinken. Claudia Wächter.
1: Unterm Strich will die Regierung damit gut 2 Milliarden Euro einsparen. Betroffen sind vor allem Leute mit mittlerem und höherem Einkommen. Die erhalten geringere Förderbeträge. Bisher übernimmt der Staat ja beim Heizungstausch je nach Voraussetzungen bis zu 70% der Kosten. Haushalte mit eher niedrigem Einkommen, die sollen dagegen etwas stärker unterstützt werden. Und geplant ist auch ein Kinderbonus.
0: Die rechtspopulistische Parteienfamilie Europa der souveränen Nationen, kurz ESN, soll überprüft werden. Dafür hat das Europäische Parlament gestimmt. Die zuständige Aufsichtsbehörde soll nun prüfen, ob die ESN gegen EU-Grundwerte verstößt. Der ESN gehört auch die AfD an. Deutschland gleich Gründerland. Neue Zahlen des Startup-Verbandes zeigen, dass im ersten Halbjahr über 3000 neue Firmen gegründet wurden. Das sind über die Hälfte mehr als im zweiten Halbjahr 2025. Laut Verbandschefin Pauster war vor allem KI der treibende Faktor. Demnach ermögliche sie Gründern einen schnelleren, einfacheren Start. Die meisten Unternehmen werden in Berlin gegründet. Eine Betriebsrente ist die beliebteste Zusatzleistung bei Arbeitnehmerinnen und Arbeitnehmern. Laut Umfrage der Allianz Versicherung in gut 160 Unternehmen folgen als beliebte Benefits Homeoffice und betriebliche Krankenversicherung. Besonders oft bieten Großunternehmen Betriebsrenten an, es sind 86%. In kleineren Betrieben mit weniger als 10 Mitarbeitern sind es 25%. Auf dem Weg nach Italien geht's oft über den Brenner. Die Anwohner sind zunehmend genervt, weil der Verkehr immer weiter zunimmt. Im ersten Halbjahr wurden fast 6,6 Millionen Fahrzeuge gezählt. Fast 152.000 mehr innerhalb von 12 Monaten. Vor kurzem hatten tausende Anwohner des Wipptals auf der Brennerautobahn gegen diese Entwicklung protestiert.
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3: Mit Kerstin Rauschmeier. Die fränkische Kunstszene zeigt sich aktuell von ihrer vielfältigen Seite. Auf der Plassenburg in Kulmbach ist die 97. Jahresausstellung des Bundes fränkischer Künstler eröffnet worden. Insgesamt 127 Kunstwerke von Künstlern aus der Region sind dort zu sehen. Die Werke reichen von Malerei über Skulpturen bis hin zu besonderen Materialarbeiten. Die Ausstellung auf der Plassenburg läuft noch bis zum 4. September und ist täglich von 10 bis 17:30 Uhr geöffnet. Mehr Nachrichten aus der Region gibt's wieder um 2:30.
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4: Da genießen wir heute an diesem Dienstag einen Sonne-Wolk-Mix. Das Ganze bei Höchstwerten von bis zu 30 Grad. Heute Nacht kommen dann vorübergehend die Sterne auch mal raus. Morgen am Mittwoch schafft es die Sonne deutlich häufiger sich durchzusetzen gegen die Wolken. Dann aber bei frischeren bis zu 24 Grad. Die Radio Bamberg Aussichten für Bamberg, Forchheim und die Region von Donnerstag bis rein ins Wochenende. Auch viel Sonne bei wenig Wind und Höchstwerten am Wochenende dann auch wieder so um die 30, 31 Grad.
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4: Gute Fahrt euch um 2:15, aber Achtung, Fuß vom Gas. In Forchheim-Reuth kurz vor der Feuerwehr wird geblitzt in beide Richtungen. Wildensorg, Wildensorger Hauptstraße, auch da beidseitig. Dann Stöckach aus Unterlindenbach kommend. Zapfendorf beim Aquarena und A73, einmal Lichtenfels-Bamberg, Höhe Bamberger Kreuz. Und Gegenrichtung Nürnberg, Richtung Bamberg, Höhe Erlangenbruck, da sind 80 erlaubt.
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4: Habt ihr auch was gesehen, Staus oder Blitzer? 0951 98 29 029. Das ist die Studio- und WhatsApp-Hotline. Vielen Dank und euch eine gute Fahrt.
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4: Und da packen wir in dieser halben Stunde den Hüftschwung raus im Tagebuch der Hits. Es gibt Los del Rio und Macarena. Vorher die beste Abwechslung, das ist Radio Bamberg. Natürlich auch am Dienstag gleich mit einer neuen Nummer von Bruno Mars, I Just Might. Und das hier sind Man at Work und Down Under. Euch einen schönen Dienstag.

Radio Bamberg, mein Zuhause, meine Hits mit Faith Hill und This Kiss an diesem Dienstag, den 7. Juli. Nach dem Quali der mittleren Reife oder einer Berufsausbildung noch das Abi machen, das funktioniert und geht zum Beispiel beim Theresianum Spätberufenen Gymnasium in Bamberg, auch wenn Deutsch eure Zweitsprache ist oder der Schnitt für die Einführungsklasse nicht reicht. Mehr Infos dazu gibt's am Infoabend und zwar jetzt am Donnerstag um 18 Uhr direkt im Theresianum in Bamberg. Hier werden neben dem spätberufenen Gymnasium auch das Kolleg und die Ausbildungsrichtung

0: FOSS-Gestaltung vorgestellt. Außerdem gut zu wissen, für die Aufnahme braucht's keinen bestimmten Notendurchschnitt.
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2: 7. Juli 1996. Los del Rio steigen mit Macarena in die Charts ein. Und von jetzt auf gleich tanzt die ganze Welt. Dabei ist Macarena zu diesem Zeitpunkt schon 3 Jahre alt. Der ursprüngliche Song entsteht, als das spanische Duo Los del Rio ein exklusives Privatkonzert in Venezuela spielt. Vor den Musikern tanzt die talentierte Flamenco-Tänzerin Diana. Sie sind von ihr so fasziniert, dass sie auf der Bühne spontan eine Textzeile improvisieren. Schenke deinem Körper Freude, Diana. Und aus dieser einen Zeile wird kurz darauf ein kompletter Song. Eine leidenschaftliche Samba. Aus dem Namen Diana wird das Mädchen Macarena, aus der Flamenco-Tänzerin eine Frau, die ihrem Mann am Abend gleich 2-mal fremd geht, nachdem er vom Militär zum Dienst eingezogen wurde. Und trotz heißer Rhythmen und packender Geschichte bleibt der Erfolg leider aus. Erst als die Bayside Boys aus Amerika den Hit entdecken, remixen und einen weiblichen Gesangspart dazupacken, geht es für das leichte Mädchen Macarena plötzlich ganz schnell nach oben.

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1: Um halb drei im Studio Kerstin Rauschmeier. Vor dem Landgericht Nürnberg hat heute der Prozess gegen einen 53-Jährigen aus Mittelfranken wegen schweren sexuellen Missbrauchs eines Kindes begonnen. Der Angeklagte hat die Vorwürfe zum Prozessauftakt weitgehend eingeräumt. Er bereue seine Taten zutiefst und habe bereits Schmerzensgeld an das Opfer gezahlt, so die Verteidigung. Laut Anklage soll der 53-Jährige über Jahre ein Mädchen auf den Philippinen per Messenger zu sexuellen Handlungen angewiesen und dafür Geld an die Mutter des Mädchens gezahlt haben. Der Mann sitzt seit Mai vergangenen Jahres in Untersuchungshaft. Gute Nachrichten für Autofahrer in Bamberg. Die Kreuzung Torschuster am Jakobsplatz wird am kommenden Donnerstag wieder für den Verkehr freigegeben. Gleichzeitig startet die letzte Bauphase am Michelsberg, teilt die Stadt mit. Zunächst wird der Gehweg mit einer neuen Deckschicht versehen, danach wird der Straßenraum hergestellt. Die Michelsberger Straße bleibt in diesem Bereich vorerst eine Sackgasse, die Einbahnregelung wird aufgehoben. Die Buslinie 910 fährt noch bis einschließlich Sonntag die bisherige Umleitungsstrecke. Ab kommenden Montag geht es wieder wie gewohnt über Jakobsberg und St. Getreustraße nach Wildensaug. Der Landkreis Bamberg unterstützt auch im kommenden Jahr Büchereien sowie Organisationen der Wohlfahrtspflege und der Landwirtschaft. Das hat der Kreisausschuss beschlossen. Außerdem werden die Fachstellen für kommunale Entwicklungspolitik, Demenz und Pflege sowie Integration fortgeführt. Für die 36 Büchereien im Landkreis sind rund 18.500 Euro eingeplant.
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1: Das Pariser Berufungsgericht hat die rechtsnationale Marine Le Pen zu einer einjährigen Haftstrafe mit Fußfessel verurteilt. Außerdem urteilte es, dass Le Pen für 15 Monate das passive Wahlrecht verliert. Weitere 30 Monate sind auf Bewährung ausgesetzt. Damit wäre es für Le Pen nur schwer möglich, bei der Präsidentschaftswahl in Frankreich im kommenden Frühjahr zu kandidieren. Trügerische Sicherheit. In Europa sind über 200.000 gefälschte Kondome aus China angeboten worden. Laut EU-Amt für Betrugsbekämpfung wurden die falschen Gummis als Spielzeug getarnt in die EU geschmuggelt. Die Behörde warnt, dass die Kondome die Ausbreitung von Geschlechtskrankheiten begünstigen können, da sie nicht die EU-Qualitätsstandards erfüllen. 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
2: Da haben wir bis rein in den Abend einen Mix aus Sonne und Wolken. Dazu ist es ein bisschen windig, bis zu 30 Grad geht's in der Spitze. Heute Nacht dann vorübergehend Sterne, die wir am Himmel bewundern können, starten in den Mittwoch mit Frühwerten um die 15 Grad und freuen uns dann auch auf mehr Sonne. Die hat's dann nämlich leichter gegen die Wolken. 22 bis 24 Grad dann maximal. Die Radio Bamberg Aussichten für Bamberg, Forchheim und die Region. Von Donnerstag bis rein ins Wochenende geht's weiter mit überwiegend Sonne. Bei weniger Wind, dazu Höchstwerte so zwischen 28 und 30 Grad.
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2: Gleich 4 Minuten nach 2:30. Hallo auf die Straßen. Vorsicht, A3 Würzburg-Nürnberg. Zwischen Wiesentheid und Geiselwind, hier liegen Gegenstände, nämlich Reifenteile auf der Fahrbahn. Vorsichtig fahren. Dann Blitzer, Bamberg-Bug hier am Regnitzuferhöhe Bugerhof in beide Richtungen. A73 Lichtenfels-Bamberg-Höhe Bamberger Kreuz, dann A73 Nürnberg-Bamberg-Höhe Erlangenbruck, hier 80. In Zapfendorf steht einer, und zwar am Aquarena, außerdem Stöckach aus Unterlindenbach kommend und Wildensorger Hauptstraße, auch da Fuß vom Gas in beide Richtungen. Für mehr 0951 98 29 029. Dankeschön und euch eine gute Fahrt.
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0: Da schlägt das Herz vom Kollegen Michi Eichler deutlich höher. Journey bei Radio Bamberg und Don't Stop Believing in der Musik eures Lebens. Ein Besuch bei der Polizei ist für die meisten von uns eher selten. Jetzt gibt's aber am kommenden Wochenende die Gelegenheit, ganz entspannt hinter die Kulissen zu schauen, die Dienststelle kennenzulernen und alle Fragen loszuwerden. Die Polizei Bamberg veranstaltet nämlich den ersten großen Tag der offenen Tür jetzt am Sonntag. Was alles geboten ist, weiß Jutta Schindler aus der Radio Bamberg Redaktion.
1: Am Tag der offenen Tür, da kommen alle Polizeidienststellen aus der Schildstraße in Bamberg zusammen und zeigen, was sie können und mit welchen Einsatzmitteln sie so arbeiten. Und da ist wirklich für jeden etwas dabei, sagt Stefan Kaiser von der Polizei Bamberg-Stadt.
2: Für die Kleinen haben wir einen Bobbycar-Parcours mit Blitzerfoto oder einen Kinderschminkbereich. Für die Jugendlichen bieten wir eine Fahrzeugschau an. Wir haben die Einsatzmittel, also wir zeigen unsere Waffen. Das kann man auch mal mit einer Laserpistole schießen zum Beispiel. Und als große Attraktionen haben wir dann die Landung eines echten Hubschraubers, die Vorführung der Wasserwerfer oder der Polizeipferde und der Polizeihunde. Es wird verschiedene Vorführungen zu verschiedenen Zeiten geben und sollte für jeden was dabei sein.
1: Außerdem gibt es natürlich jede Menge Infos rund ums Thema Prävention. Das reicht vom Enkeltrick über Internetbetrug bis hin zu ganz praktischen Alltagstipps, wie man sich vor Kriminellen schützen kann.
2: Auf jeden Fall vorbeikommen sollte man, wenn man Interesse für den Beruf des Polizisten hat und wenn man sagen will, hier kann ich auch das erste Mal so richtig mit einem Polizisten oder einer Polizistin ins Gespräch kommen, kann Kontakte knüpfen mit dem Einstellungsberater und mir Informationen holen, wie man später vielleicht auch Teil der Polizeifamilie werden kann.
1: Auch fürs leibliche Wohl ist bestens gesorgt. Die Polizei bietet sogar einen alkoholfreien Cocktailstand an. Und das Schöne, die Einnahmen des gesamten Tages werden am Ende für einen guten Zweck gespendet.
0: Vorbeischauen lohnt sich also definitiv. Der Tag der offenen Tür jetzt am Sonntag, 12. Juli von 10 bis 17 Uhr. Neben der Polizei sind übrigens auch der Rettungsdienst und die Feuerwehr vor Ort. Am besten kommt ihr mit den Öffis, denn die Schildstraße wird an diesem Tag gesperrt.
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um kurz vor 15 Uhr. Das heißt, das war's mit dem vollen Programm für heute. Ich bin Daniela, sagt tschüss, wünsche euch jetzt viel Spaß mit der Michi Eichler Show und wir hören uns dann morgen wieder ab 13 Uhr.

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15: Ich bin Moritz Einzel. Die Bundesregierung will eine staatliche Gasreserve einrichten. Vom Wirtschaftsministerium hieß es, in außergewöhnlichen Krisensituationen soll das die Gasversorgung absichern. Als Beispiel nannte eine Sprecherin plötzliche Importausfälle, wenn zum Beispiel Pipelines angegriffen werden. Die Gasreserve soll über mehrere Jahre aufgebaut werden und einen Umfang von 24 Milliarden Kilowattstunden haben. Die französische Rechtspopulistin Marine Le Pen könnte theoretisch doch nächstes Jahr bei der Präsidentschaftswahl kandidieren. Ein Berufungsgericht hat ihre Verurteilung wegen der Veruntreuung von EU-Geldern bestätigt, die Sperre für die Ausübung öffentlicher Ämter allerdings verkürzt.

0: Le Pen wurde zu einer dreijährigen Haftstrafe verurteilt, von denen 2 Jahre zur Bewährung ausgesetzt wurden. Das verbleibende Jahr muss sie mit einer Fußfessel verbringen, was die Präsidentschaftskandidatur wiederum erschweren könnte. Das Bistum Eichstätt hat einen neuen Bischof. Papst Leo XIV. Hat den Freiburger Weihbischof Christian Würz zum neuen Oberhirten ernannt. Würz ist Nachfolger von Eichstätts langjährigem Bischof Gregor Maria Hanke, der vor gut einem Jahr sein Amt abgegeben hatte. In Ankara beginnt der NATO-Gipfel und trotz der fortlaufenden Kritik von US-Präsident Trump an den europäischen Partnern, Bundeskanzler Merz setzt auf ein Signal der Einigkeit. Vor dem Abflug sagte er:
1: Ich wünsche mir, dass es uns gemeinsam gelingt, einen Geist von Ankara zu wecken. Von diesem Gipfel soll die Botschaft ausgehen: Wir bauen eine europäischere NATO, damit die NATO transatlantisch bleiben kann.
0: Merz hofft außerdem, dass der NATO-Gipfel in Ankara einen Einschnitt im Ukraine-Krieg markieren könnte. Dem Kreml dürfte langsam klar sein, dass er sich in diesem Krieg nicht durchsetzen werde. Belgiens Fußballer haben den 4:1 Erfolg im WM-Achtelfinale gegen Gastgeber USA ausgiebig gefeiert, auch mit einer Spitze gegen US-Präsident Trump. Die belgische Nationalmannschaft postete auf ihren Accounts im Netz ein Foto von Torschütze Romelu Lukaku. Dazu der Text "Overturn this", also macht das mal rückgängig. Das ist als Anspielung darauf zu deuten, dass Trump vor dem Spiel bei der FIFA interveniert hat und so letztlich die Rotsperre von US-Stürmer Follerin Balogun aufgehoben wurde.
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3: Mit Kerstin Rauschmeier. Das Nürnberger Hauptzollamt hat für das vergangene Jahr eine erfolgreiche Bilanz gezogen. Knapp 2,5 Milliarden Euro hat es an Zöllen für die Staatskasse eingenommen. Zudem achten die Zöllner ja auch darauf, was eingeführt wird. Im Bereich der Produktpiraterie fingen sie Waren im Wert von über 1 Million Euro ab, deutlich mehr noch als im Jahr zuvor. Rund 500 Mal rückten sie auch zu Kontrollen gegen Schwarzarbeit aus. Das führte zu fast 1600 Strafverfahren. Mehr Nachrichten aus der Region gibt's wieder um 3:30.
4: Und damit zum Wetter mit Christian König. Christian, bleiben uns Sommerwärme und das angenehme Lüftchen dazu noch länger erhalten?
5: Ja, heute bis zum Abend auf jeden Fall. Da kann es örtlich sogar noch die 30 Grad knacken, aber mit dem Wind geht's. Nachts wird es teils klar bei 15 Grad und morgen kriegen wir mehr Sonne als Wolken. Der Wind wird wieder kräftig, aber er wirkt frischer bei 22 bis 24 Grad. Und dann geht's von Donnerstag bis Sonntag ab mit viel Sonne, weniger Wind und Schritt für Schritt bis ins Wochenende mit dann teilweise etwas über 30 Grad, also 1A Badewetter.
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4: Gleich haben wir es genau. 3:04. Hallo liebe Autofahrer, am Dienstagnachmittag mit einer Meldung. Und zwar betrifft das die A3 Würzburg Richtung Nürnberg. Zwischen Wiesentheid und Geiselwind. Hier liegen Reifenteile herum. Bitte besondere Vorsicht in dem Bereich. Blitzer stehen A73 Suhl Richtung Bamberg am Bamberger Kreuz mal wieder im 100er Bereich. In der Ortsmitte Unterheit einer, in Zapfendorf Höhe Aquarena. Bamberg in der Memmelsdorfer Straße statt einwärts, dann am Regnitzufer in Bamberg Höhe Bugerhof beidseitig und ganz frisch reingekommen eben in dieser Sekunde per WhatsApp. Danke Julian. Und zwar in Scheslitz am Oberend Höhe Krankenhaus, also Höhe Juraklinik beidseitig. Hier sind 50 erlaubt.
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4: Habt ihr auch was gesehen? Die Studio- und WhatsApp-Hotline 0951 98 29 029. Allen unterwegs wünsche ich eine gute Fahrt.
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4: Hallo zusammen am Dienstagnachmittag. Der Kinosommer 2026 in der Bamberger Hainbadestelle. Er läuft. Und welcher Film da heute auf dem Programm steht, das verrate ich euch gleich nochmal ausführlich. Vorher die Musik eures Lebens zum Start in diese Stunde. Dasher mit Austin. Und das hier ist ein toller 80er von Real Life. Catch Me, I'm Falling. Euch einen schönen Nachmittag. Wake up.

0: 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Das ist euer Dienstagnachmittag.
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0: Heute Abend der nächste Streich. Und zwar wartet diesmal der Film Dann passiert das Leben auf euch. Natürlich wieder vor der traumhaften Kulisse der Bamberger Hainbadestelle. Anja Troll aus unserer Redaktion hat genauere Infos zum heutigen Film.
2: Hans war jahrzehntelang Pädagoge und steht als Schuldirektor kurz vor der Pension. Die Ehe mit seiner Frau Rita ist durch eine eingespielte und ereignisarme Routine geprägt. Der gemeinsame Sohn Tom ist schon lange ausgezogen und obwohl beide eine gewisse Unsicherheit verspüren, gibt es für Rita keinen Grund, etwas ändern zu wollen. Doch dann wird sie in einen nächtlichen Verkehrsunfall verwickelt, bei dem ein alkoholisierter Mann ums Leben kommt. Und dieser Unfall stellt die Beziehung auf eine harte Probe.
0: Inwiefern genau? Das könnt ihr heute Abend beim Kinosommer in der Bamberger Hainbadestelle sehen. Dann passiert das Leben. Einlass wieder um 20 Uhr. Filmbeginn bei Einbruch der Dunkelheit. Infos zu den Vorverkaufsstellen und zum weiteren Programm findet ihr auf radio-bamberg.de. Und ja, wenn ihr jetzt schnell seid, dann schenken wir euch heute Abend den Eintritt 0951 98 29 029. Das ist die Nummer zu mir ins Radio Bamberg Studio.

Walk on by Radio Bamberg am Dienstagnachmittag. Wir haben Behinderungen im Stadtgebiet Bamberg. Hat uns der Jürgen gemeldet. Danke dafür. Es hat nämlich einen Unfall gegeben an der Kreuzung Berliner Ring-Memmelsdorfer Straße im Kreuzungsbereich. Bitte hier erhöhte Vorsicht und am besten außen rumfahren, dann verliert ihr da keine Zeit. Allen unterwegs eine gute Fahrt jetzt mit Ava Max.

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0: Der Firma Weiermann wird die Brennerstraße zwischen Zollnerstraße und Memmelsdorfer Straße von 16 bis 23 Uhr vollständig gesperrt. Wie die Stadt mitteilt, führt eine Umleitung über die Zollnerstraße sowie die Brennerstraße, Starkenfeldstraße und die Pfisterbrücke.
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0: Die Bundesregierung will den sogenannten Kindersofortzuschlag in Höhe von 25 Euro abschaffen. Das sorgt für Kritik. Linken-Fraktionschefin Reicheneck sagte, der Verlust des Zuschlags tue Familien ohne bzw. mit geringem Einkommen besonders weh. Die einen horten für den Ernstfall Konserven, die Bundesregierung Gas. Laut einer Sprecherin des Wirtschaftsministeriums soll eine nationale Gasreserve eingerichtet werden. Damit soll plötzlichen Importausfällen, wie etwa durch Angriffe auf Pipelines, vorgebeugt werden. 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
2: Dankeschön, Kerstin. Und damit zum Wetter mit Christian König. Christian, gibt's bis ins Wochenende eine Grill- und Badewettergarantie?
3: Ja, nicht nur bis ins Wochenende, sondern nach jetzigem Stand auch die kommende Woche. Und die Hitze wird wahrscheinlich gemäßigt bleiben. Die Spitze haben wir wahrscheinlich am Sonntag schon mal erreicht mit gut 30 Grad. Und dann wird's in der nächsten Woche bei viel Sonne und keinem Tropfen Regen eher so im Schnitt zwischen 26 und knapp 30 Grad bleiben. Das ist für den Juli Sommer normal. Da kann man wirklich alles anstellen, was eben um die Jahreszeit so richtig Spaß macht.
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2: Hallo liebe Autofahrer, um 4:05 an diesem Dienstagnachmittag, A73 Bamberg Richtung Nürnberg. Zwischen Dirscheid und Buttenheim haben wir einen liegen gebliebenen LKW auf der Standspur. Bitte da erhöhte Vorsicht. Und Stadtgebiet Bamberg, Berliner Ring, Kreuzung Memmelsdorfer Straße, Behinderungen nach einem Unfall. Blitzer stehen jede Menge. A73 Suhl Richtung Bamberg am Bamberger Kreuz, da sind 100 erlaubt. In der Ortsmitte Unterheit. In Zapfendorf Höhe Aquarena einer. Dann am Ortseingang Scheslitz Höhe Juraklinik beidseitig. Bamberg in der Memmelsdorfer Straße statt einwärts und Bamberg am Regnitzufer Höhe Bugerhof beidseitig. Und Silvia, was hast du noch gesehen?
4: In der Ortsdurchfahrt Dreilsdorf. Genau in der Mitte vom Dorf, in der Bushaltestelle, wird gerade ein Blitzer aufgebaut.
2: Alles klar, danke für den Hinweis.
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2: Habt ihr auch was gesehen? Die Studio- und WhatsApp-Hotline 0951 98 29 029. Egal, wo ihr unterwegs seid. Ich wünsche eine gute Fahrt.
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2: Schönen Nachmittag.

0: Bruce Springsteen, Dancing in the Dark. Das ist Radio Bamberg am Dienstagnachmittag. Wenn wir uns mal kurz einen Cowboy vorstellen, dann hat der sicher einen Hut auf, ja, mit diesen nach oben gebogenen Seiten, eine Weste an und vielleicht ein Lasso in der Hand. Im Erlebnispark Schloss Thurn in Heroldsbach im Kreis Falkenberg könnt ihr am Sonntag wahrscheinlich ganz viele von diesen Zeitgenossen sehen, denn da ist Cowboy-Tag, so Geschäftsführer Benedikt Graf von Benzel.
1: Hier ist es so, dass wenn die Kinder verkleidet kommen, dass sie dann eben 50% Eintrittsermäßigung bekommen. Das heißt aber, wir haben Verkleiden angesetzt, jetzt 3 Utensilien sollten es dann doch sein.
0: Ja, da habe ich ja eingangs schon 3 Beispiele genannt und bestimmt fällt euch noch viel mehr ein. Also seid kreativ, lasst euch was einfallen. Übrigens gilt die Aktion für alle Kinder zwischen 4 und 11 Jahren. Also am Sonntag ab in den Erlebnispark Schloss Thurn nach Heroldsbach und schon mal ganz viel Spaß beim Cowboy-Tag 2026.
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0: mit Raymond in Richtung Feierabend. Das ist Radio Bamberg am Dienstagnachmittag. Gleich Olivia Dien. Vorher schauen wir nochmal auf die Straßen. Christina hat nämlich eine Verkehrsmeldung. Welche genau?
1: Auf der A70 nach der Auffahrt Schirradorf Richtung Bayreuth ist ein LKW, hat ein Rad verloren, das an der Mittelleitplanke steht. Und der LKW steht halb auf der rechten Spur und halb auf dem Standstreifen. Also er ragt in die rechte Spur. Das ist ein absolutes gefährliches Ding. Ich habe auch schon die Polizei informiert.
0: Alles klar, danke für den Hinweis. Auch an Bianca, die hat die Meldung eben auch per WhatsApp reingeschickt. Und allen unterwegs eine gute

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13: Ich bin Moritz Einzel. Sie sollen frühzeitig Waldschäden in Bayern erkennen oder den Katastrophenschutz unterstützen. 9 Kleinsatelliten aus Würzburg sind von Kalifornien aus mit einer Trägerrakete ins All gebracht worden. Bayerns Ministerpräsident Söder.
14: Ich glaube, Aktenordner groß, 14 Kilo schwer, knapp 500 Kilometer über der Erde. Und das Positive ist, sie funken schon. Sie funken schon und werden uns viele nützliche Bilder liefern für Landwirtschaft, Hochwasserprognosen und auch Klimawandel.
13: Die Satelliten stammen vom Würzburger Zentrum für Telematik, das unter anderem durch die EU, die ESA und das Deutsche Zentrum für Luft- und Raumfahrt finanziert wird. Der Konsum von Drogen hat im letzten Jahr knapp 2.200 Menschen in Deutschland das Leben gekostet, laut dem Bundesdrogenbeauftragten Streeck ein neuer Höchstwert. Besonders alarmierend, jeder vierte Drogentote war unter 30 Jahre alt. Zudem hat sich die Zahl der Todesfälle bei der Gruppe U20 seit 2021 fast verdoppelt. Streeck macht hier vor allem Mischkonsum von Drogen mit Alkohol verantwortlich. Ein Berufungsgericht in Paris hat die Verurteilung von Marine Le Pen bestätigt. So muss die Rechtspopulistin ein Jahr mit einer Fußfessel verbringen. Allerdings ist die Amtssperre für öffentliche Ämter verkürzt worden. Damit könnte Le Pen nächstes Jahr bei der Präsidentschaftswahl in Frankreich kandidieren. Ob sie das auch tun wird, will sie am Abend im französischen Fernsehen bekannt geben. Die Debatte um die geplante geänderte Attestpflicht bei Krankheit dauert an. Der Dachverband der Betriebskrankenkassen weist darauf hin, dass nicht kurze Erkältungen Kostentreiber sind, sondern lange schwere Krankheiten. Die Bundesregierung verspricht sich durch das Arztattest ab dem ersten Tag weniger Krankmeldungen, mehr Leistung, geringere Kosten für Unternehmen und einen Impuls für die Wirtschaft. Bei der Fußball-WM in den USA, Mexiko und Kanada wird heute Abend das Achtelfinale abgeschlossen. Zunächst trifft um 18 Uhr Weltmeister Argentinien mit Lionel Messi auf Ägypten. Im Anschluss spielt die Schweiz gegen Kolumbien. Hier ist Anstoß um 22 Uhr. Die Sieger der beiden Partien treffen im Viertelfinale aufeinander.
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15: Mit Kerstin Rauschmeier. Die Hitze der letzten Tage hat die Temperatur

0: des Mains weiter in die Höhe getrieben. Erstmals gilt jetzt für den Abschnitt zwischen Bamberg und Würzburg die höchste Warnstufe Alarm. Zwischen Würzburg und der Landesgrenze war sie schon letzte Woche ausgerufen worden. Mit 30,2 Grad wurde bei Erlabrunn auch ein neuer Temperaturrekord für den Fluss gemessen. Zwar wird es in der Region in den kommenden Tagen nicht mehr ganz so hochsommerlich, bis sich das im Main bemerkbar macht, dauert es aber. Mehr Nachrichten aus der Region gibt's wieder um 16:30.
1: Und damit zum Wetter mit Christian König. Christian, so ein kostenloses Gebläse zur Sommerwärme tut ja richtig gut. Bleibt das auch so?
2: Ja, heute bis zum Abend auf jeden Fall. Da kann es örtlich sogar noch die 30 Grad knacken, aber mit dem Wind geht's. Nachts wird es teils klar bei 15 Grad und morgen kriegen wir mehr Sonne als Wolken. Der Wind wird wieder kräftig, aber er wirkt frischer bei 22 bis 24 Grad. Und dann geht's von Donnerstag bis Sonntag ab mit viel Sonne, weniger Wind und Schritt für Schritt bis ins Wochenende mit dann teilweise etwas über 30 Grad, also 1A Badewetter.
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1: Gleich haben wir es ganz genau 4:04 am Dienstagnachmittag. Hallo liebe Autofahrer, wir schauen auf die A70 Bamberg Richtung Bayreuth zwischen Stadelhof und Schirrdorf. Hier hat ein LKW einen Reifenpanne gehabt, der steht da auf der Standspur, ragt auch in die rechte Spur rein. Also da bitte erhöhte Vorsicht an dieser Stelle. A73 Bamberg Richtung Nürnberg zwischen Hirscheid und Buttenheim, auch hier ein Pannen-LKW auf der Standspur, Obacht geben. Und nochmal Vorsicht auf der B470 zwischen Ebermannstadt und Forchheim, in beiden Richtungen springt ein Hund auf der Straße herum. Blitzer stehen, A73 Suhl Richtung Bamberg am Bamberger Kreuz, beliebte Stelle, da sind 100 erlaubt. In der Ortsmitte Unterheit einer, in Zapfendorf Höhe Aquarina. Thomas hat den am Ortseingang Schesslitz nochmal bestätigt, Höhe Jura-Klinik beidseitig. Dann in der Ortsmitte Treilsdorf an der Bushaltestelle, Bamberg in der Memmelsdorfer Straße statt einwärts und Bamberg am Regnitzufer Höhe Bugerhof beidseitig. Habt ihr auch was gesehen? Die Studio- und WhatsApp-Hotline 0951 98 29 029. Egal wo ihr unterwegs seid, kommt gut und sicher ans Ziel.
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1: Schönen Dienstagnachmittag zusammen. Es gibt ja so gewisse Hilfsmittel, die wir im Alltag zur Verfügung haben, wenn wir gewisse Einschränkungen haben. Und da gibt es auch jetzt ein ganz tolles Beispiel aus Burg Ebrach im Kreis Bamberg. Darüber sprechen wir gleich ausführlicher nach der Musik eures Lebens. Der King of Pop ist mit dabei, Michael Jackson. Und das hier ist Dua Lipa mit Physical. Schönen Feierabend am Dienstag.

0: Session bei Radio Bamberg. The way you make me feel. Euch einen schönen Start in den Dienstag. Feierabend. Wir haben ja heute schon über die Grund- und Mittelschule Burg Ebrach im Kreis Bamberg berichtet. Dort haben Schüler bei einem Spendenlauf 20.000 Euro für die DKMS gesammelt. Der Hintergrund: Mitschüler Justus ist an Leukämie erkrankt und dringend auf der Suche nach einem passenden Stammzellenspender. Die Schule zeigt damit ganz viel Zusammenhalt, vor allem auch im Schulalltag. Denn Justus kann aktuell nicht in die Schule gehen und bekommt deshalb technische Unterstützung. Welche das ist, das verrät uns Radio Bamberg-Reporterin Anja Troll.
1: Er ist weiß, sanduhrförmig und sieht ähnlich aus wie ein kleiner Thermomix. Der kleine Avatar von Justus. Ein mobiler Roboter, der auf dem Schultisch steht und Justus den Schulalltag ermöglicht. Für die 7b und ihren Klassenlehrer Felix Janssen erstmal ein neues Erlebnis, erzählt er.
2: Am Anfang, wie alles Neues, sehr, sehr, sehr herausfordernd. Aber als dann diese Hürden überwunden waren, war das wirklich ein Geschenk, wo man sich auch im Alltag schnell daran gewöhnt. Und im Nachhinein vor allem für den Justus eine schöne Sache gewesen.
1: Denn jetzt kann er wieder an der Schule teilnehmen. Den Avatar zu bekommen, war ein Glücksfall.
2: Weil die Klinik, in der Justus behandelt wird, eine Schule für Kranke hat. Und diese Schule für Kranke hatte zufällig diesen Avatar parat, der nicht in Gebrauch war.
1: Nachdem alles mit Landratsamt und Behörden geklärt war, konnte Justus wieder am Unterricht teilnehmen, erzählt Felix Janssen.
2: Man muss sich das so vorstellen, dass der Justus den Avatar über eine App steuert und er kann Schülermeldungen oder Mimik kann er teilweise mir widerspiegeln, wenn ihm mal was nicht passt, wenn er Freude hat oder wenn er eine Frage hat.
1: Und der Avatar kann sich bewegen und bietet Justus außerdem einen 360-Grad-Blick. So kann er mit seinen Mitschülern weiterhin direkt kommunizieren.
2: Zu den ein oder anderen lustigen Momenten hat uns der Avatar tatsächlich geschenkt. Und ich verlasse dann auch mal für 2-3 Minuten den Raum und dann die Schüler dann natürlich auch mal über den Lehrer lästern können, was im Schulalltag auch dazu gehört. Es liegt in der Natur der Sache, dass man da sehr viel mit Humor nehmen muss.
1: So wird der kleine Roboter für Justus zu einem wichtigen Stück Normalität und hilft ihm dabei, trotz seiner Erkrankung weiter Teil seiner Klasse zu sein.
0: Dankeschön, Anja. Also eine sehr schöne Idee, die zeigt, auch wenn Justus gerade nicht selbst im Klassenzimmer sitzen kann, er gehört natürlich weiterhin dazu. Und vielleicht hilft der kleine Avatar dabei, dass sich sein Schulalltag ein Stückchen normaler anfühlt. Den Beitrag könnt ihr übrigens nochmal nachhören und euch auch gleichzeitig informieren, wie ihr eigentlich Stammzellenspender werden könnt. Das alles auf radio-bamberg.de.

Shakira und Wyclef Jean, das ist Radio Bamberg am Dienstagnachmittag. Noch ist es ja gemäßigt von den Temperaturen aktuell, aber es wird wieder heißer und dann ist Abkühlung angesagt, einmal mehr. Und die bringen wir euch nächste Woche, denn da heißt es wieder Radio Bamberg

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13: Um halb fünf im Studio Kerstin Rauschmeier. Bei der Suche nach einem Vermissten bittet die Polizei um Mithilfe der Bevölkerung. Seit dem 3. Juli um 10 Uhr wird Taylor Stützer aus Bamberg vermisst. Aktuell sei unklar, wo und ob er sich in einer hilflosen Lage befindet. Taylor Stützer ist 15 Jahre alt, circa 1,70 Meter groß, schlank und hat dunkelblonde kurze Haare. Ein Foto des Vermissten findet ihr unter radio-bamberg.de. Vor dem Landgericht Nürnberg hat heute der Prozess gegen einen 53-Jährigen aus Mittelfranken wegen schweren sexuellen Missbrauchs eines Kindes begonnen. Der Angeklagte hat die Vorwürfe zum Prozessauftakt weitgehend eingeräumt. Er bereue seine Taten zutiefst und habe bereits Schmerzensgeld an das Opfer gezahlt, so die Verteidigung. Laut Anklage soll der 53-Jährige über Jahre ein Mädchen auf den Philippinen per Messenger zu sexuellen Handlungen angewiesen und dafür Geld an die Mutter des Mädchens gezahlt haben. Der Mann sitzt seit Mai vergangenen Jahres in Untersuchungshaft. In einem überdachten Biergarten im Landkreis Forchheim ist eine übelriechende Substanz verteilt worden. Die Polizei vermutet, dass es sich um Buttersäure handelt. Ersten Erkenntnissen zufolge sollen bislang unbekannte Täter die Substanz in der Nacht zum Sonntag verteilt haben. Der Eigentümer des Biergartens in Gößweinstein hat demnach bei der Suche nach der Ursache Säure eingeatmet und anschließend Überreizungen in Hals und Rachen geklagt. Weitere Verletzte gebe es nicht. Die Ermittlungen laufen. Die Polizei sucht jetzt Zeugen zu dem Vorfall in der Petzoldstraße.
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13: Ein Berufungsgericht in Paris hat die

Verurteilung von Marine Le Pen bestätigt. So muss die Rechtspopulistin ein Jahr mit einer Fußfessel verbringen. Allerdings ist die Amtssperre für öffentliche Ämter verkürzt worden. Damit könnte Le Pen nächstes Jahr bei der Präsidentschaftswahl in Frankreich kandidieren. Bei der Fußball-WM in den USA, Mexiko und Kanada wird heute Abend das Achtelfinale abgeschlossen. Zunächst trifft um

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1: Dankeschön, Kerstin. Und damit zum Wetter mit Christian König. Christian, dürfen wir bis ins Wochenende fest mit Grillen und Baden planen?
2: Ja, nicht nur bis ins Wochenende, sondern nach jetzigem Stand auch die kommende Woche. Und die Hitze wird wahrscheinlich gemäßigt bleiben. Die Spitze haben wir wahrscheinlich am Sonntag schon mal erreicht mit gut 30 Grad. Und dann wird es in der nächsten Woche bei viel Sonne und keinem Tropfen Regen eher so im Schnitt zwischen 26 und knapp 30 Grad bleiben. Das ist für den Juli Sommer normal. Da kann man wirklich alles anstellen, was eben um die Jahreszeit so richtig Spaß macht.
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1: Jetzt auf die Sekunde genau, 4:05. Hallo, liebe Autofahrer, am Dienstagnachmittag mit der A70 Bamberg-Bayreuth zwischen Stadelhofen und Schirrdorf immer noch ein Pannen-LKW. Stand und rechte Spur blockiert. 1 Kilometer Stau, 10 Minuten braucht ihr da länger. Dann die A73 Bamberg Richtung Nürnberg. Zwischen Hirscheid und Buttenheim auch hier ein liegen gebliebener LKW auf der Standspur. Ebenfalls 1 Kilometer Stau, da braucht ihr 5 Minuten länger. In der Gegenrichtung A73 Nürnberg Bamberg auf Höhe Forchheim Nord sind Rettungsfahrzeuge im Einsatz. Das Ganze auf der Standspur, hier bitte erhöhte Vorsicht. Und die A73 Suhl Richtung Bamberg zwischen Lichtfels und Bad Staffelstein Kurzentrum. 1 Kilometer Stau plus 5 Minuten. Blitzer stehen ebenfalls A73 Suhl-Bamberg am Bamberger Kreuz, Tempo 100. In der Ortsmitte Unterheid einer. In Zapfendorf Höhe Aquarena. Am Ortseingang Schesslitz Höhe Juraklinik beidseitig. Dann in der Ortsmitte Trailsdorf an der Bushaltestelle. Und zweimal in Bamberg, zum einen Memmelsdorfer Straße statt einwärts, zum anderen am Regnitzufer Höhe Bugerhof beidseitig. Den haben wir auch eben nochmal bestätigt bekommen vom Robert. Danke dir dafür.
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1: Habt ihr auch was gesehen? Die Studio- und WhatsApp-Hotline 0951 98 29 029. Egal, wo ihr unterwegs seid. Kommt gut und vor allem sicher ans Ziel.
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1: In dieser halben Stunde haben wir wieder den Live-Sommer mit dabei. Diesmal mit Herbert Grönemeyer. Jetzt erstmal die Musik eures Lebens mit Lucas Graham. Und das hier sind Status Quo. Schönen Nachmittag euch.

0: Der Tag hat 24 Stunden und eine Stunde hat 60 Minuten. Wobei, stimmt nicht immer.
1: Markus Appel ist der Radio Bamberg Besserwisser.
2: Es hat sich nicht viel geändert seit meiner Schulzeit. Das heißt, es hat sich bestimmt einiges geändert, aber eines ist die letzten fast 40 Jahre gleich geblieben. Die Schulstunde. Falsch, die Schuldreiviertelstunde. 45 Minuten Unterricht. Warum nicht eine ganze Stunde? Wäre doch eine runde Sache, oder? Die Antwort führt über 100 Jahre zurück. Denn ursprünglich dauerte eine Unterrichtsstunde tatsächlich 60 Minuten. Unterricht gab es vormittags und nachmittags. Mit einer langen Mittagspause dazwischen. Wir hatten übrigens noch am Samstag Schule, nur mal so. Doch Anfang des 20. Jahrhunderts stellten Wissenschaftler fest, nach dem Mittagessen ließ die Konzentration der Schüler deutlich nach. Ich sag nur Biologieunterricht, Post-Lunch-Effekt könnte ein Grund sein. Außerdem galten 60 Minuten am Stück als zu lang, um aufmerksam zu bleiben. Deshalb griff 1911 der damalige preußische Kultusminister, ein August, in das Geschehen ein. Er ordnete an, dass die Unterrichtsstunde an höheren Schulen künftig nur noch 45 Minuten dauern sollte. Gleichzeitig konnte der gesamte Unterricht auf den Vormittag verlegt werden. Die ungeliebte Rückkehr in die Schule am Nachmittag entfiel. Und warum ausgerechnet 45 Minuten? Ganz einfach. Man kürzte jede Stunde um 15 Minuten. So blieb die Zahl der Unterrichtsstunden weitgehend erhalten. Der Schultag wurde aber deutlich kompakter. Eine 60-Minuten-Stunde hätte dieses Ziel nicht erreicht oder anders gesagt. Die 45-Minuten-Schulstunde hat auch, aber weniger einen pädagogischen Hintergrund, sondern hat mehr mit preußischer Organisation zu tun.
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0: Mit Ron und Keating in den Feierabend, Radio Bamberg am Dienstag. 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
11: Ich bin Moritz Einzel. Der Deutsche Familienverband hat die Elterngeldreformpläne von Familienministerin Prien als Mogelpackung kritisiert. Bundesgeschäftsführer Heimann sagte der Rheinischen Post, die Pläne seien ein schwerer Schlag für junge Familien. Die maximale Bezugsdauer soll auf 12 Monate sinken, die Partnermonate dagegen von 2 auf 3 steigen. Der Verband fordert, den Gesetzentwurf zurückzunehmen. Die einen horten für den Ernstfall Konserven, die Bundesregierung Gas. Laut einer Sprecherin des Wirtschaftsministeriums soll eine nationale Gasreserve eingerichtet werden. Damit soll plötzlichen Importausfällen etwa durch Angriffe auf Pipelines vorgebeugt werden. Am Münchner Flughafen soll es ein eigenes Terminal für Abschiebungen geben. Münchens Oberbürgermeister Krause hat jetzt klar gesagt, dass er dagegen stimmen will. Abschiebungen im großen Stil sollten nach Meinung des grünen Politikers nicht Teil des Geschäftsmodells des Münchner Airports sein. Mit seiner Nein-Stimme kann Krause aber nichts ausrichten. Im Aufsichtsrat des Flughafens gibt es eine klare Mehrheit für das Projekt. In Ankara hat der NATO-Gipfel begonnen. Auch der Ukraine-Krieg wird dabei Thema sein, hat Bundeskanzler Merz im Vorfeld gesagt.
12: Ankara könnte einen Einschnitt in diesem Krieg markieren. Dem Kreml dürfte langsam klar sein, dass sich Russland in diesem Krieg nicht durchsetzen wird und seine Kriegsziele nicht erreichen wird. Auf deutsche Initiative soll es deshalb eine Vereinbarung geben, die Ukraine mit 9 weiteren Mitteln auszustatten. 2026 und 2027 werden die europäischen Alliierten noch einmal 70 Milliarden Euro zusätzlich zur Verfügung stellen.
11: Generell sollte die NATO auf mehr europäische Eigenständigkeit setzen, um transatlantisch bleiben zu können, findet Merz. Hintergrund ist die fortlaufende Kritik von US-Präsident Trump an den europäischen Bündnispartnern. Das Internationale Olympische Komitee nimmt die nordische Kombination nach über 100 Jahren aus dem Olympiaprogramm. 2030 in den französischen Alpen werden in der Sportart keine Medaillen mehr vergeben, hat das IOC mitgeteilt. Das Komitee begründet das unter anderem mit geringen Zuschauerzahlen und fehlender Social-Media-Reichweite. Die Frauen waren in der nordischen Kombination bei Olympischen Winterspielen nie startberechtigt. Jetzt werden auch die Männer nicht mehr dabei sein.
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13: Mit Kerstin Rauschmeier. Im Streit um Essen soll ein Mann eine Frau mit einem Holzstäbchen verletzt haben. Polizeiangaben nach soll die 21-Jährige den gleichaltrigen Mann in einem Schnellrestaurant am Nürnberger Hauptbahnhof um Essen angeschnorrt haben. Als dieser ablehnte, hat sie sich trotzdem von seinem Tablett bedient. Daraufhin soll der Mann die Frau mit einem Holzstäbchen

0: gestochen haben. Der blieb im rechten Unterarm der 21-Jährigen stecken. Die Frau kam ins Krankenhaus, der Mann kriegt eine Anzeige. Mehr Nachrichten aus der Region gibt's wieder um 5:30.
1: Und damit zum Wetter mit Christian König. Christian, bleiben uns Sommerwärme und das recht kräftige Lüftchen dazu noch länger erhalten?
2: Ja, heute bis zum Abend auf jeden Fall. Da kann es örtlich sogar noch die 30 Grad knacken, aber mit dem Wind geht's. Nachts wird es teils klar bei 15 Grad und morgen kriegen wir mehr Sonne als Wolken. Der Wind wird wieder kräftig, aber er wirkt frischer bei 22 bis 24 Grad. Und dann geht's von Donnerstag bis Sonntag ab mit viel Sonne, weniger Wind und Schritt für Schritt bis ins Wochenende mit dann teilweise etwas über 30 Grad, also 1A Badewetter.
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1: Hallo liebe Autofahrer, um 4:05 ganz genau am Dienstagnachmittag. Wir schauen auf die A70 Bamberg Richtung Bayreuth zwischen Stadelhofen und Schirrerdorf. Ein Pannen-LKW. Rechte und Standspur immer noch blockiert. Hier bitte erhöhte Vorsicht. Dann die A73 Bamberg Richtung Nürnberg zwischen Hirscheid und Buttenheim. 2 Kilometer Stau. 5 Minuten braucht ihr länger, da hatten wir auch einen liegen gebliebenen LKW. Der ist mittlerweile weg, also der Stau sollte sich jetzt doch dann auflösen. Blitzer stehen A73 Suhl Richtung Bamberg am Bamberger Kreuz im 100er Bereich mal wieder. In der Ortsmitte Unterheit. Am Ortseingang Scheslitz einer, Höhe Juraklinik beidseitig. Dann in der Ortsmitte Treilsdorf an der Bushaltestelle. Bamberg in der Memmelsdorfer Straße statt einwärts und Bamberg am Regnitzuferhöhe Bugerhof beidseitig.
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1: Habt ihr auch was gesehen? Die Studio- und WhatsApp-Hotline 0951 98 29 029, egal wo ihr unterwegs seid. Ich wünsche eine gute Fahrt.
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1: Schön, dass ihr mit dabei seid an diesem Dienstagnachmittag. Ja, es sind einige Wolken am Himmel, aber ansonsten sehr warm und hier und da auch sonnig. Also genießt euren Feierabend draußen irgendwo. Ansonsten dürft ihr euch freuen, denn jetzt sind es noch 1-2,5 Wochen, dann geht's los. Dann heißt in Forchheim wieder Allerdorch Annafest. Heute war eine Pressekonferenz dazu. Wir waren dabei und alle Infos dazu gibt's gleich nach der Musik eures Lebens.

Daddy Swims mit seiner aktuellen hier bei Radio Bamberg. Mit uns seid ihr mal bestens informiert. Jetzt kam eben die Eilmeldung rein. Rudi Völler bleibt bis zur EM 2028 Sportdirektor des Deutschen Fußballbundes. Das hat er nach Gesprächen mit Jürgen Klopp

0: mit dem designierten neuen Bundestrainer eben in einer Medienrunde verkündet. Mehr dazu gibt's natürlich dann auch bei uns in den Radio Bamberg Nachrichten. Wir schauen zurück in die Region. Über 20 Bierkeller, rund 15 Brauereien und 11 Tage. So könnten wir es ganz kurz beschreiben. Das Forchheimer Annafest. Am 24. Juli geht's in eine neue Runde. Heute gab es dazu eine Pressekonferenz. Jutta Schindler aus der Radio Bamberg Redaktion war mit dabei. Jutta, worauf dürfen wir uns denn in diesem Jahr freuen?
1: Auf jede Menge Highlights. Natürlich gibt's wieder viele Buden und Fahrgeschäfte, darunter sogar drei neue. Insgesamt sind rund 75 Schaustelle auf dem Festgelände dabei. Außerdem gibt's wieder Bier, diesmal aus 16 Brauereien. Es gibt einen kleinen Annafest-Umzug und auch den beliebten Annafest-Taler der Sparkasse Forchheim. Dazu sagt Engin Erber von der Sparkasse.
2: Das ganz Besondere an dem Annafest-Taler ist letztendlich zum einen die Unterstützung, die dahinter steht. Denn man bekommt ja 10 Taler im Gegenwert von 20 Euro und zahlt dafür nur 15 Euro. Und diese 5 Euro Differenz, die werden getragen zum einen von der Sparkasse mit 2 Euro, dann von den Schaustellern und von den Wirten mit 2 Euro und 1 Euro übernimmt auch noch die Stadt.
1: Die Vorverkaufsstellen dafür, die gibt es auch online bei der Sparkasse Forchheim.
0: Ja, wie sieht es denn organisatorisch aus? Gibt es in diesem Jahr da irgendwie Änderungen?
1: Ja, ein paar schon. Beim Thema Sicherheit, da bleibt aber erstmal vieles wie gewohnt. Das Codewort Luisa, das gilt weiterhin. Wenn sich eine Frau unwohl oder bedroht fühlt, dann kann sie sich damit ans Personal wenden. Alle Mitarbeiter, die sind entsprechend geschult. Außerdem gibt es wieder Einlasskontrollen für alle Besucher. Auch der ASB, das Rote Kreuz, Polizei und Security sind wieder mit dabei. Eine große Änderung, die betrifft allerdings die Anfahrt. Direkt am Festgelände, da könnt ihr nicht mehr parken. Das hat mir Annafest-Bürgermeister Udo Schönfelder erzählt.
3: Wenn man mit dem Auto kommt, empfehle ich die beiden Großparkplätze in Forchheim Süd beim Ausstellungsgelände oder bei der Jägersburg in Bammerstoff. Da haben wir dann Shuttlebusse. Ansonsten, wenn man von Norden oder Süden mit dem Zug kommt, könnte man vom Bahnhof gut auf die oberen Keller laufen oder aber, wenn man auf die unteren Keller zuerst wollte, empfehle ich jetzt dann den neuen Bahnhalt Forchheim Nord. Ansonsten kann es auch sinnvoll sein, hier mit dem Fahrrad anzufahren.
1: Und wer mit dem Fahrrad kommt, denkt bitte an die Promillegrenze, im Zweifel einfach schieben.
0: So schaut's aus. Danke dir, Jutta. Also vom 24. Juli bis zum 3. August heißt es in Forchheim wieder Allerdorch Annafest.
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Anastasia Left Outside Alone, Radio Bamberg am Dienstagnachmittag. Heute stehen also die letzten beiden Achtelfinalspiele bei der Fußball-WM 2026 an. Um 18 Uhr

geht's zwischen Argentinien und Ägypten zur Sache. Und dann zum Schluss 22 Uhr, letztes Achtelfinalspiel dann noch zwischen der Schweiz und Kolumbien. Und dann sind die Viertelfinalpartien bekannt. Also, wir sind gespannt, wer da noch als Letzte reinhüpft in die nächste Runde. Jetzt Hausier für euch. Schönen Feierabend.

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12: Um 17:30 im Studio Kerstin Rauschmeier. In der Bamberger Promenadestraße hatte die Polizei am Montag und in der Nacht auf Dienstag gleich mehrfach zu tun. Eine 46-jährige beleidigte Passanten warf eine Glasflasche nach einer Frau und musste mit über 2,3 Promille in Gewahrsam genommen werden. Dabei spuckte sie noch nach den Beamten.
13: Wenig später wurde bei einem Streit eine junge Frau von einem Jugendlichen bespuckt und gegen den Ellenbogen getreten. Die Tätergruppe flüchtete, die Polizei sucht Zeugen. In der Nacht fiel dann ein 17-Jähriger gleich zweimal auf. Erst wollte der alkoholisierte Jugendliche mit einem E-Scooter fahren, später beschädigte er Marktstände am Grünen Markt und soll Obst gestohlen und eine Schaufensterscheibe mit Eiern beworfen haben. Der Schaden liegt bei rund 750 Euro. Er wurde festgenommen. Diana Weber, Radio Bamberg Nachrichtenredaktion.
12: Gute Nachrichten für Autofahrer in Bamberg. Die Kreuzung Torschuster am Jakobsplatz wird am kommenden Donnerstag wieder für den Verkehr freigegeben. Gleichzeitig startet die letzte Bauphase am Michelsberg, teilt die Stadt mit. Zunächst wird der Gehweg mit einer neuen Deckschicht versehen, danach wird der Straßenraum hergestellt. Die Michelsberger Straße bleibt in diesem Bereich vorerst eine Sackgasse, die Einbahnregelung wird aufgehoben. Die Buslinie 910 fährt noch bis einschließlich Sonntag die bisherige Umleitungsstrecke. Ab kommenden Montag geht es wieder wie gewohnt über Jakobsberg und St. Getreustraße nach Wildensorg. Die Polizei sucht nach Zeugen. Unbekannte sind in der Zeit von Sonntag 20 Uhr bis Montag 4.45 Uhr in eine Bäckereifiliale in Forchheim eingebrochen. Die Täter verschafften sich gewaltsam Zugang zu dem Geschäft in der Bayreuther Straße und versuchten anschließend einen Tresor aufzubrechen. Das gelang ihnen allerdings nicht, sodass sie ohne Beute flüchteten. Zurück blieb ein Sachschaden von rund 2.000 Euro. Zeugen, die im Bereich der Bayreuther Straße und der Krankenhausstraße Verdächtiges beobachtet haben, sollen sich bitte bei der Kripo Bamberg melden.
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12: Das EU-Parlament hat neue Rechte für Flugreisende beschlossen. Eltern können demnach künftig kostenlos Sitzplätze neben ihren Kindern reservieren.

Zudem müssen Ticketpreise übersichtlich angezeigt werden. Unverändert bleiben die Entschädigungsregeln bei Verspätungen. Das Internationale Olympische Komitee nimmt die nordische Kombination nach über 100 Jahren aus dem Olympiaprogramm. Begründet wird das unter anderem mit geringen Zuschauerzahlen und fehlender Social-Media-Reichweite. Mehr Nachrichten gibt's bei uns im Internet.

0: bis ins Wochenende, sondern nach jetzigem Stand auch die kommende Woche. Und die Hitze wird wahrscheinlich gemäßigt bleiben. Die Spitze haben wir wahrscheinlich am Sonntag schon mal erreicht mit gut 30 Grad. Und dann wird es in der nächsten Woche bei viel Sonne und keinem Tropfen Regen eher so im Schnitt zwischen 26 und knapp 30 Grad bleiben. Das ist für den Juli Sommer normal. Da kann man wirklich alles anstellen, was eben um die Jahreszeit so richtig Spaß macht.
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2: Hallo liebe Autofahrer am Dienstagnachmittag. Wir schauen auf die A70 Bamberg-Bayreuth zwischen Stadelhof und Schirrdorf. Immer noch ein Pannen-LKW. Rechte und Standspur sind blockiert. Hier bitte Obacht geben. Ansonsten stehen noch ein paar Blitzer in der Ortsmitte Unterheid zum Beispiel. Am Ortseingang Scheslitz, Höhe Juraklinik beidseitig. In der Ortsmitte Treilsdorf an der Bushaltestelle. Dann Bamberg in der Memmelsdorfer Straße statt einwärts und Bamberg am Regnitzufer Höhe Bugerhof beidseitig. Habt ihr auch was gesehen? Die Studio- und WhatsApp-Hotline 0951 98 29 029. Allen unterwegs wünsche ich eine gute Fahrt.
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2: Schönen Nachmittag zusammen und jetzt viel Spaß mit Lil Nas X.

0: Madonna bei Radio Bamberg, gleich der Live-Sommer mit Eros Ramazzotti.
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0: Auf gute Nachbarschaft. Dieser Wunsch ist heute vom Bamberger Bischofshaus ins Nachbarbistum Eichstätt gegangen. Dort wurde nämlich heute Mittag der Nachfolger von Bischof Gregor Maria Hanke vorgestellt. Es ist der 55-jährige Christian Würz, der bisher als Weihbischof in Freiburg tätig war. Jetzt wird er also für die etwa 300.000 Katholiken in Eichstätt und Umgebung zuständig sein.
2: Zum einen bin ich mit einer gewissen Anspannung hierher gekommen. Es ist das erste Mal, dass ich jetzt in Eichstätt bin. Ich weiß noch gar nicht so recht, was mich hier erwartet. Aber ich bin auch mit einer großen Vorfreude hier angekommen, weil ich jetzt einfach froh bin, auch hier die Menschen kennenzulernen, für die ich als Bischof bestellt bin.
0: Mindestens genauso gespannt sind natürlich auch die Gläubigen in und um Eichstätt. Aber die ersten wenigen Eindrücke, die klingen schon mal ganz gut.
3: Sehr positiv und weltoffen, finde ich.
4: Ich freue mich auf die nächsten Jahre. Ich hoffe, das wird gut.
5: Ganz sympathisch. Aber wir müssen abwarten.
6: Und die Frage ist, wie er mit dem Spagat zwischen Tradition und Aufbruch hier umgeht.
7: Wir drücken ihm auf alle Fälle die Daumen und wünschen ihm ganz reichen Gottes Segen.
0: Große Freude also im Nachbarbistum Eichstätt. Der bisherige Weihbischof Christian Würz aus Freiburg ist dort neuer Oberhirte.
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Mit den Red Hot Chili Peppers ab in den Feierabend. No war das hier bei Radio Bamberg. Ja, heute haben wir so ein bisschen stellenweise an den 30 Grad gekratzt. Am Wochenende, da wird es dann wieder heißer und überhaupt der Sommer geht ja noch länger. Das heißt, es ist immer gut, zwischendrin ein bisschen Abkühlung zu haben und die bringen wir euch. 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
9: Ich bin Moritz Einzel. Es gibt nach wie vor nur einen Rudi Völler und der macht weiter als Sportdirektor beim Deutschen Fußballbund. Auch nach dem WM-Flop in Amerika und der Trennung von Julian Nagelsmann will Völler seinen Vertrag bis zur EM 2028 erfüllen. Das hat der 66-Jährige unter anderem nach einem Gespräch mit dem designierten neuen Bundestrainer Jürgen Klopp bekannt gegeben. Unterdessen geht die WM weiter. In diesen Minuten startet das Achtelfinale Argentinien gegen Ägypten und ab 22 Uhr spielt die Schweiz gegen Kolumbien. Entschädigungsansprüche und mehr Preistransparenz. Nach jahrelangen Verhandlungen gibt es im EU-Parlament nun eine Mehrheit, Fluggastrechte zu stärken. Für die Verbraucher, die Ansprüche geltend machen wollen, soll es einfacher werden. Aus Brüssel, Michael Brandt.
10: Wer aus der EU abfliegt und mindestens 3 Stunden verspätet ankommt, der bekommt gestaffelt nach Entfernung bis zu 600 Euro zurück. Das bleibt beim Alten. Neu ist aber, Airlines müssen künftig innerhalb von 30 Kalendertagen nach Antrag zahlen oder begründen, warum sie das nicht tun. Das gilt auch, wenn der Flug weniger als 2 Wochen vorher gestrichen wird. Außer die Airline trifft keine Schuld, wie bei Unwettern, randalierenden Fluggästen oder Streiks.
9: Beim Besuch von Frankreichs Präsident Macron in Syriens Hauptstadt Damaskus hat es 2 Explosionen gegeben. Dabei sind mindestens 18 Menschen verletzt worden, darunter 4 Polizisten. Macron selbst blieb laut Élysée-Palast unverletzt und hat sein Besuchsprogramm fortgesetzt. Er ist der erste EU-Staatschef, der Syrien seit dem Ende des Bürgerkriegs besucht. Kopenhagen bleibt die lebenswerteste Stadt der Welt. Im jährlichen Ranking der Economist-Gruppe belegt die dänische Hauptstadt zum 2. Mal in Folge den Spitzenplatz. Gleich in 3 Kategorien, Stabilität, Bildung und Infrastruktur, erzielte Kopenhagen die Bestnote. Auf Platz 2 und 3 landeten wieder Wien und Melbourne. Schlusslicht im Ranking ist das syrische Damaskus. Tennisprofi Jan-Lennard Struff ist in Wimbledon im Viertelfinale ausgeschieden. Zwar konnte der 36-jährige Struff auch dem Weltranglisten-Ersten Jannik Sinner aus Italien zeitweise das Leben schwer machen. Am Ende war Sinner aber eine Nummer zu groß und gewann in 3 Sätzen.
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11: Mit Kerstin Rauschmeier. Ein umgestürzter LKW hat heute Nacht und den ganzen Morgen über für Behinderungen auf der A3 Richtung Nürnberg gesorgt. Auf Höhe Wiesentheid musste ein mit Postpaketen beladener Laster seinem abbremsenden Vordermann ausweichen. Dabei stürzte er um und blieb auf der rechten Spur liegen. Der Fahrer wurde leicht verletzt. Für die Bergung musste ein Kran kommen, die Fahrbahn musste mehrfach komplett gesperrt werden. Zudem wurde die Fahrbahn bei dem Unfall auch beschädigt. Mehr Nachrichten aus der Region gibt's wieder um 6:30.
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11: Heute Nacht zeigen sich vorübergehend mal die Sterne. Die

0: Frühwerte liegen um 15 Grad. Morgen mehr Sonne als Wolken. Der Wind allerdings weiter kräftig. Die Temperaturen 22 bis 24 Grad. Die Radio Bamberg Aussichten für Bamberg-Forchheim und die Region. Von Donnerstag bis ins Wochenende gibt's viel Sonne bei weniger Wind. Die Temperaturen zunächst 25 bis 28, am Wochenende teilweise bis 31 Grad.
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0: Um kurz nach 6 A70 Bamberg Richtung Bayreuth zwischen Stadelhofen und Schirrerdorf. Ein defekter Laster immer noch auf der rechten Spur. Blitzer gibt's auch noch in der Ortsmitte Trailsdorf an der Bushaltestelle am Ortseingang Schesslitz Höhe Juraklinik beidseitig. Bamberg-Bug am Regnitzufer Höhe Bugerhof beidseitig. In Unterheit in der Ortsmitte, in Bamberg, Memmelsdorfer Straße Stadt einwärts und auf der A73 Lichtenfels-Bamberg Höhe Bamberger Kreuz. Habt ihr auch was gesehen? Die Studio- und WhatsApp-Hotline 0951 98 29 029. Gute Fahrt.
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2: Schönen Dienstagabend zusammen. Na, Sommer heißt gleichzeitig auch wieder Zeit für Open-Air-Kino. Und der läuft in der Bamberger Hainbadestelle wieder seit dem Wochenende. Heute der nächste Film, Dann passiert das Leben. Wenn ihr Lust habt, 20 Uhr wieder Einlass. Und Filmbeginn dann bei Einbruch der Dunkelheit. Tickets gibt's natürlich noch an der Abendkasse. Ansonsten, wenn ihr Lust habt und interessiert seid, alle weiteren Filme und Infos auch zum Vorverkauf findet ihr auf radio-bamberg.de. Jetzt einen schönen Dienstagabend mit der Musik eures Lebens. Drei am Stück. Vorneweg George Ezra.

0: Rockset und Joyride. Ab geht's in den Feierabend mit Radio Bamberg. Jede Woche übergeben wir das Mikrofon mal für kurze Zeit an die Menschen, die immer ehrlich, frech und unterhaltsam sind. Und natürlich auch unglaublich süß. Kinder, Marleen Theen jetzt wieder mit einer neuen Ausgabe von
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2: Hallo, ich bin die Mila und 8 Jahre alt.
3: Mila, was ist das Tolle am Kindsein?
2: Man hat zwar Schule, aber man hat mehr Freiheit und keinen so großen Stress.
3: Was machst du denn am allerliebsten in deiner Freizeit?
2: Lesen und malen.
3: Was ist denn dein Lieblingsbuch?
2: Mein Lieblingsbuch habe ich eigentlich nicht. Ich mag alle, aber ich habe ein riesiges Bücherregal zu Hause und da kann ich mir immer eins aussuchen.
3: Was meinst du denn, warum haben Zebras Streifen und keine Punkte?
2: Weil Streifen besser aussehen.
3: Woran merkst du denn, dass dich jemand ganz dolle lieb hat?
2: Wenn mich jemand umarmt oder mir sagt, wenn er mich lieb hat.
3: Was ist denn dein Lieblingstier?
2: Ich mag alle außer Kriechtiere und Schleimtiere.
3: Was magst du an denen nicht?
2: Die sind ekelhaft. Und ich weiß auch nicht, wozu man Zecken braucht.
3: Wenn es einem Freund oder einer Freundin von dir schlecht geht, wie tröstest du die dann am besten?
2: Ich sag nette Worte oder ich versuche sie aufzumuntern. Das klappt meistens.
3: Wenn du einen Wunsch frei hättest, Mila, was würdest du dir wünschen?
2: Ich würde mir wünschen, alle Hexenkräfte zu haben und würde dann den Müll von der Erde beseitigen.
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4: Um 6:30 im Studio Kerstin Rauschmeier. In einem überdachten Biergarten im Landkreis Forchheim ist eine übelriechende Substanz verteilt worden. Die Polizei vermutet, dass es sich um Buttersäure handelt. Ersten Erkenntnissen zufolge sollen bislang unbekannte Täter die Substanz in der Nacht zum Sonntag verteilt haben. Der Eigentümer des Biergartens in Gößweinstein hat demnach bei der Suche nach der Ursache Säure eingeatmet und anschließend Überreizungen in Hals und Rachen geklagt. Weitere Verletzte gebe es nicht. Die Ermittlungen laufen, die Polizei sucht jetzt Zeugen zu dem Vorfall in der Petzoldstraße. Seit kurzem ist der neue Kulturatlas Bayern online. Die digitale Plattform der Stiftung Kulturzukunft Bayern richtet sich an Kulturschaffende, Vereine, Museen, Festivals und Kulturverwaltungen im gesamten Freistaat und bündelt erstmals Förderinfos, Austausch und Vernetzungsmöglichkeiten an einem Ort. Das teilt die Kulturbotschafterin für Oberfranken Sabine Gollner mit. Gerade in Oberfranken mit seiner vielfältigen Kulturlandschaft soll der Kulturatlas ein wichtiges Werkzeug sein, um Projekte sichtbar zu machen und neue Kooperationen zu ermöglichen. Die Nutzung ist kostenlos. Der Kulturatlas steht als Website und App zur Verfügung. Den Link gibt's unter radio-bamberg.de. Ein neues regionales Produkt soll Streuobstwiesen und Biolandwirtschaft in der Region Bamberg stärken. Im Landratsamt wurde jetzt die Bio-Streuobst-Apfelschorle EFI vorgestellt, die ab sofort erhältlich ist. Die Schorle ist ein Gemeinschaftsprojekt der Ökomodellregionen Bamberg-Land, Fränkische Schweiz und Obermain-Jura. Ziel ist es, den Erhalt von Streuobstwiesen mit regionaler Wertschöpfung zu verbinden und Bio-Streuobst besser zu vermarkten. Für das Getränk werden ausschließlich Bio-Äpfel von zertifizierten Streuobstwiesen verarbeitet.
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4: Rudi Völler bleibt bis zur EM 2028 Sportdirektor des Deutschen Fußballbundes und will in einem Team mit dem designierten Bundestrainer Jürgen Klopp zum Wiederaufbau der Nationalmannschaft beitragen. Das sagte der 66-Jährige nach Gesprächen mit Klopp und der Verbandsspitze in einer Medienrunde. Familienministerin Prien will das Elterngeld reformieren. Zum einen soll die Bezugsdauer von 14 auf 12 Monate sinken. Zum anderen müssen beide Elternteile mindestens 3 Monate berufliche Auszeit nehmen, um die Förderung zu bekommen. Kritik kommt unter anderem von der

0: Grünen-Fraktionsvize Kahn. Sie sagt, wer beim Elterngeld den Rotstift ansetze, sende ein fatales Signal an Familien im Land. 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
2: Heute Abend Wolken, paar Sonnenstrahlen und ein warmer Wind, der da um die Ohren weht. In der Nacht vorübergehend mal die Sterne am Himmel bei Frühwerten um 15. Morgen etwas kühler, 22 bis 24.

0: Wolkenfelder durchzukommen. Nur der kräftige, auffrischende Wind bleibt uns erhalten. Die Radio Bamberg Aussichten für Bamberg, Forchheim und die Region. Von Donnerstag bis ins Wochenende, da haben wir dann viel Sonne und weniger Wind. Und dementsprechend geht es auch wieder rauf mit den Temperaturen. 25 bis 28, am Wochenende selbst zum Teil bis zu 31 Grad.
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0: Schön, dass ihr mit dabei seid. In dieser halben Stunde auch wieder der Live-Sommer. Diesmal mit Chris de Burgh. Jetzt erstmal drei am Stück. Mika ist mit dabei. James Bay mit Let It Go. Und das hier ist Billy Joel.

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1: Mein Zuhause, meine Hits, das ist Radio Bamberg am Dienstagabend. Nach dem Quali der mittleren Reife oder einer Berufsausbildung noch das Abitur machen. Geht nicht, doch geht. Zum Beispiel beim Theresianum, das spätberufenen Gymnasium in Bamberg. Auch wenn Deutsch eure Zweitsprache sein sollte oder der Schnitt für die Einführungsklasse nicht reichen sollte. Mehr Infos dazu bekommt ihr beim Informationsabend am Donnerstag, 18 Uhr, direkt im Theresianum in Bamberg. Da werden dann neben dem spätberufenen Gymnasium auch das Kolleg und die Ausbildungsrichtung FOS-Gestaltung vorgestellt. Also merkt euch das vor. Infoabend Theresianum Bamberg am Donnerstag 18 Uhr. Und übrigens wirklich gut zu wissen, für die Aufnahme braucht ihr keinen bestimmten Notenschnitt.
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1: Schau mal, das war das bei Radio Bamberg. Mein Zuhause, meine Hits. Ich bin Michi Eichler und einen habe ich noch. Und zwar eine Geschichte aus England. Es geht um die königliche Familie. Prinz Harry sollte nämlich bei seinem anstehenden Besuch eigentlich im Buckingham Palace wohnen. Wie es heißt, wurde er jetzt aber kurzfristig wieder ausgeladen, weil er es angeblich versäumt hat, die Einladung rechtzeitig zu bestätigen. Gut, ja, ist aber auch nachvollziehbar. So klein wie der Palast ist, findet sich da ebenso kurzfristig einfach kein zusätzlicher Schlafplatz. Habt einen gemütlichen Abend und bis morgen.

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3: Ich bin Moritz Einzel. Zum Auftakt des NATO-Gipfels in Ankara hat US-Präsident Trump seine Kritik an den europäischen Partnern erneuert. Nach der Ankunft in der türkischen Hauptstadt sagte Trump, Großbritannien, Italien, Deutschland und Frankreich hätten die USA im Iran-Krieg hängen lassen. Unterdessen meldete Deutschland der NATO erneut Verteidigungsausgaben in Rekordhöhe, fast 125 Milliarden Euro für das laufende Jahr. Die Debatte um die Reform der Krankschreibung hat ja hohe Wellen geschlagen. Jetzt hat Unionsfraktionschef Spahn die neue Regelung verteidigt.
4: Und ich finde, es ist eine Frage der Fairness gegenüber den Kolleginnen und Kollegen, die sich manchmal vielleicht auch mit leichtem Kopfschmerz zur Arbeit bringen, dass es einen Nachweis geben muss für eine Arbeitsunfähigkeit. Und wir drehen ganz einfach das Ausnahmeregelprinzip um.
3: Der Koalitionsausschuss von Union und SPD hatte vereinbart, dass man künftig in der Regel schon ab dem ersten Krankheitstag einen Attest braucht. Der Bundesregierung fehlt das Geld und deshalb soll es bald weniger Förderung von Wärmepumpen und anderen klimafreundlichen Heizungen geben. So steht es in einem Entwurf für den Haushaltsausschuss des Bundestags, der dpa vorliegt. Die Maximalfördersumme soll demnach schrittweise von derzeit 21.000 auf 13.200 Euro sinken. Für Familien und Geringverdiener gibt es Ausnahmen. Münchens Oberbürgermeister Krause will gegen das geplante Abschiebeterminal am Münchner Flughafen stimmen. Das hat er der Abendzeitung gesagt. Verhindern kann er es aber nicht, denn Bund und Freistaat Bayern haben im Flughafenaufsichtsrat eine klare Mehrheit. Das Terminal soll künftig bis zu 100 Abschiebungen pro Tag ermöglichen. Bei der Tour de France hat der dänische Radprofi Mats Pedersen die vierte Etappe von Carcassonne nach Foix gewonnen. Der Slowene Tadej Pogacar verlor das gelbe Trikot des Gesamtführenden an den Norweger Torstein Tren. In Wimbledon hat Tennisprofi Alexander Zverev das Viertelfinale erreicht durch einen Sieg in vier Sätzen gegen Jiří Lehečka. Jan-Lennard Struff scheiterte im Viertelfinale am Weltranglisten-Ersten Jannik Sinner aus Italien. Und natürlich der Blick zur Fußball-WM. Da ist gerade Halbzeit im Achtelfinale Argentinien gegen Ägypten und die Ägypter führen zur Pause mit 1:0 gegen den Weltmeister. Um 22 Uhr trifft noch die Schweiz auf Kolumbien.
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1: 7. Juli 1996. Los del Rio steigen mit Macarena in die Charts ein.
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1: Und von jetzt auf gleich tanzt die ganze Welt. Dabei ist Macarena zu diesem Zeitpunkt schon 3 Jahre alt. Der ursprüngliche Song entsteht, als das spanische Duo Los del Rio ein exklusives Privatkonzert in Venezuela spielt. Vor den Musikern tanzt die talentierte Flamenco-Tänzerin Diana. Sie sind von ihr so fasziniert, dass sie auf der Bühne spontan eine Textzeile improvisieren. Schenke deinem Körper Freude, Diana. Und aus dieser einen Zeile wird kurz darauf ein kompletter Song. Eine leidenschaftliche Samba. Aus dem Namen Diana wird das Mädchen Macarena, aus der Flamenco-Tänzerin eine Frau, die ihrem Mann am Abend gleich 2-mal fremd geht, nachdem er vom Militär zum Dienst eingezogen wurde. Und trotz heißer

Rhythmen und packender Geschichte bleibt der Erfolg leider aus. Erst als die Bayside Boys aus Amerika den Hit entdecken, remixen und einen weiblichen Gesangspartner zupacken, geht es für das leichte Mädchen Macarena plötzlich ganz schnell nach oben.

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2: Ich bin Moritz Einzel. Zum Auftakt des NATO-Gipfels in Ankara hat US-Präsident Trump seine Kritik an den europäischen Partnern erneuert. Nach der Ankunft in der türkischen Hauptstadt sagte Trump, Großbritannien, Italien, Deutschland und Frankreich hätten die USA im Iran-Krieg hängen lassen. Unterdessen meldete Deutschland der NATO erneut Verteidigungsausgaben in Rekordhöhe, fast 125 Milliarden Euro für das laufende Jahr. Münchens Oberbürgermeister Krause will gegen das geplante Abschiebeterminal am Münchner Flughafen stimmen. Das hat er der Abendzeitung gesagt. Verhindern kann er es aber nicht, denn Bund und Freistaat Bayern haben im Flughafenaufsichtsrat eine klare Mehrheit. Das Terminal soll künftig bis zu 100 Abschiebungen pro Tag ermöglichen.
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1: Ich bin Moritz Einzel. Der Drogenkonsum hat im vergangenen Jahr für 2150 Menschen in Deutschland tödliche Folgen gehabt. Der Bundesdrogenbeauftragte Streeck sprach von einer Totenzahl auf Rekordniveau.
2: Das Besorgniserregende daran ist, dass jeder vierte Drogentote mittlerweile unter 30 Jahre ist und die Zahl der unter 20-Jährigen, die verstorben sind, also wirklich Jugendliche, hat sich seit 2021 fast verdoppelt.
1: Streeck machte für die vielen jungen Opfer auch den Mischkonsum von Medikamenten, Alkohol und anderen Substanzen verantwortlich. In Frankreich hat ein Berufungsgericht die Verurteilung der rechtsnationalen Politikerin Le Pen wegen Veruntreuung bestätigt. Eine Ämtersperre gegen sie wurde aber gelockert. Damit könnte Le Pen bei der Präsidentschaftswahl im kommenden Jahr antreten. Allerdings verpflichtete das Gericht Le Pen, eine Fußfessel zu tragen. Sie hatte im Vorfeld angekündigt, in einem solchen Fall auf eine Kandidatur zu verzichten. Die Deutsche Bahn vermeldet erneut Verzögerungen bei einer ihrer sogenannten Korridorsanierungen. Die Strecke Nürnberg-Regensburg, die seit Februar gesperrt ist, kann nicht wie geplant am Freitag wieder in Betrieb gehen, hat die Bahn mitgeteilt. Grund seien Verzögerungen bei der Sicherheitsüberprüfung der Stellwerktechnik. Neuer Eröffnungstermin ist der 31. Juli. Die Bundesregierung will die Holocaust-Gedenkstätte Yad Vashem mit deutlich mehr Geld unterstützen. Ein entsprechendes Abkommen haben Außenminister Wadephul und sein israelischer Kollege Saar in Jerusalem unterschrieben. Demnach wird die jährliche Förderung bis zum Ende des Jahrzehnts verfünffacht, von 1 Million auf 5 Millionen Euro. Rudi Völler bleibt bis zur EM 2028 Sportdirektor des Deutschen Fußballbundes. Das hat der 66-Jährige unter anderem nach einem Gespräch mit dem designierten neuen Bundestrainer Jürgen Klopp bestätigt. Bei den kommenden Olympischen Winterspielen 2030 in den französischen Alpen fliegt die nordische Kombination nach mehr als 100 Jahren aus dem Programm. Das hat das IOC bekannt gegeben. Und der Weltverband FIS hat die nordische Ski-WM 2031 an Oberstdorf vergeben. Die Gemeinde im Allgäu setzte sich gegen das slowenische Plan durch.
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1: Ich bin Moritz Einzel. Argentinien hat bei der Fußball-WM das Viertelfinale erreicht. Der Titelverteidiger gewann eine atemberaubende Achtelfinalpartie in Atlanta gegen Ägypten nach 0:2 Rückstand noch mit 3:2. Die drei argentinischen Treffer fielen in der Schlussphase innerhalb von nur 13 Minuten. Auch Lionel Messi gehörte wieder zu den Torschützen. Im Viertelfinale trifft Argentinien auf den Sieger des Spiels Schweiz gegen Kolumbien. Anstoß hier ist um 22 Uhr. Die Deutsche Bahn vermeldet erneut Verzögerungen bei einer ihrer sogenannten Korridorsanierungen. Die Strecke Nürnberg-Regensburg, die seit Februar gesperrt ist, kann nicht wie geplant am Freitag wieder in Betrieb gehen, hat die Bahn mitgeteilt. Grund seien Verzögerungen bei der Sicherheitsüberprüfung der Stellwerktechnik. Neuer Eröffnungstermin ist der 31. Juli.
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1: Ich bin Moritz Einzel. Bei der Fußball-WM hat Argentinien das Viertelfinale erreicht. Der Titelverteidiger gewann das Achtelfinale in Atlanta gegen Ägypten nach 0:2 Rückstand noch mit 3:2. Im Viertelfinale treffen die Argentinier auf den Sieger des Spiels Schweiz gegen Kolumbien. Anstoß in Vancouver ist um 22 Uhr. Unterdessen bleibt Rudi Völler DFB-Sportdirektor bis zur EM 2020.

0: 28. Der 66-Jährige hat mehreren Medien gesagt, dass er dafür von sämtlichen Seiten Zuspruch erfahren hat.
1: Nicht, dass ich unbedingt immer schwach werden muss. Das war ja in der Vergangenheit so, aber ich kann auch schlecht Nein sagen und mache es ja auch gerne. Und natürlich, was wichtig war, auch das ist ja klar, dass es natürlich auch ein Gespräch gab schon zwischen Jürgen Klopp und mir. Und da hat sich schnell rauskristallisiert, dass das am Ende dann auch funktionieren kann und wird.
0: Nach der Entlassung von Julian Nagelsmann infolge des frühen deutschen WM-Ausscheidens führt der DFB Gespräche mit Jürgen Klopp. Er soll neuer Bundestrainer werden. Trotz ihrer Verurteilung wegen Veruntreuung will Frankreichs führende Rechtsnationale Marine Le Pen bei der Präsidentschaftswahl im kommenden Jahr antreten. Das hat die 57-Jährige im französischen Fernsehen gesagt. Ein Berufungsgericht hatte Le Pens Schuldspruch bestätigt, aber ihre Ämtersperre gelockert. Le Pen muss allerdings ein Jahr lang eine Fußfessel tragen. Beim NATO-Gipfel in Ankara hat sich US-Präsident Trump erneut enttäuscht über europäische Bündnispartner geäußert. Großbritannien, Italien, Deutschland und Frankreich hätten die USA im Iran-Krieg hängen lassen, sagte Trump bei seiner Ankunft in der Türkei. Der Gipfel beginnt heute Abend mit einem Festbankett auf Einladung des türkischen Präsidenten Erdogan. Die Lebenserwartung in Deutschland war im letzten Jahr so hoch wie noch nie. Laut Statistischem Bundesamt lag sie bei Frauen bei fast 84 Jahren, bei Männern bei knapp 79 Jahren. Das sind 2 bzw. 3 Monate mehr als im Vorjahr. Die bundesweit höchste Lebenserwartung hat Baden-Württemberg. Große Freude in Oberstdorf. Die Gemeinde im Allgäu darf im Jahr 2031 die nordische Ski-WM ausrichten. Das hat der Weltverband FIS entschieden. Oberstdorf setzte sich mit seiner Bewerbung gegen das slowenische Planica durch.
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1: Ich bin Moritz Einzel. Bei der Fußball-WM hat Argentinien das Viertelfinale erreicht. Der Titelverteidiger gewann das Achtelfinale in Atlanta gegen Ägypten nach 0:2 Rückstand noch mit 3:2. Im Viertelfinale treffen die Argentinier auf den Sieger des Spiels Schweiz gegen Kolumbien. Anstoß in Vancouver ist um 22 Uhr. Unterdessen bleibt Rudi Völler DFB-Sportdirektor bis zur EM 2020.

0: 28. Der 66-Jährige hat mehreren Medien gesagt, dass er dafür von sämtlichen Seiten Zuspruch erfahren hat.
1: Nicht, dass ich unbedingt immer schwach werden muss, das war ja in der Vergangenheit so, aber ich kann auch schlecht Nein sagen und mache es ja auch gerne. Und natürlich, was wichtig war, auch das ist ja klar, dass es natürlich auch ein Gespräch gab schon zwischen Jürgen Klopp und mir. Und da hat sich schnell rauskristallisiert, dass das am Ende dann auch funktionieren kann und wird.
0: Nach der Entlassung von Julian Nagelsmann infolge des frühen deutschen WM-Ausscheidens führt der DFB Gespräche mit Jürgen Klopp. Er soll neuer Bundestrainer werden. Große Freude in Oberstdorf. Die Gemeinde im Allgäu darf im Jahr 2031 die nordische Ski-WM ausrichten. Das hat der Weltverband FIS entschieden. Oberstdorf setzte sich mit seiner Bewerbung gegen das slowenische Planica durch.
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4: Ich bin Hendrik Daum. Argentinien steht bei der Fußball-WM im Viertelfinale. Im Achtelfinale hat sich der Titelverteidiger gegen Ägypten mit 3:2 durchgesetzt. Moritz Einzel berichtet.
5: Es war ein atemberaubendes Fußballspiel, in dem Ägypten nach klugen Kontern vom Weiterkommen träumen durfte gegen den Weltmeister. Bis zur 79. Minute führten die Pharaonen 2:0. Doch dann drehte Argentinien dieses Spiel innerhalb von nur 13 Minuten. Auch Lionel Messi gehörte wieder zu den Torschützen, sein 8. Treffer bei diesem Turnier. Im Viertelfinale treffen die Argentinier jetzt auf den Sieger des Spiels, Schweiz gegen Kolumbien. Das beginnt in diesen Minuten in Vancouver.
4: Trotz ihrer Verurteilung wegen Veruntreuung will Frankreichs führende Rechtsnationale Marine Le Pen bei der Präsidentschaftswahl im kommenden Jahr antreten. Das hat die 57-Jährige am Abend im französischen Fernsehen gesagt. Ein Berufungsgericht hatte Le Pens Schuldspruch bestätigt, aber ihre Ämtersperre gelockert. Le Pen muss allerdings ein Jahr lang eine Fußfessel tragen. Der Drogenkonsum

0: hat im vergangenen Jahr für 2150 Menschen in Deutschland tödliche Folgen gehabt. Der Bundesdrogenbeauftragte Streeck sprach von einer Totenzahl auf Rekordniveau.
1: Das Besorgniserregende daran ist, dass jeder vierte Drogentote mittlerweile unter 30 Jahre ist und die Zahl der unter 20-Jährigen, die verstorben sind, also wirklich Jugendliche, hat sich seit 2021 fast verdoppelt.
0: Streeck machte für die vielen jungen Opfer auch den Mischkonsum von Medikamenten, Alkohol und anderen Substanzen verantwortlich. Das Bistum Eichstätt hat einen neuen Bischof. Papst Leo hat den Freiburger Weihbischof Christian Würz zum neuen Oberhirten ernannt. Würz ist Nachfolger von Eichstätts langjährigen Bischof Gregor Maria Hanke, der vor gut einem Jahr sein Amt abgegeben hatte. Argentinien steht bei der Fußball-WM im Viertelfinale. Im Achtelfinale hat sich der Titelverteidiger gegen Ägypten mit 3:2 durchgesetzt. Moritz Einzel berichtet.
2: Es war ein atemberaubendes Fußballspiel, in dem Ägypten nach klugen Kontern vom Weiterkommen träumen durfte gegen den Weltmeister. Bis zur 79. Minute führten die Pharaonen 2:0. Doch dann drehte Argentinien dieses Spiel innerhalb von nur 13 Minuten. Auch Lionel Messi gehörte wieder zu den Torschützen, sein 8. Treffer bei diesem Turnier. Im Viertelfinale treffen die Argentinier jetzt auf den Sieger des Spiels, Schweiz gegen Kolumbien. Das beginnt in diesen Minuten in Vancouver.
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1: Ich bin Hendrik Daum. Trotz ihrer Verurteilung wegen Veruntreuung will Frankreichs führende Rechtsnationale Marine Le Pen bei der Präsidentschaftswahl im kommenden Jahr antreten. Das hat die 57-Jährige am Abend im französischen Fernsehen gesagt. Ein Berufungsgericht hatte Le Pens Schuldspruch bestätigt, aber ihre Ämtersperre gelockert. Le Pen muss allerdings ein Jahr lang eine Fußfessel tragen. Das Bistum Eichstätt hat einen neuen Bischof. Papst Leo hat den Freiburger Weihbischof Christian Würz zum neuen Oberhirten ernannt. Würz ist Nachfolger von Eichstätts langjährigen Bischof Gregor Maria Hanke, der vor gut einem Jahr sein Amt abgegeben hatte.
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1: Ich bin Hendrik Daum. Deutschland hat der NATO erneut Verteidigungsausgaben in Rekordhöhe gemeldet. Die Ausgaben für das laufende Jahr summieren sich auf knapp 125 Milliarden Euro. Der Betrag wurde zum Start des NATO-Gipfeltreffens in Ankara veröffentlicht. Thomas Brockt mit den Einzelheiten.
2: Gegenüber dem Vorjahr ist das eine Steigerung von rund 25%. Der Anteil der Verteidigungsausgaben am Bruttoinlandsprodukt würde auf etwa 2,7% klettern. Innerhalb der NATO geben damit nur die USA mehr Geld für Verteidigung aus als Deutschland. Die Zahlen sollen beim NATO-Gipfel vor allem den mächtigsten Gast überzeugen. US-Präsident Trump hat erst vor wenigen Tagen wieder die Ausgaben der Europäer kritisiert. Deutschlands Investitionen nannte er lächerlich.
1: Trotz ihrer Verurteilung kandidiert Frankreichs führende Rechtsnationale Marine Le Pen für die Präsidentschaftswahl im kommenden Jahr. Das erklärte sie am Abend im französischen Fernsehen. Ein Berufungsgericht hatte Le Pen wegen Veruntreuung von EU-Geldern unter anderem zu einem Jahr Hausarrest mit einer elektronischen Fußfessel verurteilt. Die 57-Jährige will das Urteil noch anfechten. Die Bundesregierung will die Holocaust-Gedenkstätte Yad Vashem mit deutlich mehr Geld unterstützen. Ein entsprechendes Abkommen haben Außenminister Wadephul und sein israelischer Kollege Saar in Jerusalem unterschrieben. Demnach wird die jährliche Förderung bis zum Ende des Jahrzehnts verfünffacht. Von 1 Million auf 5 Millionen Euro. Die Deutsche Bahn muss die Wiedereröffnung der Strecke Nürnberg-Regensburg verschieben. Grund sind Verzögerungen bei der Generalsanierung, konkret bei der Sicherheitsüberprüfung der Stellwerktechnik.

0: Statt wie geplant jetzt am Freitag soll die Strecke erst am 31. Juli wieder in Betrieb gehen, also pünktlich zum Beginn der Sommerferien in Bayern. Bis dahin bleiben Ersatzbusse und Zugumleitungen bestehen. Die Bahn betont, dass Sicherheit oberste Priorität hat. Argentinien steht im Viertelfinale der Fußball-WM. Nach einem 2-Tore-Rückstand drehte Argentinien die Achtelfinalpartie gegen Ägypten und gewann am Ende mit 3:2. Im Viertelfinale treffen die Argentinier dann auf den Sieger des Spiels Schweiz gegen Kolumbien. Ja, und bei diesem Achtelfinale ist gerade Halbzeit und Tore sind hier noch keine gefallen.
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1: Ich bin Hendrik Daum. Deutschland hat der NATO erneut Verteidigungsausgaben in Rekordhöhe gemeldet. Die Ausgaben für das laufende Jahr summieren sich auf knapp 125 Milliarden Euro. Der Betrag wurde zum Start des NATO-Gipfeltreffens in Ankara veröffentlicht. Thomas Brockt mit den Einzelheiten.
2: Gegenüber dem Vorjahr ist das eine Steigerung von rund 25%. Der Anteil der Verteidigungsausgaben am Bruttoinlandsprodukt würde auf etwa 2,7% klettern. Innerhalb der NATO geben damit nur die USA mehr Geld für Verteidigung aus als Deutschland. Die Zahlen sollen beim NATO-Gipfel vor allem den mächtigsten Gast überzeugen. US-Präsident Trump hat erst vor wenigen Tagen wieder die Ausgaben der Europäer kritisiert. Deutschlands Investitionen nannte er lächerlich.
1: Die Deutsche Bahn muss die Wiedereröffnung der Strecke Nürnberg-Regensburg verschieben. Grund sind Verzögerungen bei der Generalsanierung, konkret bei der Sicherheitsüberprüfung der Stellwerktechnik. Statt wie geplant jetzt am Freitag soll die Strecke erst am 31. Juli wieder in Betrieb gehen, also pünktlich zum Beginn der Sommerferien in Bayern. Bis dahin bleiben Ersatzbusse und Zugumleitungen bestehen. Die Bahn betont, dass Sicherheit oberste Priorität hat.
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1: Ich bin Hendrik Daum. Die USA haben die zuvor gelockerten Sanktionen auf iranisches Öl wieder in Kraft gesetzt. Nach Angaben des US-Finanzministeriums wurde eine Ausnahmegenehmigung jetzt wieder zurückgenommen. Ein Regierungsbeamter erklärte, der Iran profitiere nur dann von wirtschaftlichen Erleichterungen, wenn er seinen Verpflichtungen nachkomme. Das Verhalten Teherans in der Straße von Hormuz sei für die USA aber völlig inakzeptabel. Zuletzt waren mehrere Tanker in der Meerenge mutmaßlich vom Iran angegriffen worden. Trotz ihrer Verurteilung kandidiert Frankreichs führende Rechtsnationale Marine Le Pen für die Präsidentschaftswahl im kommenden Jahr. Das erklärte sie am Abend im französischen Fernsehen. Ein Berufungsgericht hatte Le Pen wegen Veruntreuung von EU-Geldern unter anderem zu einem Jahr Hausarrest mit einer elektronischen Fußfessel verurteilt. Die 57-Jährige will das Urteil noch anfechten. Der Drogenkonsum hat im vergangenen Jahr für 2150 Menschen in Deutschland tödliche Folgen gehabt. Der Bundesdrogenbeauftragte Streeck sprach von einer Totenzahl auf Rekordniveau.
2: Das Besorgniserregende daran ist, dass jeder vierte Drogentote mittlerweile unter 30 Jahre ist und die Zahl der unter 20-Jährigen, die verstorben sind, also wirklich Jugendliche, hat sich seit 2021 fast verdoppelt.
1: Streeck machte für die vielen jungen Opfer auch den Mischkonsum von Medikamenten, Alkohol und anderen Substanzen verantwortlich. Das Bistum Eichstätt hat einen neuen Bischof. Papst Leo hat den Freiburger Weihbischof Christian Würz zum neuen Oberhirten ernannt. Mit Applaus wurde der 55-Jährige im Dom von den Gläubigen begrüßt.
3: Sehr positiv und weltoffen, finde ich.
4: Und die Frage ist, wie er mit dem Spagat zwischen Tradition und Aufbruch hier umgeht.
3: Wir drücken ihm auf alle Fälle die Daumen und wünschen ihm ganz reichen Gottes Segen.
1: Argentinien steht im Viertelfinale der Fußball-WM. Nach einem 2-Tore-Rückstand drehte Argentinien die Achtelfinalpartie gegen Ägypten und gewann am Ende mit 3:2. Im Viertelfinale.

0: treffen die Argentinier auf den Sieger des Spiels Schweiz gegen Kolumbien. Ja, und dieses Spiel steht nach Ende der regulären Spielzeit 0:0. Es geht jetzt also in die Verlängerung.
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1: Ich bin Hendrik Daum. Die USA haben die zuvor gelockerten Sanktionen auf iranisches Öl wieder in Kraft gesetzt. Nach Angaben des US-Finanzministeriums wurde eine Ausnahmegenehmigung jetzt wieder zurückgenommen. Ein Regierungsbeamter erklärte, der Iran profitiere nur dann von wirtschaftlichen Erleichterungen, wenn er seinen Verpflichtungen nachkomme. Das Verhalten Teherans in der Straße von Hormuz sei für die USA aber völlig inakzeptabel. Zuletzt waren mehrere Tanker in der Meerenge mutmaßlich vom Iran angegriffen worden. Das Bistum Eichstätt hat einen neuen Bischof. Papst Leo hat den Freiburger Weihbischof Christian Würz zum neuen Oberhirten ernannt. Mit Applaus wurde der 55-Jährige im Dom von den Gläubigen begrüßt.
2: Sehr positiv und weltoffen, finde ich.
3: Und die Frage ist, wie er mit dem Spagat zwischen Tradition und Aufbruch hier umgeht.
4: Wir drücken ihm auf alle Fälle die Daumen und wünschen ihm ganz reichen Gottes Segen.
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1: Ich bin Hendrik Daum. Die USA haben die zuvor gelockerten Sanktionen auf iranisches Öl wieder in Kraft gesetzt. Nach Angaben des US-Finanzministeriums wurde eine Ausnahmegenehmigung jetzt wieder zurückgenommen. Ein Regierungsbeamter erklärte, der Iran profitiere nur dann von wirtschaftlichen Erleichterungen, wenn er seinen Verpflichtungen nachkomme. Das Verhalten Teherans in der Straße von Hormuz sei für die USA aber völlig inakzeptabel. Zuletzt waren mehrere Tanker in der Meerenge mutmaßlich vom Iran angegriffen worden. Das Bistum Eichstätt hat einen neuen Bischof. Papst Leo hat den Freiburger Weihbischof Christian Würz zum neuen Oberhirten ernannt. Würz ist Nachfolger von Eichstätts langjährigen Bischof Gregor Maria Hanke, der vor gut einem Jahr sein Amt abgegeben hatte. Der Drogenkonsum hat im vergangenen Jahr für 2150 Menschen in Deutschland tödliche Folgen gehabt. Der Bundesdrogenbeauftragte Streeck sprach von einer Totenzahl auf Rekordniveau.
2: Das Besorgniserregende daran ist, dass jeder vierte Drogentote mittlerweile unter 30 Jahre ist und die Zahl der unter 20-Jährigen, die verstorben sind, also wirklich Jugendliche, hat sich seit 2021 fast verdoppelt.
1: Streeck machte für die vielen jungen Opfer auch den Mischkonsum von Medikamenten, Alkohol und anderen Substanzen verantwortlich. Trotz ihrer Verurteilung wegen Veruntreuung will Frankreichs führende Rechtsnationale Marine Le Pen bei der Präsidentschaftswahl im kommenden Jahr antreten. Das hat die 57-Jährige am Abend im französischen Fernsehen gesagt. Ein Berufungsgericht hatte Le Pens Schuldspruch bestätigt, aber ihre Ämtersperre gelockert. Le Pen muss allerdings ein Jahr lang eine Fußfessel tragen. Argentinien steht im Viertelfinale der Fußball-WM. Nach einem 2-Tore-Rückstand drehte Argentinien die Achtelfinalpartie gegen Ägypten spektakulär und gewann am Ende mit 3:2. Im Viertelfinale treffen die Argentinier auf die Schweiz, die gerade eben ihr Achtelfinale gegen Kolumbien mit 4:3 im Elfmeterschießen gewonnen hat.
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1: Ich bin Hendrik Daum. Die USA haben die zuvor gelockerten Sanktionen auf iranisches Öl wieder in Kraft gesetzt. Nach Angaben des US-Finanzministeriums wurde eine Ausnahmegenehmigung jetzt wieder zurückgenommen. Ein Regierungsbeamter erklärte, der Iran profitiere nur dann von wirtschaftlichen Erleichterungen, wenn er seinen Verpflichtungen nachkomme. Das Verhalten Teherans in der Straße von Hormuz sei für die USA aber völlig inakzeptabel. Zuletzt waren mehrere Tanker in der Meerenge mutmaßlich vom Iran angegriffen worden. Das Bistum Eichstätt hat einen neuen Bischof. Papst Leo hat den Freiburger Weihbischof Christian Würz zum neuen Oberhirten ernannt. Würz ist Nachfolger von Eichstätts langjährigen Bischof Gregor Maria Hanke, der vor gut einem Jahr sein Amt abgegeben hatte.
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1: Ich bin Hendrik Daum. Die USA haben in der Nacht erneut Ziele im Iran angegriffen. Nach Angaben des US-Militärs handelt es sich bei den Schlägen um eine Reaktion auf iranische Attacken auf Handelsschiffe in der Straße von Hormuz. Iranische Staatsmedien berichten von heftigen Explosionen im Süden des Landes. Es seien unter anderem Hafenstädte getroffen worden. Zuvor hatten die USA bereits ihre Sanktionen auf iranisches Öl wieder in Kraft gesetzt. Trotz ihrer Verurteilung kandidiert Frankreichs führende rechtsnationale Marine Le Pen für die Präsidentschaftswahl im kommenden Jahr. Das erklärte die 57-Jährige am Abend im französischen Fernsehen. Ein Berufungsgericht hatte Le Pen wegen Verurteilung